0: Bei den Männern gewann Lukas Mertens EM-Bronze über 400 Meter Freistil.
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1: Ich bin Dirk Zeitler. Von der angeordneten Evakuierung mehrerer Straßenzüge in der Eifelstadt Monschau infolge der nahen Waldbrände sind nach Angaben der Stadtverwaltung etwa 30 Menschen in 17 Häusern betroffen. Wegen des Großbrands im Naturschutzgebiet Hoherfenn sei dieser Schritt vorsorglich zum Schutz der Bevölkerung ergriffen worden. Wenn der Wind dreht, haben wir auf jeden Fall eine starke Rauchbelastung, sagte der Stellvertreter der Bürgermeisterin. Bis zum späten Abend war man auch in Monschau davon ausgegangen, dass Evakuierungen nicht nötig seien. SPD-Chef Klingbeil hat angesichts schwacher Umfragewerte und interner Kritik für den Kurs seiner Partei in der schwarz-roten Bundesregierung geworben. Wir alle machen uns Gedanken, wie wir stärker werden können, sagte der Vizekanzler bei einer Veranstaltung der rheinland-pfälzischen SPD in Hasloch.
2: An der SPD-Basis rumort es. In den Umfragen geht es eher nach unten und das vor den wichtigen Landtagswahlen im September. Außerdem finden viele, dass sich die Partei in der Koalition nicht genug durchsetzt. Zuletzt wurde deshalb auch die Kritik an den Parteichefs Baas und Klingbeil immer lauter und es gab Rufe nach einem Sonderparteitag. Den lehnt Klingbeil ab und er verteidigt die Kompromisse mit der Union. Die demokratische Mitte dürfe jetzt nicht streiten, sondern müsse das Land auf Vordermann bringen und so auch verhindern, dass die Rechtsextremen die Macht übernehmen. Thomas Brock, Nachrichtenredaktion.
1: Grünchef Banaschak fordert von der CDU nach den Ostlandtagswahlen Gesprächsbereitschaft auch mit der Linkspartei über eine mögliche Regierungsbildung ohne die AfD. Im ZDF-Sommerinterview sagte Banaschak.
3: In einer Situation, in der man befürchten muss, dass am Ende Antidemokraten und Verfassungsfeinde Einfluss auf die Politik bekommen, müssen Demokraten miteinander gesprächsfähig sein.
1: Das erwarte er von linken SPD und von der Union, so der Grünen-Chef. Bei der CDU gibt es einen generellen Unvereinbarkeitsbeschluss, wonach sie Koalition und ähnliche Formen der Zusammenarbeit mit Linke und AfD ablehnt. Zum Sport. Frederik Ruppert ist erstmals Europameister über 3000 Meter Hindernis. Der 29-Jährige siegte im Finale bei der Leichtathletik-EM in Birmingham. Das deutsche Traumergebnis machte Karl Bebendorf als Dritter perfekt. Die gemischte deutsche Sprintstaffel sicherte sich in Birmingham die Silbermedaille. Sensationell gewann auch Speerwerferin Julia Ulbricht Silber.
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1: Ich bin Dirk Zeitler. Wegen des enormen Waldbrandes im Hohen Venn haben die Behörden eine Evakuierung in Teilen der nordrhein-westfälischen Stadt Monschau angeordnet. Betroffen davon sind nach Angaben der Stadtverwaltung etwa 30 Menschen in 17 Häusern. Wegen des Großbrands im Naturschutzgebiet Hoher Venn sei dieser Schritt vorsorglich zum Schutz der Bevölkerung ergriffen worden. Der Grund, sollte der Wind drehen, könnte die Rauchbelastung unerträglich werden. Bis zum späten Abend war man auch in Monschau davon ausgegangen, dass Evakuierungen nicht nötig seien. Die SPD macht innerhalb der Bundesregierung Druck für einen besseren Schutz vor Hitze, Niedrigwasser und weiteren Folgen des Klimawandels. Es brauche eine Kraftanstrengung des gesamten Staates, heißt es in einem Papier von SPD-geführten Ministerien.
2: Bund, Länder, Städte und Gemeinden müssen an einem Strang ziehen beim Klimaschutz. Das ist im deutschen System aber gar nicht so einfach. Dafür müsste das Grundgesetz geändert werden. Etwa damit der Bund Dinge mitfinanzieren kann, die eigentlich in den Händen der Kommunen liegen. Mehr Hitzeschutz in Kliniken oder mehr Grün in Städten. Die SPD-Minister schlagen außerdem einen nationalen Hitzeaktionsplan vor. Allein in diesem Jahr hat die starke Hitze zu mehr als 12.000 Toten geführt. Deutlich mehr als sonst in ganzen Jahren. Thomas Bremser, Nachrichtenredaktion.
1: Grünchef Banaschak fordert von der CDU nach den Ostlandtagswahlen Gesprächsbereitschaft auch mit der Linkspartei über eine mögliche Regierungsbildung ohne die AfD. Im ZDF-Sommerinterview sagte der Grünchef.
3: In einer Situation, in der man befürchten muss, dass am Ende Antidemokraten und Verfassungsfeinde Einfluss auf die Politik bekommen, müssen Demokraten miteinander gesprächsfähig sein.
1: Das erwarte er von Linken, SPD und von der Union. Bei der CDU gibt es einen generellen Unvereinbarkeitsbeschluss, wonach sie Koalitionen und ähnliche Formen der Zusammenarbeit mit Linke und AfD ablehnt. Zum Sport. Deutsche Medaillen bei der Schwimm-EM. Isabel Gose hat in Paris EM-Silber über 400 Meter Freistil gewonnen. Die 24-Jährige schlug hinter der überragenden Italienerin Simona Quadarella an. Dritte wurde Goses Teamkollegin Maja Werner. Bei den Männern gewann Lukas Mertens EM-Bronze über 400 Meter Freistil.
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1: Ich bin Dirk Zeitler. Das Feuer im Naturschutzgebiet Hohes Venn rückt auf die erste Wohnbebauung auf deutschem Gebiet vor. Die Flammen stünden etwa 300 Meter vor den vor einigen Stunden evakuierten Gebäuden, sagte Monschaus Feuerwehrsprecher Tobias Schell. Die Häuser in den Ortslagen Rützhof und Geisberg mit rund 30 Bewohnern waren gegen 22 Uhr evakuiert worden. Die Brandbekämpfer hoffen, die Häuser retten zu können. SPD-Chef Lars Klingbeil hat angesichts schwacher Umfragewerte und interner Kritik für den Kurs seiner Partei in der schwarz-roten Bundesregierung geworben. Wir alle machen uns Gedanken, wie wir stärker werden können, sagte der Vizekanzler bei einer Veranstaltung der rheinland-pfälzischen SPD in Hasloch.
2: An der SPD-Basis rumort es. In den Umfragen geht es eher nach unten und das vor den wichtigen Landtagswahlen im September. Außerdem finden viele, dass sich die Partei in der Koalition nicht genug durchsetzt. Zuletzt wurde deshalb auch die Kritik an den Parteichefs Baas und Klingbeil immer lauter und es gab Rufe nach einem Sonderparteitag. Den lehnt Klingbeil ab und er verteidigt die Kompromisse mit der Union. Die demokratische Mitte dürfe jetzt nicht streiten, sondern müsse das Land auf Vordermann bringen und so auch verhindern, dass die Rechtsextremen die Macht übernehmen. Thomas Brock, Nachrichtenredaktion.
1: Grünchef Banatschak fordert von der CDU nach den Ostlandtagswahlen Gesprächsbereitschaft auch mit der Linkspartei über eine mögliche Regierungsbildung ohne die AfD. Im ZDF-Sommerinterview sagte der Grünchef.
3: In einer Situation, in der man befürchten muss, dass am Ende Antidemokraten und Verfassungsfeinde Einfluss auf die Politik bekommen, müssen Demokraten miteinander gesprächsfähig sein.
1: Das erwarte er von Linken, SPD und von der Union. Bei der CDU gibt es seit 2018 einen generellen Unvereinbarkeitsbeschluss, wonach sie Koalitionen und ähnliche Formen der Zusammenarbeit mit Linke und AfD ablehnt. Zum Sport. Frederik Ruppert ist erstmals Europameister über 3000 Meter Hindernis. Der 29-Jährige siegte im Finale bei der Leichtathletik-EM in Birmingham. Das deutsche Traumergebnis machte Karl Bebendorfer als Dritter perfekt. Die gemischte deutsche Sprintstaffel über 4x100 Meter sicherte sich in Birmingham die Silbermedaille. Sensationell gewann auch Speerwerferin Julia Ulbricht Silber.
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1: 17. August 2019. Tones and I steigt mit Dance Monkey in die Charts ein. Tones&I heißt eigentlich Tony Watson und arbeitet ursprünglich in einem Kleiderladen in Melbourne in Australien. Irgendwann fasst sie aber dann den Entschluss, sie will sich als Straßenmusikerin ihr Geld verdienen. Sie bekommt nach langem Hin und Her dann in der Stadt einen festen Platz, an dem sie spielen darf. Allerdings muss sie dafür ziemlich weit weg parken und ihre ganze Musikausrüstung immer so weit zu schleppen, das wird ihr irgendwann zu blöd. Also geht sie an die Ostküste von Australien nach Byron Bay und versucht dort ihr Glück. Als sie dort jeden Tag spielt, merkt sie irgendwann, es laufen lauter betrunkene Idioten an ihr vorbei und ruinieren ihre Auftritte. Außerdem wird ihr irgendwann klar, die Aufmerksamkeitsspanne der Leute ist enorm kurz geworden. Dem muss sie sich anpassen. Und zwar so sehr, dass sie sich mit der Zeit fühlt wie ein kleines Aufziehäffchen, von dem die Leute einfach verlangen können, was sie wollen. Diese Erfahrung packt sie in einen Song, zusammen mit all den Sätzen, die die Leute so zu ihr sagen. Und diese Nummer nennt sie Dance Monkey. Und dann kommt dieser eine besondere Abend. Ein Mann läuft an ihr vorbei und drückt ihr eine Visitenkarte in die Hand. In dem Moment ahnt sie noch nicht, dass diese Karte ihr Sprungbrett zum weltweiten Erfolg ist.

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2: 17 Grad in Münster-Maifeld, 17 Grad in Neuwied und in Koblenz-Moselweiß sind wir auch momentan bei 17 Grad. Und die Temperaturen, die halten sich diese Woche unter 30 Grad. Wir können aufatmen. Heute maximal mit 24 Grad. Heute Vormittag fällt hier und da auch noch ein bisschen Regen. Ab nachmittags bleibt es dann wieder trocken bei einem Mix aus Sonne und Wolken.
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3: Ich bin Diana Kramer. Das Feuer im Naturschutzgebiet Hohes Venn in Belgien rückt auf deutsches Gebiet vor. Laut der Feuerwehr in Monschau stehen die Flammen nur noch wenige hundert Meter vor Häusern, die am späten Abend evakuiert wurden. Rund 30 Bewohner wurden in Sicherheit gebracht.
4: Die Feuerwehrleute hoffen, die Häuser retten zu können. Zwischen dem Feuer und den Gebäuden liegen Wiesen, die sie in den vergangenen Stunden komplett mit Wasser getränkt haben. Im Minutentakt rauschen Transporter mit Wassertanks ins Einsatzgebiet. Einige Menschen applaudieren jedem vorbeifahrenden Einsatzfahrzeug. Der Kampf gegen die Flammenfront im Hohen Venn, der in Belgien liegt, bereitet den Einsatzkräften weiter große Mühe. Besonders zu schaffen macht ihnen der vergleichsweise starke und ständig drehende Wind. Dirk Zeitler, Nachrichtenredaktion.
3: Umweltschutzverbände erwarten von der Bundesregierung mehr Maßnahmen zum Schutz vor Hitze, Niedrigwasser und weiteren Folgen des Klimawandels. Die Bundesgeschäftsführerin der Deutschen Umwelthilfe Barbara Metz sagte dem RND, es sei überfällig, Klimaschutz und Klimaanpassung als Gemeinschaftsaufgabe im Grundgesetz zu verankern. Dies müsse mit ausreichend Geld hinterlegt werden. SPD-Chef Lars Klingbeil hat angesichts schwacher Umfragewerte und interner Kritik für den Kurs seiner Partei in der schwarz-roten Bundesregierung geworben. Es gehe darum, wieder stärker zu werden, sagte der Vizekanzler bei einer Veranstaltung der SPD in Rheinland-Pfalz.
5: An der SPD-Basis rumort es. In den Umfragen geht es eher nach unten und das vor den wichtigen Landtagswahlen im September. Außerdem finden viele, dass sich die Partei in der Koalition nicht genug durchsetzt. Zuletzt wurde deshalb auch die Kritik an den Parteichefs Baas und Klingbeil immer lauter und es gab Rufe nach einem Sonderparteitag. Den lehnt Klingbeil ab und er verteidigt die Kompromisse mit der Union. Die demokratische Mitte dürfe jetzt nicht streiten, sondern müsse das Land auf Vordermann bringen und so auch verhindern, dass die Rechtsextremen die Macht übernehmen. Aus Berlin, Thomas Brockt.
3: Zum Sport. Die deutschen Athleten waren am letzten Wettkampftag der Leichtathletik-EM in Birmingham im Medaillenrausch. Den Schlusspunkt setzte am Abend Frederik Ruppert mit Gold über 3000 Meter Hindernis. Bronze holte Karl Bebendorf. Die gemischte deutsche Sprintstaffel gewann Silber, ebenso wie Speerwerferin Julia Ulbricht. Die EM-Bilanz des deutschen Teams: 6-mal Gold, 10-mal Silber und 5-mal Bronze.
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6: Mit Max Dehmann, guten Morgen. Der Neubau der Pfaffendorfer Brücke in Koblenz macht weitere Fortschritte. Auf der Pfaffendorfer Seite ist inzwischen eine Behelfsbrücke fertig, die später an die neue Brücke angeschlossen wird. In den kommenden Wochen soll außerdem die Fahrbahnplatte der Ostrampe betoniert werden. Ein wichtiger nächster Schritt ist der Einhub von rund 1000 Tonnen Stahlteilen für die mittlere Brückenkonstruktion. Das ist für September geplant, hängt aber vom Wasserstand des Rheins ab. Die Stahlteile sollen mit einem Schwimmponton zur Baustelle gebracht und dort eingehoben werden. Niedrige Pegelstände haben die Arbeiten an der Brücke bereits mehrfach erschwert. Nach dem Einhub und dem Verschweißen der Stahlteile kann die Fahrbahnplatte auf der neuen Stahlkonstruktion entstehen. Außerdem in den Regionalnachrichten um halb. Die Vollsperrung im Kreuzungsbereich Genoveferstraße und Golostraße in Mayen wird verlängert. Und auf der Festung Ehrenbreitstein gibt es eine neue Dauerausstellung.
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2: 6:03, wir schauen auf die Straße. Und da sieht es aktuell noch gut aus. Soweit sind die Straßen frei. Kommt gut durch.
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2: Blitz haben wir noch. Keine Radarkontrollen sind heute angekündigt für die Stadtteile Gülz, Rauental, Die Kartause, Rübenach, Ehrenbreitstein und Horchheim. Also falls ihr irgendwo was gesehen habt, Staus oder Blitzer melden wollt, einfach anrufen oder eine WhatsApp senden an die 0261 988 2099. Denn gemeinsam machen wir unsere Straßen sicherer.
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2: Einen schönen guten Morgen in der neuen Woche. Montag ist es noch ziemlich dunkel draußen und wir begleiten euch gemütlich durch die Morgenstunden mit unserem Supermix. Den Start macht jetzt erstmal Kamrat mit Hug Yourself. Mein Name ist Ala Schanz und ich wünsche einen guten Start in die neue Woche.
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1: Die Elisenstraße in Koblenz-Lützel verbindet die Straße an der Ringmauer mit der Antoniusstraße. Insgesamt stehen dort 10 Häuser, die durch ihre hölzernen Fachwerkbauweise ins Auge fallen. Auffällig ist, dass es sich um recht einfache Konstruktionen handelt, die sehr kostengünstig erstellt werden konnten. Es gibt nur wenige unauffällige Verzierungen. Die Bebauung der Elisenstraße erfolgte Ende des 19. Jahrhunderts. An der Fassade des Hauses Nummer 1 ist die Jahreszahl 1888 zu erkennen. Ein Blick in das historische Kartenwerk zeigt, dass der Bereich unterhalb der Feste Franz bis ins Jahr 1878 von jeglicher Bebauung freigehalten worden war. So war es verboten, im näheren Umfeld der Festung Franz zu bauen. Dieses Verbot gründete auf dem Reichsrajongesetz aus dem Jahr 1871. Es regelte die Art und Weise des Bauens und der Siedlungsstrukturen in militärischen Zonen. Die Festungskanonen sollten freies Schussfeld haben, um die Stadt Koblenz verteidigen zu können. In einem gewissen Abstand zur Festung durften keine massiven Gebäude errichtet werden. Diese Einschränkungen des Bauens führten in Koblenz zu einem hohen Siedlungsdruck im gesamten Stadtgebiet und in der Folge zu steigenden Grundstücks-, Kauf- und Mietpreisen. Das Jahr 1888 an Haus Nummer 1 markiert eine Wende in der Siedlungspolitik der Stadt Koblenz. Der neue Oberbürgermeister bemühte sich, die strengen Regeln in Bezug auf das Bauen in Festungsnähe zu lockern. Häuser durften in Leichtbauweise mit Fachwerk errichtet werden, weil sie so im Kriegsfall leicht abzureißen sind. Diese Bauweise ist bei den Häusern mit den Hausnummern 3, 5, 9 und 16 an der Fassade sichtbar. Bei den Häusern mit der Nummer 1 und 7 ist dies noch am Giebel zu erkennen. Das Fachwerk besteht aus einfachen Streben und teilweise geschosshohen Andreaskreuzen zwischen und unter den Fenstern. Die Häuser der Elisenstraße 1 bis 9 stehen heute unter Denkmalschutz als Zeugnis der Koblenzer Stadtgeschichte. Und deshalb ist unsere heutige Koblenz-Zahl des Tages die 1888.
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2: 17 Grad in Braubach, 17 Grad in Mendig und in Koblenz-Lützel haben wir auch aktuell 17 Grad gemessen. Und der Vormittag, der startet heute bewölkt. Wir bleiben unter den 30 Grad, heute mit maximal 23. Vormittags kann es noch hier und da etwas regnen. Nachmittags erwartet uns ein Mix aus Sonne und Wolken.
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3: Im Studio Max Dehmann einen schönen guten Morgen. Der Neubau der Pfaffendorfer Brücke in Koblenz macht weitere Fortschritte. Auf der Pfaffendorfer Seite ist inzwischen eine Behelfsbrücke fertig, die später an die neue Brücke angeschlossen wird. In den kommenden Wochen soll außerdem die Fahrbahnplatte der Ostrampe betoniert werden. Ein wichtiger nächster Schritt ist der Einhub von rund 1000 Tonnen Stahlteilen für die mittlere Brückenkonstruktion. Das ist für September geplant, hängt aber vom Wasserstand des Rheins ab. Die Stahlteile sollen mit einem Schwimmponton zur Baustelle gebracht und dort eingehoben werden. Niedrige Pegelstände haben die Arbeiten an der Brücke bereits mehrfach erschwert. Nach dem Einhub und dem Verschweißen der Stahlteile kann die Fahrbahnplatte auf der neuen Stahlkonstruktion entstehen. Die Vollsperrung im Kreuzungsbereich Genoveva-Straße und Golo-Straße in Mayen wird verlängert. Grund sind zusätzliche Schäden am Fernwärmenetz, die bei den laufenden Arbeiten entdeckt wurden. Außerdem sind umfangreichere Isolierungsarbeiten nötig als zunächst geplant. Die Sperrung soll deshalb bis kommenden Mittwoch bestehen bleiben. Die Durchfahrt zur Schule wird vorübergehend wieder ermöglicht, damit sie erreichbar bleibt. Genoveva-Straße und Golo-Straße sind jeweils bis zur Baustelle von beiden Seiten befahrbar. Auch die Zufahrt für Rettungsdienste und zu den Garagen am Ende der Genoveva-Straße bleibt gewährleistet. Auf der Festung Ehrenbreitstein gibt es eine neue Dauerausstellung. Das Kulturzentrum zeigt auf rund 1200 Quadratmetern Schaffensland, Menschen, Geschichten, Arbeit. Im Mittelpunkt stehen 200 Jahre Arbeits- und Lebenswelten in Rheinland-Pfalz. Die Ausstellung erzählt unter anderem von Bauern, Industriearbeitern, Forschern und Unternehmern. Auch die Verfolgung der Koblenzer Familie Jacobi während der NS-Zeit wird thematisiert. Originalobjekte, Rauminszenierungen und interaktive Angebote machen die Ausstellung auch für Familien und Schulklassen interessant. Die Ausstellung ist im regulären Eintritt zur Festung Ehrenbreitstein enthalten. Im Rhein-Lahn-Kreis wird ein IT-Kurs für Frauen fortgesetzt. Wegen der großen Nachfrage wird das Angebot fortgeführt. Der nächste Termin findet am Donnerstag in der Kreisverwaltung Bad Ems statt. Dabei geht es um digitale Gesundheitsdienste wie die elektronische Patientenakte und das E-Rezept. Teilnehmerinnen lernen außerdem den Umgang mit Gesundheits-Apps, Videosprechstunden und Online-Angeboten. Auch der sichere Umgang mit persönlichen Daten spielt eine wichtige Rolle. Eigene Geräte können zum Kurs mitgebracht werden. Die Teilnahme kostet 10 Euro. Anmeldungen sind über die Kreisvolkshochschule Rhein-Lahn möglich.
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2: Kurz nach 6:30, wir schauen auf die Straße und ich habe gute Nachrichten. Soweit sind die frei, gute Fahrt.
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2: Blitzer haben wir noch, keine Radarkontrollen sind angekündigt heute für Güls, Rauental, die Kartause, Rübenach, Ehrenbreitstein und Heuscheim. Also falls ihr irgendwo was gesehen habt, Staus oder Blitzer melden wollt, gerne anrufen oder eine WhatsApp senden an die 0261 98 820 99. Vielen Dank.
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2: Der Supermix, wir haben kurz nach 6:30 und werden langsam zusammen wach. Die Sonne, die geht auch langsam auf. Wir starten aber recht, ich würde sagen, ganz entspannt mit Riku Rajama und Someone with a Heart of Gold. Mein Name ist Alla Schenz und ich wünsche einen guten Morgen.
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1: Mit Lisa Tauchen, hallo. 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Sauna-Fans dürfen sich in Bad Ems auf ein neues Highlight freuen. Die Bad Emser Therme eröffnet ihre neue Welterbe-Sauna. Am Samstag wird die umgebaute und vergrößerte Sauna offiziell eingeweiht. Mit einer Gestaltung, die die besondere Architektur der UNESCO-Welterbestadt aufgreift. Mehr als 100 Gäste finden dort künftig Platz und können den neuen Wellnessbereich genießen. Zur Eröffnung zeigt die deutsche Meisterin im Showaufguss Emma Eichhorn einen besonderen Aufguss. Auch neue Außenduschen zwischen Sauna und Bewegungsbecken gehören zum erweiterten Angebot. Ein neues Stück Entspannung also für alle, die es sich in der Therme gut gehen lassen möchten. Ein Sommerabend voller großer Melodien erwartet Besucher in Boppard. Im Innenhof der kurfürstlichen Burg erklingt am Sonntag beim Open-Air-Konzert Die Musik berührt den Himmel bekannte Werke aus Oper und Operette. Es werden bekannte Stücke von Mozart, Puccini, Lea und weiteren Komponisten präsentiert. Dazu kommen stimmungsvolle Lieder und besondere Klavierwerke. Los geht's um 18 Uhr, der Eintritt ist frei und falls das Wetter nicht mitspielt, wird das Konzert einfach in die Burg verlegt. Und bei allem wünschen wir euch natürlich auch wie immer viel Spaß.
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2: Aktuell gemessen 17 Grad in Nassau, 17 Grad in Mülheim-Kärlich und in Koblenz. In der Stadtmitte auch aktuell 17 Grad. Heute Vormittag erwarten uns einige Wolken. Wir bleiben unter den 30 Grad heute mit 23 in der Spitze. Das ist auf jeden Fall nochmal Zeit durchzuatmen nach den ganzen Hitzetagen. Nachmittag zeigt sich wieder die Sonne bei einem Mix aus Sonne und Wolken. Etwas windig bleibt es heute mit 5 Sonnenstunden über den Tag verteilt.
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3: Ich bin Diana Kramer. Hitze, Trockenheit, Waldbrände. Umweltschutzverbände fordern von der Bundesregierung einen besseren Schutz vor den Folgen des Klimawandels. Deutschland sei nicht gewappnet, sagte die Bundesgeschäftsführerin der Deutschen Umwelthilfe, dem RND.
4: Wir hätten längst handeln müssen, sagen die Umweltverbände und verlangen mehr Geld vom Staat. Vor allem aber Klimaschutz und Klimaanpassung als Gemeinschaftsaufgabe im Grundgesetz zu verankern. Greenpeace zum Beispiel sagt, die Bundesregierung müsse das Thema nun ganz oben auf die Agenda setzen. Unterstützung kommt von der SPD, die spricht von einer notwendigen gemeinsamen Kraftanstrengung. CDU-Politiker, die sind da allerdings noch skeptisch. Claudia Wächter, Nachrichtenredaktion.
3: Die Lage in Monschau an der Grenze zu Belgien hat sich am Morgen etwas stabilisiert. Der Waldbrand im Naturschutzgebiet Hohes Venn rücke derzeit nicht mehr auf die deutsche Grenze vor, teilte die Feuerwehr mit. Leichter Regen, kein Wind und hohe Luftfeuchtigkeit spielen den Einsatzkräften derzeit in die Hände. In der Nacht war das Feuer auf bis zu 300 Meter an Häuser auf deutscher Seite herangerückt. Rund 30 Bewohner waren evakuiert worden. Damit zum Sport. Am letzten Wettkampftag der Leichtathletik-EM in Birmingham zeigte sich das deutsche Team im Medaillenrausch. Den Schlusspunkt setzte am Abend Frederik Ruppert mit Gold über 3000 Meter Hindernis. Am Ende holten die deutschen Athletinnen und Athleten 6-mal Gold, 10-mal Silber und 5-mal Bronze.
5: Es ist die beste deutsche EM-Bilanz seit 28 Jahren. Allein am Abschlusswochenende gewann das Team 3 Titel und mehrere Medaillen. Für die größte Sensation sorgte Speerwerferin Julia Ulbricht, die in ihrem ersten großen Finale gleich Silber holte. Und auch die deutschen Schwimmer kehren 2 Jahre vor Olympia mit einer starken Bilanz von der EM heim. 14 Medaillen holten sie in Paris, überstrahlt vom jungen Johannes Liebmann und seinem Weltrekord über 1500 Meter Freistil. Thomas Bremser, Sportredaktion.
3: Schauspielerin Hayden Panettiere ist im Alter von 36 Jahren gestorben. Das berichten mehrere US-Sender unter Berufung auf ihren Agenten. Panettiere ist bekannt aus Fernsehserien wie Heroes oder Nashville. Sie war früher mit Ex-Boxer Wladimir Klitschko verlobt. Die beiden haben eine gemeinsame Tochter. Die Umstände ihres Todes waren zunächst nicht bekannt.
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6: Mit Max Dehmann, guten Morgen. Vor dem Landgericht Koblenz beginnt heute der Prozess gegen einen 51-jährigen Mann. Die Staatsanwaltschaft wirft dem Mann Totschlag vor. Laut der Anklage soll er am 13. Februar in Boppard einen Menschen getötet haben, ohne Mörder zu sein. Bei dem Angeklagten soll eine Intelligenzminderung vorliegen. Am Abend vor der Tat sollen der Angeklagte und seine Lebensgefährtin reichlich Alkohol konsumiert haben. Anschließend soll es zu einer verbalen Auseinandersetzung gekommen sein. Später soll sich die Frau in eine Badewanne gelegt haben. Aus bislang ungeklärter Motivation soll der Angeklagte sie so lange unter Wasser gehalten haben, bis sie verstarb. Außerdem in den Regionalnachrichten um 9:30. Das Statistische Landesamt in Bad Ems zählt mehr Professorinnen. Und der Aussichtsbalkon am Kaiserin-Augusta-Denkmal soll Ende September wieder öffnen.
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2: 7:02. Wir schauen auf die Straßen. Aktuell sieht's aber gut aus. Soweit sind die frei, kommt gut durch.
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2: Blitz haben wir noch keine, aber Radarkontrollen werden angekündigt. Heute für Güls, Rauntal, die Kartause, Rübenach, Ehrenbreitstein und Horchheim. Das heißt, wenn ihr irgendwo was gesehen habt, Staus, Blitzer, andere Verkehrsbehinderungen melden wollt, dürft ihr gerne anrufen oder eine WhatsApp senden. Das geht beides an unsere Antenne Koblenz Hotline 0261 98 8 20 99. Vielen Dank.
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2: Und Und bald heißt es wieder feiern wie in Bayern. Das Koblenzer Oktoberfest gehört mittlerweile fest zum Veranstaltungskalender der Stadt und blickt auf eine 11-jährige Tradition zurück. Als eines der beliebtesten Oktoberfeste in Rheinland-Pfalz lockt es jedes Jahr zahlreiche Besucher aus Koblenz und der Region an. Was die Gäste bei der mittlerweile 12. Ausgabe erwartet, darüber sprechen wir gleich nach 2 Hits am Stück. Wir starten jetzt erstmal ganz entspannt mit Bruno Mars und I Just Might. Mein Name ist Alla Schenz und ich wünsche einen guten Start in die neue Woche.
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0: 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Und gleich hört ihr noch Tom Gregory mit Never Look Back. Und bald heißt es wieder feiern wie in Bayern. Das Koblenzer Oktoberfest gehört mittlerweile fest zum Veranstaltungskalender der Stadt und blickt auf eine 11-jährige Tradition zurück. Als eines der beliebtesten Oktoberfeste in Rheinland-Pfalz lockt es jedes Jahr zahlreiche Besucher aus Koblenz und der Region an. Was die Gäste bei der mittlerweile 12. Ausgabe erwartet, erklärt Geschäftsführer Thomas Deters.
1: Wir starten am 11.9. am Wallersheimer Kreisel auf dem Messegelände mit dem 12. Koblenzer Oktoberfest. Wir haben wieder 10 Veranstaltungstage, das sind dann ab dem 11.9. bis einschließlich zum 10.10. 10 Veranstaltungstage an 5 Wochenenden, an jedem Wochenende Freitag und Samstag 2 Veranstaltungstage. Wir haben wieder für jeden etwas dabei. Es geht los am 11.9. mit den Brings über Frenzy, natürlich immer mit den bayerischen Partybands dabei. Und darüber hinaus haben wir auch eine 90er, 2000er Party und eine große Mallorca Party, aber auch weitere Bands dabei, wie Vox Club, die Draufgänger und die Dorfrocker, die wir alle in Koblenz begrüßen dürfen.
0: Das Programm reicht von traditioneller Oktoberfestmusik über kölsche Nächte bis hin zur großen Mallorca-Party. Doch wie gelingt der Spagat zwischen bayerischer Tradition und moderner Partyformaten? Das erklärt weiter Thomas Deters.
1: Ich glaube, das haben wir in den letzten Jahren schon ganz gut bewiesen und auch im Jahr 2025 eine Steigerung der Besucherzahlen erreichen können. Wir hatten letztes Jahr 30.000 Besucher in Koblenz. Auch in diesem Jahr bei den 10 Veranstaltungstagen werden wir auch wieder über 25.000 Besucher erwarten. Und ich glaube, wir müssen einfach ein Angebot für jeden schaffen. Vielleicht für die Jüngeren, die lieber zu einer Mallorca-Party gehen, aber auch für die Besucher ab 35, 40 Jahren, die vielleicht lieber zur kölschen Nacht gehen. Oder halt auch für jeden Geldbeutel, dass wir auch eine bayerische Nacht anbieten, ohne ein Special Act, sondern ausschließlich ein traditionelles Oktoberfestabend stattfinden lassen, wo dann die Ticketpreise auch nochmal günstiger sind.
0: Das Koblenzer Oktoberfest ist jedes Jahr ein Publikumsmagnet. Was die Veranstaltung so besonders macht und warum die Menschen immer wieder gerne kommen, erzählt Thomas Deters.
1: Also wer schon mal bei uns auf dem Oktoberfest am Wallersheimer Kreisel war, der weiß, dass es ein super dekoriertes, geschmücktes Oktoberfestzelt ist. Ich glaube, das sucht seinesgleichen. Es gibt es in der Region meines Wissens nicht in der Form. Wir bezeichnen uns ja auch nicht umsonst als das schönste Oktoberfest in Rheinland-Pfalz. Wer dort vor Ort war, der wird sich fühlen wie in München auf der Wiesn oder halt auch in Stuttgart auf der Cannstatter Wasen. Da können wir uns durchaus mit vergleichen lassen.
0: Das Koblenzer Oktoberfest verbindet also Tradition, Musik und ausgelassene Stimmung. Welche Vorbereitungen hinter einer solchen Großveranstaltung stecken und wie Besucher an Tickets kommen, das hört ihr hier in einer halben Stunde.

0: 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Und für den richtigen Montagsvibe gibt es gleich noch diesen Hit hier. Harry Styles mit American Girls, den hört ihr gleich noch vor halb.
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2: 17 Grad in Weitersburg, 17 Grad in Fallendar und in Koblenz-Wallersheim haben wir auch 17 Grad aktuell gemessen. Ja, wir können durchatmen. Wir bleiben jetzt erstmal die Woche unter den 30 Grad. Heute mit 23 in der Spitze. Da können wir nochmal ordentlich durchlüften. Vormittags fällt hier und da ein bisschen Regen. Nachmittags erwartet uns dann ein Mix aus Sonne und Wolken.
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3: Im Studio Max Dehmann einen schönen guten Morgen. Vor dem Landgericht Koblenz beginnt heute der Prozess gegen einen 51-jährigen Mann. Die Staatsanwaltschaft wirft dem Mann Totschlag vor. Laut der Anklage soll er am 13. Februar in Boppard einen Menschen getötet haben, ohne Mörder zu sein. Bei dem Angeklagten soll eine Intelligenzminderung vorliegen. Am Abend vor der Tat sollen der Angeklagte und seine Lebensgefährtin reichlich Alkohol konsumiert haben. Anschließend soll es zu einer verbalen Auseinandersetzung gekommen sein. Später soll sich die Frau in eine Badewanne gelegt haben. Aus bislang ungeklärter Motivation soll der Angeklagte sie so lange unter Wasser gehalten haben, bis sie verstarb. An den Hochschulen in Rheinland-Pfalz gibt es immer mehr Professorinnen. Ende 2025 waren rund 650 der etwa 2200 Professuren mit Frauen besetzt. Das entspricht 29%. Damit ist die Zahl der Professorinnen innerhalb von 10 Jahren um 53% gestiegen. Trotzdem sind Männer weiterhin deutlich in der Mehrheit. Auf etwa 1600 Professoren kommen 650 Professorinnen. An der Universität Koblenz ist das Betreuungsverhältnis vergleichsweise hoch. Auf eine Professur kommen im Schnitt 93 Studierende. Landesweit sind es 47 Studierende pro Professorin oder Professor. Auch das wissenschaftliche Personal wird internationaler. Rund 16% der 15.600 wissenschaftlich Beschäftigten in Rheinland-Pfalz hatten 2025 eine ausländische Staatsangehörigkeit. Der Aussichtsbalkon am Kaiserin-Augusta-Denkmal in Koblenz soll Ende September wieder geöffnet werden. Die Erd- und Betonarbeiten sind abgeschlossen. Aktuell werden die letzten Natursteinreihen gesetzt. Anschließend werden die beiden Treppenanlagen links und rechts des Balkons wiederhergestellt. Der Balkon war 2023 aus Sicherheitsgründen gesperrt worden, nachdem Steine aus der Mauer gefallen waren. Im Zuge der Sanierung wurde er rund 2 Meter in Richtung Rheinlache versetzt. Grund dafür sind die Wurzeln der alten Platanen, die am bisherigen Standort immer mehr Platz benötigen. Wenn die Arbeiten wie geplant verlaufen, können Besucher den Balkon Ende September wieder betreten und den Blick auf die Rheinlache genießen. Die anschließende Gestaltung der Oberfläche soll zu einem späteren Zeitpunkt erfolgen. In Neuwied sind 601 Kinder ins erste Schuljahr gestartet. Bürgermeister Peter Jung besuchte gemeinsam mit Schulamtsleiterin Sandra Tannhäuser die Einschulung an der Grundschule Heddesdorfer Berg. Dort wurden 35 Erstklässler begrüßt. Für die Schule beginnt gleichzeitig ein neues Kapitel. Sie ist jetzt Ganztagsschule. Insgesamt 30 Kinder nehmen das Angebot wahr. Zum Schulstart bekommen außerdem alle 601 Erstklässler einen Gutschein für einen kostenlosen Ausweis der Stadtbibliothek Neuwied.
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2: Kurz nach 7:30, wir schauen auf die Straße. Da haben wir die B42 Bonn Richtung Koblenz zwischen Feldkirchen und Neuwied-Ehrlich. Hier braucht ihr aktuell 5 Minuten länger. Koblenz B42 zwischen Urbar und der Ausfahrt Fallender Westerwaldstraße, hier 5 Minuten Zeitverlust. Und B42 zwischen Bendorf Nord und der Ausfahrt Bendorf Neuwied, hier auch aktuell 5 Minuten Zeitverlust. Ansonsten sieht's gut aus, soweit sind die Straßen noch frei.
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2: Aktuell gibt es noch keine gemeldeten Blitzer, aber angekündigt sind Radarkontrollen in Gülz, Rauental, Dickertause, Rübenach, Ehrenbreitstein und Horsheim. Also wenn ihr sonst irgendwo was gesehen habt, Staus oder Blitzer melden wollt, entweder anrufen oder eine WhatsApp senden, beides an die Antenne Koblenz Hotline 0261 98 8 20 99. Vielen Dank und kommt gut durch.
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2: Und gleich wird's hier wieder bayerisch. Zwischen bayerischer Tradition und Mallorca-Party. Darum geht's gleich. Die mittlerweile 12. Ausgabe des Koblenzer Oktoberfestes steht nämlich bevor. Hinter der Veranstaltung steckt aber eine lange Vorbereitungszeit und auf jeden Fall eine Menge Arbeit. Darüber haben wir mit dem Geschäftsführer gesprochen. Das hört ihr gleich nach zwei Hits. Wir starten erstmal mit Teddy Swims und Mr. Know-It-All. So rum, genau. Einen guten Start wünsche ich Ihnen den Montag. Mein Name ist Alla Schenz. Hallo.
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0: 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Und gleich hört ihr noch Naked mit The Man und ihrem Song Glide. Zwischen bayerischer Tradition und Mallorca-Party. Die mittlerweile 12. Ausgabe des Koblenzer Oktoberfestes steht bevor. Und hinter der Veranstaltung steckt natürlich lange Vorbereitungszeit. Wann die Planung für ein solches Fest beginnt, erklärt Geschäftsführer Thomas Detas.
1: Die Planung beginnt eigentlich jetzt schon für das Jahr 2027, weil wir die Termine finden müssen, genau zu welchem Zeitpunkt wir das Oktoberfest in 2027 stattfinden lassen können. Und natürlich auch dann schon in die Buchung der Künstler, der Bands gehen müssen. Das heißt, die Vorbereitung für 2027 ist jetzt schon ein laufender Prozess. In die organisatorische, operative Abwicklung natürlich, wie jetzt auch in diesem Jahr, startet man dann auf dem Messegelände 4 Wochen vor dem Start des Events mit dem Aufbau vom Oktoberfestzelt.
0: Für alle, die das Koblenzer Oktoberfest besuchen möchten, stellt sich natürlich auch die Frage nach der Anreise. Welche Möglichkeiten es gibt, erklärt noch einmal Thomas Detters.
1: Als Anreisetipp gibt es mehrere Möglichkeiten. Man kann natürlich fußläufig und mit Fahrrad zum Koblenzer Oktoberfest kommen. Man kann aber auch mit Wohnmobil kommen, direkt auf dem angrenzenden Wohnmobilstellplatz nächtigen, aber auch natürlich die Hotels in der Region entsprechend nutzen. Aber auch haben wir vor Ort einen Parkplatz. Die Parkplätze können auch im Vorfeld bei uns auf der Homepage koblenzer-oktoberfest.de gebucht werden. Für Reisebusse gibt es auch Stellplätze direkt vor Ort. Am besten im Vorfeld dann mit uns in Kontakt treten.
0: Zum Abschluss fasst Thomas Detas noch einmal die wichtigsten Informationen rund um das Programm und den Ticketverkauf zusammen.
1: Also am 11.09. startet unser 12. Koblenzer Oktoberfest. Wir freuen uns, euch wieder als unsere Gäste in Koblenz am Wallersheimer Kreisel begrüßen zu dürfen. 10 Veranstaltungstage, unterschiedliche Künstler bei uns vor Ort in Koblenz. Die Tickets jetzt am besten sichern auf unserer Webseite unter koblenzer-oktoberfest.de. Auch auf unserer Website erhaltet ihr alle weiteren Informationen, auch Gruppenanfragen, Firmenanfragen. Meldet euch gerne bei uns. Die Kontaktdaten sind dort hinterlegt. Wir haben auch verschiedene Kategorien, sowohl Kategorie 1 bis 3, Sitzplatz im Hauptzelt, aber auch VIP-Bereiche mit entsprechender Verpflegung. Es lohnt sich, wir freuen uns auf euch.
0: Das Programm steht fest, die Tickets sind erhältlich und die Vorbereitungen laufen. Dem 12. Koblenzer Oktoberfest steht damit nichts mehr im Weg. Mit Musik, guter Stimmung und bayerischen Spezialitäten mitten in Koblenz.

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2: Aktuell haben wir 17 Grad in Ochtendung, 17 Grad in Mülheim-Kärlich und in Koblenz-Metternich. Auch hier sind es aktuell 17 Grad. Und wir merken, es sind einige Grad kühler als die letzten Hitzetage. Wir bleiben auch heute unter den 30 Grad. Wir erreichen maximale 23 Grad. Da können wir auf jeden Fall schon mal aufatmen. Vormittags fällt noch hier und da ein bisschen Regen. Und für Nachmittag ist dann ein Mix aus Sonne und Wolken gemeldet.
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3: Ich bin Diana Kramer. Die SPD macht innerhalb der Bundesregierung Druck für einen besseren Schutz vor Hitze, Niedrigwasser und weiteren Folgen des Klimawandels. Es brauche eine Kraftanstrengung des gesamten Staates. Dafür soll auch das Grundgesetz geändert werden, sagte Vizekanzler Lars Klingbeil bei einer SPD-Veranstaltung in Rheinland-Pfalz.
4: Leute, wir haben 12.000 Hitzetote diesen Sommer. Wir erleben Niedrigwasser und wir erleben Waldbrände im ganzen Land. Das hat nichts mit schlechtem Wetter zu tun. Das ist der Klimawandel und dagegen muss man politisch etwas machen.
3: SPD-Chef Lars Klingbeil. Auch Umweltverbände wie Umwelthilfe, BUND und Greenpeace fordern, mehr gegen die Folgen des Klimawandels zu tun. Der Einsatz gegen den riesigen Brand im Naturschutzgebiet Hohes Venn in Belgien, direkt an der deutschen Grenze, geht weiter. Mit Tagesbeginn sind auch wieder Löschhubschrauber im Einsatz. Im Moment gehe man aber nicht davon aus, dass das Feuer auf deutsches Gebiet überspringe, heißt es von der Feuerwehr in Monschau. In der Nacht seien die Flammen nicht weiter vorgerückt. Die US-Schauspielerin Hayden Panettiere ist im Alter von nur 36 Jahren gestorben. Das berichten mehrere US-Medien und berufen sich auf ihren Agenten und ihren Vater. Die Umstände ihres Todes sind noch unklar.
5: Serienfans ist Panettiere durch ihre Rollen in der Mystery-Serie Heroes und dem Musikdrama Nashville bekannt. Auch in der Horrorreihe Scream spielte sie zweimal mit. Der frühere Kinderstar war mit Ex-Box-Weltmeister Wladimir Klitschko verlobt. Die beiden haben eine gemeinsame Tochter. Panettiere sprach mehrfach offen über frühere Alkoholprobleme und Depressionen nach der Geburt ihrer Tochter. Vor 3 Jahren starb ihr jüngerer Bruder. Sie habe unermessliche Liebe und Freude ausgestrahlt, schrieb ihr Vater in einem Statement. Thomas Bremser, Redaktion.
3: Zum Sport. Die deutschen Leichtathleten waren am letzten Wettkampftag der EM in Birmingham nochmal im Medaillenrausch. Den Schlusspunkt setzte Frederik Ruppert mit Gold über 3000 Meter Hindernis. Bronze holte Karl Bebendorf. Die gemischte deutsche Sprintstaffel gewann Silber, ebenso wie Speerwerferin Julia Ulbricht. Die EM-Bilanz des deutschen Teams: 6-mal Gold, 10-mal Silber und 5-mal Bronze.
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6: Mit Max Dehmann, guten Morgen. Der Neubau der Pfaffendorfer Brücke in Koblenz macht weitere Fortschritte. Auf der Pfaffendorfer Seite ist inzwischen eine Behelfsbrücke fertig, die später an die neue Brücke angeschlossen wird. In den kommenden Wochen soll außerdem die Fahrbahnplatte der Ostrampe betoniert werden. Ein wichtiger nächster Schritt ist der Einhub von rund 1000 Tonnen Stahlteilen für die mittlere Brückenkonstruktion. Das ist für September geplant, hängt aber vom Wasserstand des Rheins ab. Die Stahlteile sollen mit einem Schwimmponton zur Baustelle gebracht und dort eingehoben werden. Niedrige Pegelstände haben die Arbeiten an der Brücke bereits mehrfach erschwert. Nach dem Einhub und dem Verschweißen der Stahlteile kann die Fahrbahnplatte auf der neuen Stahlkonstruktion entstehen. Außerdem in den Regionalnachrichten um 9:30 die Vollsperrung im Kreuzungsbereich Genovefa-Straße und Golostraße in Mayen wird verlängert und auf der Festung Ehrenbreitstein gibt es eine neue Dauerausstellung.
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2: Kurz nach 8, wir schauen auf die Straße, da haben wir die eine Meldung von der A48 Sternbach Richtung Koblenz zwischen der Ausfahrt Hörgranzhausen und Koblenz Nord. 3 Kilometer stockender Verkehr. Ansonsten sieht's gut aus, soweit sind die Straßen frei, kommen gut durch.
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2: Jetzt haben wir noch keine Radarkontrollen, hat die Stadt Koblenz aber für heute angekündigt. Für die Stadtteile Güls, Rauental, die Kartause, Rübenach, Ehrenbreitstein und Heuschheim. Also, falls ihr irgendwo was gesehen habt, Staus oder Blitzer melden wollt, gerne die Antenne Koblenz Hotline wählen oder auch ganz bequem per WhatsApp an die 0261 988 2099. Vielen Dank und kommt gut durch.
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2: Und wir schauen schon mal aufs nächste Jahr, denn im April 2027 wird es wieder sportlich hier in Koblenz und der Region. Nach 6 Jahren Pause kehrt der Koblenzer Marathon zurück. Die VR-Bank Rhein-Ahr-Eifel ist Namensgeber der Veranstaltung und unterstützt die Planung eines neuen Laufprojekts-Events für die Stadt. Auf jeden Fall wird es gleich sportlich, aber erstmal geht's weiter mit ordentlich Schwung und dafür sorgt Baby Rexha mit New Religion. Mein Name ist Ala Schenz und ich wünsche einen guten Start in die neue Woche.
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0: Antenne Koblenz, der Supermix, und gleich hört ihr noch Shabusi mit Blink Twice. Im April 2027 wird es wieder sportlich in Koblenz. Nach 6 Jahren Pause kehrt der Koblenzer Marathon zurück. Die VR-Bank Rhein-Ahr-Eifel ist Namensgeber der Veranstaltung und unterstützt die Planung eines neuen Laufsport-Events für die Stadt Koblenz. Mein Kollege Lenz Göbels hat mit Jan-Erik Burkhardt, Leiter Unternehmenskommunikation und Events der VR-Bank Rhein-Ahr-Eifel, darüber gesprochen, was hinter diesem Projekt steckt.
1: Der Koblenzer Marathon kehrt zurück. Wie groß ist die Freude, diesen Laufklassiker wieder nach Koblenz zu bringen?
2: Ja, wir sind total froh und stolz darauf, denn wir haben einfach festgestellt, das ist ein Event, das hat offensichtlich echt gefehlt. So viel Rückmeldung, wie dieses Event hervorgerufen hat, habe ich selten.
1: Ist ja auch eine lange Geschichte, auf die der Koblenzer Marathon zurückblickt. Warum war es denn auch wichtig, genau an diese Tradition anzuknüpfen?
2: Ich denke, jeder hat es schon mitbekommen, so das Thema Sport ist überall sehr, sehr, sehr gegeben. Wir haben viele, viele Lauftreffs hier in Koblenz, viele Sportbegeisterte. Und lass mal ehrlich sein, zwischen Bonn und Mainz gibt es da aktuell relativ wenig. Und da fehlte es total am eben genau dem Koblenz-Marathon. Und wir sind total froh, nach 6 Jahren Pause diese Lücke wieder gemeinsam mit dem Veranstalter füllen zu können.
1: Ist gerade dieses große Interesse, was Koblenz so den idealen Standort macht?
2: Es ist vor allen Dingen eine der schönsten Strecken Deutschlands. Der Marathon wird am Deutschen Eck starten und er wird auch dort enden. Also nicht am Oberwert, wie das vielleicht die ein oder anderen Altgedienten kennen. Das heißt, er wird komplett durch die Altstadt laufen, gesäumt von hoffentlich vielen Gästen, die zujubeln. Und zwischen Bonn und Mainz wird es nichts Schöneres geben als das.
1: Sie sprechen es an, ein solches Event lebt nicht nur von den Läufern, sondern auch allem drumherum. Wie soll Koblenz an dem Veranstaltungstag erlebbar werden?
2: Erstmal ist es total toll, dass die Stadt auch maximalen Schulterschluss gezeigt hat. Das heißt, es werden 2 Brücken gesperrt. Es wird eine Laufstrecke hier voll durch die Altstadt über die Brücken geben. Die Stadt wird maximal eingebunden sein. Wir hoffen natürlich darauf, dass die Koblenzer auch hier das Potenzial sehen, dass so ein Event wirklich viele, viele Gäste nach Koblenz holt.
0: Viel Aufwand von Seiten der Stadt und der VR-Bank Rhein-Ahr-Eifel. Und warum sich das Projekt engagiert und wie die Version für die Zukunft aussieht, das klären wir hier in einer Stunde.

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2: Aktuell haben wir 18 Grad in Kobern-Gondorf, 18 Grad in Andernach und in Koblenz in der Goldgrube auch hier 18 Grad aktuell. Und heute Vormittag starten wir auf jeden Fall etwas frischer als die letzten Tage. Wir bleiben auch heute unter den 30 Grad, maximale 23 Grad. Und heute Vormittag können es hier und da noch ein paar Regenschauer geben. Nachmittags bleibt es trocken bei einem Mix aus Sonne und Wolken. Und heute sind wir beglückt auf jeden Fall mit 5 Sonnenstunden über den Tag verteilt. Auch bis zum Ende der Woche wird es etwas Abkühlung geben. Die Temperaturen sinken auf bis zu 20 Grad. Das Ganze bei einem Mischmaschwetter aus Sonne, Wolken und auch Regen ist gelegentlich mit dabei.
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3: Im Studio Max Dehmann einen schönen guten Morgen. Der Neubau der Pfaffendorfer Brücke in Koblenz macht weitere Fortschritte. Auf der Pfaffendorfer Seite ist inzwischen eine Behelfsbrücke fertig, die später an die neue Brücke angeschlossen wird. In den kommenden Wochen soll außerdem die Fahrbahnplatte der Ostrampe betoniert werden. Ein wichtiger nächster Schritt ist der Einhub von rund 1000 Tonnen Stahlteilen für die mittlere Brückenkonstruktion. Das ist für September geplant, hängt aber vom Wasserstand des Rheins ab. Die Stahlteile sollen mit einem Schwimmponton zur Baustelle gebracht und dort eingehoben werden. Niedrige Pegelstände haben die Arbeiten an der Brücke bereits mehrfach erschwert. Nach dem Einhub und dem Verschweißen der Stahlteile kann die Fahrbahnplatte auf der neuen Stahlkonstruktion entstehen. Die Vollsperrung im Kreuzungsbereich Genoveva-Straße und Golo-Straße in Mayen wird verlängert. Grund sind zusätzliche Schäden am Fernwärmenetz, die bei den laufenden Arbeiten entdeckt wurden. Außerdem sind umfangreichere Isolierungsarbeiten nötig als zunächst geplant. Die Sperrung soll deshalb bis kommenden Mittwoch bestehen bleiben. Die Durchfahrt zur Schule wird vorübergehend wieder ermöglicht, damit sie erreichbar bleibt. Genoveva-Straße und Golo-Straße sind jeweils bis zur Baustelle von beiden Seiten befahrbar. Auch die Zufahrt für Rettungsdienste und zu den Garagen am Ende der Genoveva-Straße bleibt gewährleistet. Auf der Festung Ehrenbreitstein gibt es eine neue Dauerausstellung. Das Kulturzentrum zeigt auf rund 1200 Quadratmetern Schaffensland, Menschen, Geschichten, Arbeit. Im Mittelpunkt stehen 200 Jahre Arbeits- und Lebenswelten in Rheinland-Pfalz. Die Ausstellung erzählt unter anderem von Bauern, Industriearbeitern, Forschern und Unternehmern. Auch die Verfolgung der Koblenzer Familie Jacobi während der NS-Zeit wird thematisiert. Originalobjekte, Rauminszenierungen und interaktive Angebote machen die Ausstellung auch für Familien und Schulklassen interessant. Die Ausstellung ist im regulären Eintritt zur Festung Ehrenbreitstein enthalten. Im Rhein-Lahn-Kreis wird ein IT-Kurs für Frauen fortgesetzt. Wegen der großen Nachfrage wird das Angebot fortgeführt. Der nächste Termin findet am Donnerstag in der Kreisverwaltung Bad Ems statt. Dabei geht es um digitale Gesundheitsdienste wie die elektronische Patientenakte und das E-Rezept. Teilnehmerinnen lernen außerdem den Umgang mit Gesundheits-Apps, Videosprechstunden und Online-Angeboten. Auch der sichere Umgang mit persönlichen Daten spielt eine wichtige Rolle. Eigene Geräte können zum Kurs mitgebracht werden. Die Teilnahme kostet 10 Euro. Anmeldungen sind über die Kreisvolkshochschule Rhein-Lahn möglich.
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2: Kurz nach 8:30 haben wir es und wir schauen zu euch raus auf die Straße. Da haben wir die B9 Koblenz Richtung Bonn zwischen Brohlützing und Rheineck. Hier dauert es aktuell 5 Minuten länger. Dann weiter auf der B9 Bonn Richtung Koblenz zwischen der Einmündung Bad Breisig und dem Fähranleger Bad Breisig. Hier braucht ihr ungefähr 6 Minuten länger. Ansonsten sieht es gut aus. Soweit sind die Straßen frei. Kommt gut durch.
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2: Ein Caddy blitzt in Koblenz-Ahrenberg und zwar in der Pfarrer-Kraus-Straße, Höhe im Flürchen Richtung Niederberg. Hier ist Tempo 30 erlaubt. Und wenn ihr sonst noch irgendwo was gesehen habt, Staus oder Blitzer melden wollt, einfach anrufen oder auch gerne eine WhatsApp senden. Beides an die Antenne Koblenz-Hotline 0261 988 2099. Vielen Dank.
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2: der Supermix und gleich geht's hier weiter mit guter Musik und danach nach zwei Hits am Stück. Das Neue, warum heißt das so? Und da sprechen wir heute über den Carola-Turm hier in Koblenz. Wo der steht, was der Carola-Turm ist, das erfahrt ihr dann. Es bleibt auf jeden Fall spannend. Hier starten wir aber erstmal auch wieder ganz entspannt. Es ist ja schließlich Montag, darf man ja auch nicht direkt übertreiben. Deswegen gibt's jetzt auf die Ohren von Sombre Homewrecker. Mein Name ist Ala Schenz und ich wünsche einen guten Start in die neue Woche.
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1: Wer den Turm im Koblenzer Stadtteil Lei besucht, wird mit einem wunderschönen Blick über das Moseltal, die Weinberge und Winningen belohnt. Der Aussichtsturm steht an einem steilen Abhang oberhalb der Mosel und ist heute ein beliebtes Ziel für Spaziergänge und kleine Ausflüge. Erbaut wurde der Turm im Jahr 1895 auf Initiative des Koblenzer Verschönerungsvereins. Entworfen wurde er vom damaligen Stadtbaurat Friedrich Wilhelm Meckler. Er war ein Architekt, der das Stadtbild von Koblenz entscheidend prägte. Der Carola-Turm ist rund 7 Meter hoch und wurde aus Schieferbruchstein errichtet. Seine markanten Strebepfeiler verleihen ihm das Aussehen eines kleinen mittelalterlichen Wehrturms. Die Aufgabe des Turms war es, einen schönen Aussichtspunkt zu schaffen und den Menschen den Blick auf das Moseltal zu ermöglichen. Benannt ist der Turm nach Carola Schüller. Sie ist die Ehefrau des damaligen Koblenzer Oberbürgermeisters Emil Schüller. Der Verschönerungsverein widmete ihr den Turm als Zeichen der Anerkennung. Eine große Geste, die damals durchaus üblich war, um bedeutende Persönlichkeiten und ihre Familien zu ehren. Nach seiner Fertigstellung wurde der Turm schnell zu einem beliebten Treffpunkt. Am Leier Bergweg fanden regelmäßig Wald- und Turnfeste statt, bei denen Koblenzer den Blick auf ihre Stadt genießen konnten. In seiner langen Geschichte wurde der Carola-Turm insgesamt 4-mal renoviert. Und das hat sich gelohnt. Heute steht der Turm unter Denkmalschutz und ist ein fester Bestandteil der Koblenzer Stadtgeschichte. Ein kleiner Turm mit einem großen Ausblick und einer Geschichte, die zeigt, wie viel Herzblut die Koblenzer schon vor über 100 Jahren in die Schönheit ihrer Stadt gesteckt haben.
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2: 17 Grad in Bad Ems, in Andernach und auch in Koblenz. Gülz. Und wir bleiben unter den 30 Grad. Wir erreichen heute maximal 23. Vormittags regnet es noch. Ab nachmittags bleibt es trocken bei einem Mix aus Sonne und Wolken.
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3: Ich bin Diana Kramer. Das Rekordniedrigwasser am Rhein und an anderen Flüssen belastet zunehmend auch Bauherren. Da Transportschiffe deutlich weniger laden können, verzögern sich Lieferungen für die Baubranche. Das sagte der Präsident des Verbands baugewerblicher Unternehmen in Hessen, Thomas Reimann, der dpa.
4: Wird das Mehrfamilienhaus teurer als geplant? Kommt der Beton fürs Fundament überhaupt? Diese Fragen treiben gerade viele Bauherren um. Und auch der Fachmann aus Hessen sagt, Sand und Kies, die per Schiff transportiert werden, die werden knapper und damit auch teurer. Einen Stillstand auf Baustellen befürchtet er nicht, aber er vermutet, die Preise werden auch nicht wieder sinken, nachdem sich die Lage irgendwann mal wieder entspannt. Claudia Wächter, Nachrichtenredaktion.
3: Mehrere Umweltschutzverbände fordern von der Bundesregierung mehr Maßnahmen zum Schutz vor Hitze, Niedrigwasser und weiteren Folgen des Klimawandels. Die Bundesgeschäftsführerin der Deutschen Umwelthilfe, Barbara Metz, sagte dem RND, es sei überfällig, Klimaschutz und Klimaanpassung als Gemeinschaftsaufgabe im Grundgesetz zu verankern und mit ausreichend Geld zu hinterlegen. Die Bundeswehr beteiligt sich aus der Luft an der Bekämpfung des großen Waldbrandes in Belgien. Dazu werden zwei Hubschrauber vom Typ NH90 bereitgestellt, teilte das Verteidigungsministerium mit. Die Transporthubschrauber sind mit einem sogenannten Bambi-Bucket bestückt, einem faltbaren Löschwasser-Außenbehälter. Mit jedem Flug können damit 2000 Liter Löschwasser abgelassen werden. Zum Sport. Am letzten Wettkampftag der Leichtathletik-EM in Birmingham hat das deutsche Team nochmal mehrere Medaillen erkämpft. Den Schlusspunkt setzte am Abend Frederik Ruppert mit Gold über 3000 Meter Hindernis.
5: Es ist die beste deutsche EM-Bilanz seit 28 Jahren. Allein am Abschlusswochenende gewann das Team 3 Titel und mehrere Medaillen. Für die größte Sensation sorgte Speerwerferin Julia Ulbricht, die in ihrem ersten großen Finale gleich Silber holte. Und auch die deutschen Schwimmer kehren 2 Jahre vor Olympia mit einer starken Bilanz von der EM heim. 14 Medaillen holten sie in Paris, überstrahlt vom jungen Johannes Liebmann und seinem Weltrekord über 1500 Meter Freistil. Thomas Bremser, Sportredaktion.
3: Am Ende holten die deutschen Leichtathleten bei der EM 6-mal Gold, 10-mal Silber und 5-mal Bronze.
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6: Mit Max Dehmann, guten Morgen. Vor dem Landgericht Koblenz beginnt heute der Prozess gegen einen 51-jährigen Mann. Die Staatsanwaltschaft wirft dem Mann Totschlag vor. Laut der Anklage soll er am 13. Februar in Boppard einen Menschen getötet haben, ohne Mörder zu sein. Bei dem Angeklagten soll eine Intelligenzminderung vorliegen. Am Abend vor der Tat sollen der Angeklagte und seine Lebensgefährtin reichlich Alkohol konsumiert haben. Anschließend soll es zu einer verbalen Auseinandersetzung gekommen sein. Später soll sich die Frau in eine Badewanne gelegt haben. Aus bislang ungeklärter Motivation soll der Angeklagte sie so lange unter Wasser gehalten haben, bis sie verstarb. Außerdem in den Regionalnachrichten um 12:30. Das Statistische Landesamt in Bad Ems zählt mehr Professorinnen und der Aussichtsbalkon am Kaiserin-Augusta-Denkmal soll Ende September wieder öffnen.
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2: Kurz nach 9, wir schauen zu euch raus auf die Straße. Da ist einiges los auf der B9 Bonn Richtung Koblenz zwischen Mülheim-Kärlich und der Ausfahrt Koblenz-Nord. Hier braucht ihr aktuell 5 Minuten länger. Bonn Richtung Koblenz auf der B9 zwischen Mülheim-Kärlich und dem Bubenheimer Kreisel. Hier 5 Minuten Zeitverlust. Dann weiter auf der B42 Bonn Richtung Koblenz zwischen Feldkirchen und Neuwied-Ehrlich auch hier 5 Minuten mehr. B42 zwischen Urbar und Fallender in Westerwaldstraße hier auch 5 Minuten plus. Und die B256 Waldbrüll Richtung Neuwied zwischen der Ausfahrt Neuwied und Straßenhaus auch hier 5 Minuten Zeitverlust. Ansonsten, soweit sieht es ganz gut aus, die Straßen sind sonst frei. Gute Fahrt.
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2: Ein Caddy blitzt in Ahrenberg auf der Fahrradkrausstraße Höhe im Flürchen Richtung Niederberg. Hier ist Tempo 30 erlaubt. Und falls ihr auch noch irgendwo was gesehen habt, Staus, Verkehrsbehinderung oder Blitzer melden wollt, gerne melden. Entweder ruft ihr an oder schreibt eine WhatsApp an die 0261 98 8 20 99. Vielen Dank, dann gemeinsam machen wir unsere Straßen sicherer.
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2: Der Koblenz-Marathon soll 2027 nach 6 Jahren Pause wieder an den Start gehen. Damit die Veranstaltung erfolgreich zurückkehrt und sich langfristig in der Stadt etabliert, laufen die Planungen bereits auf Hochtouren. Mehr dazu erfahrt ihr nach 3 Hits am Stück. Ihr hört gleich Ray Garvey, Irene Cara und den Anfang macht aber erstmal Connor Skinner mit Find You. Mein Name ist Ala Schenz und ich finde, ihr solltet auch einen guten Start in den Montagmorgen haben.
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0: 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Und gleich hört ihr noch Cher mit If I Could Turn Back Time. Der Koblenz-Marathon soll 2027 nach 6 Jahren Pause wieder an den Start gehen. Damit die Veranstaltung erfolgreich zurückkehrt und sich langfristig in der Stadt etabliert, laufen die Planungen bereits auf Hochtouren. Mein Kollege Lenz Göbels hat mit Jan-Erik Burkhardt, Leiter Unternehmenskommunikation und Events der VR-Bank Rainer Eifel, darüber gesprochen, wie Interessierte auf dem Laufenden bleiben und welche besonderen Angebote es gibt.
1: Die VR-Bank Rainer Eifel ist direkt von Anfang an mit dabei, Namensgeber und Partner des Projektes von der Stunde Null. Warum war das Engagement für Sie so eine Herzensangelegenheit?
2: Wir sind natürlich immer gerne mit dabei, wenn es darum geht, in der Region Gutes zu tun. Und deswegen haben wir gesagt, das ist für uns absolutes Muss, hier mitzumischen. Dass es jetzt sogar das Namenssponsoring geworden ist, das freut uns. Wir werden natürlich schauen, dass es ein Event ist, was für uns ins ganze Geschäftsgebiet strahlt.
1: Und ja auch langfristig sich etablieren soll, auch nicht nur als einmalige Sache dastehen soll, sondern ein Laufevent in Rheinland-Pfalz sein soll, was immer mal wieder kommt. Es startet ja auch als Halbmarathon und nicht direkt mit einem kompletten Marathon. Warum das Ganze? Um zu gucken, wie es ankommt.
2: Eine Halbmarathonstrecke ist für gewöhnlich die Strecke, mit der sich mehr Menschen identifizieren können. Wir wollten jetzt im ersten Schritt so ein bisschen austesten, kommt die Idee gut an? Ich glaube, man darf in den ersten Wochen nach der Kommunikation sagen, ja, sie kommt gut an, weil wir einfach schon sehen, dass sich viele, viele Menschen melden.
1: Wie steht denn die Vision für die kommenden Jahre? Also aus dem Halbmarathon dann doch irgendwann den Marathon machen?
2: Na klar, also das ist das erklärte Ziel. Wir wollen jetzt zunächst mal einen hochprofessionellen Halbmarathon an die Strecke stellen. Da drumherum natürlich dann die bestmögliche Versorgung der Läufer, der Gäste, um dann im weiteren Schritt zu schauen, wie man daraus dann auch einen vollwertigen Marathon machen kann.
1: Es gibt ja auch Städte, die sagen, okay, es gibt eine Volldistanz und eine Halbdistanz. Wäre das auch eine Art und Weise, dass man vorgehen könnte?
2: Das wäre eine Vorgehensweise. Dennoch glaube ich, dass es für 2027 genau die richtige Entscheidung war, zunächst mal mit einer Distanz zu starten, um auch Erfahrungen vielleicht auch wieder ein Stück weit hervorzukramen. Also der letzte Marathon hat vor 6 Jahren stattgefunden. Deswegen glauben wir, dass es sinnhaft ist, das jetzt schrittweise auch wieder auszubauen.
0: Mit dem Koblenz-Marathon kehrt ein bekanntes Sportevent wieder zurück in die Stadt. Die Strecke soll die Teilnehmenden unter anderem durch die Koblenzer Altstadt führen und damit nicht nur Läufer, sondern auch Zuschauer begeistern. Gleichzeitig soll die Veranstaltung das Gemeinschaftsgefühl stärken und einen positiven Impuls für die Region setzen.

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2: Aktuell haben wir 17 Grad in Main, 18 Grad in Lahnstein und in Koblenz auf der Kartause auch hier 18 Grad. Und die Temperaturen, die kühlen auf jeden Fall deutlich im Vergleich zu den letzten Hitzetagen runter. Wir bleiben unter den 30 Grad bis zum Ende der Woche. Das Ganze bei einem Mischmaschwetter aus Sonne, Wolken und Regen.
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3: Im Studio Max Dehmann einen schönen guten Morgen. Vor dem Landgericht Koblenz beginnt heute der Prozess gegen einen 51-jährigen Mann. Die Staatsanwaltschaft wirft dem Mann Totschlag vor. Laut der Anklage soll er am 13. Februar in Boppard einen Menschen getötet haben, ohne Mörder zu sein. Bei dem Angeklagten soll eine Intelligenzminderung vorliegen. Am Abend vor der Tat sollen der Angeklagte und seine Lebensgefährtin reichlich Alkohol konsumiert haben. Anschließend soll es zu einer verbalen Auseinandersetzung gekommen sein. Später soll sich die Frau in eine Badewanne gelegt haben. Aus bislang ungeklärter Motivation soll der Angeklagte sie so lange unter Wasser gehalten haben, bis sie verstarb. An den Hochschulen in Rheinland-Pfalz gibt es immer mehr Professorinnen. Ende 2025 waren rund 650 der etwa 2200 Professuren mit Frauen besetzt. Das entspricht 29%. Damit ist die Zahl der Professorinnen innerhalb von 10 Jahren um 53% gestiegen. Trotzdem sind Männer weiterhin deutlich in der Mehrheit. Auf etwa 1600 Professoren kommen 650 Professorinnen. An der Universität Koblenz ist das Betreuungsverhältnis vergleichsweise hoch. Auf eine Professur kommen im Schnitt 93 Studierende. Landesweit sind es 47 Studierende pro Professorin oder Professor. Auch das wissenschaftliche Personal wird internationaler. Rund 16% der 15.600 wissenschaftlich Beschäftigten in Rheinland-Pfalz hatten 2025 eine ausländische Staatsangehörigkeit. Der Aussichtsbalkon am Kaiserin-Augusta-Denkmal in Koblenz soll Ende September wieder geöffnet werden. Die Erd- und Betonarbeiten sind abgeschlossen. Aktuell werden die letzten Natursteinreihen gesetzt. Anschließend werden die beiden Treppenanlagen links und rechts des Balkons wiederhergestellt. Der Balkon war 2023 aus Sicherheitsgründen gesperrt worden, nachdem Steine aus der Mauer gefallen waren. Im Zuge der Sanierung wurde er rund 2 Meter in Richtung Rheinlache versetzt. Grund dafür sind die Wurzeln der alten Platanen, die am bisherigen Standort immer mehr Platz benötigen. Wenn die Arbeiten wie geplant verlaufen, können Besucher den Balkon Ende September wieder betreten und den Blick auf die Rheinlache genießen. Die anschließende Gestaltung der Oberfläche soll zu einem späteren Zeitpunkt erfolgen. In Neuwied sind 601 Kinder ins erste Schuljahr gestartet. Bürgermeister Peter Jung besuchte gemeinsam mit Schulamtsleiterin Sandra Tannhäuser die Einschulung an der Grundschule Heddesdorfer Berg. Dort wurden 35 Erstklässler begrüßt. Für die Schule beginnt gleichzeitig ein neues Kapitel. Sie ist jetzt Ganztagsschule. Insgesamt 30 Kinder nehmen das Angebot wahr. Zum Schulstart bekommen außerdem alle 601 Erstklässler einen Gutschein für einen kostenlosen Ausweis der Stadtbibliothek Neuwied.
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2: Kurz nach 9:30, wir schauen zu euch raus auf die Straße. Da haben wir die B42 zwischen Urbar und Fallender Westerweltstraße. Hier braucht ihr aktuell 5 Minütchen länger. Dann die B256 Waldbröl Richtung Neuwied zwischen der Ausfahrt Neuwied und Straßenhaus. Hier müsst ihr mit 5 Minuten Zeitverlust rechnen. Ansonsten sind die Straßen soweit frei. Ist nur ein bisschen nass. Gute Fahrt.
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2: Ein Caddy blitzt in Gülz am Mühlbach, Höhe des Friedhofs. Hier ist Tempo 30 erlaubt. Und wenn ihr auch noch irgendwo was gesehen habt, Blitzer oder Staus melden wollt, einfach anrufen oder eine WhatsApp senden an die Antenne Koblenz Hotline 0261 98 8 2099. Wir wünschen euch eine gute, aber vor allen Dingen eine sichere Fahrt.
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2: 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Und hier geht's weiter mit dem Supermix. Ihr hört jetzt ganz entspannt Holy Humberstone mit To Love Somebody. Mein Name ist Ala Schens und ich wünsche einen guten Start in die neue Woche.
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Tenne Koblenz, der Supermix und ein etwas regnerischer Vormittag, der geht jetzt auch langsam zu Ende. Das bedeutet für mich auf jeden Fall auch nochmal aufatmen, so wie ihr freut ihr euch bestimmt auch über den Regen. Es war ja wirklich jetzt lang genug heiß, die Abkühlung tut uns und der Umwelt richtig gut. Das müssen wir heute auf jeden Fall ganz entspannt genießen. Aber das bedeutet natürlich auch, naja, wenn der Morgen rum ist, muss ich das Studio wieder freimachen für meinen Kollegen Lenz Göbels. Der begleitet euch heute wieder mit seinen spannenden Themen durch den Tag. Unter anderem geht es um das Oktoberfest. Mehr Infos dazu dann bei ihm ab Mittag, also sprich ab 12 Uhr, hört ihr dann mehr davon. Ich sag erstmal Tschüss an dieser Stelle. Wir hören uns morgen wieder pünktlich zu den Wachermachern und auch wieder vielen spannenden Themen. Mein Name ist Alla Schenz und ich wünsche euch einen schönen Morgen.

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2: 16 Grad sind es derzeit in Andernach. 16 Grad sind es auch noch in Pleit und in Koblenz in der Südstadt. Da messen wir ebenfalls 16 Grad. Das Ganze bei viel Regen aktuell. Noch in den kommenden Stunden bleibt es dann trocken. Und zum Nachmittag, da kommt auch wieder die Sonne raus und bringt uns noch Höchstwerte von 23 Grad. Dafür dann der morgige Dienstag recht viel ohne Sonne. 21 Grad lediglich in der Spitze, dafür Regen über den kompletten Tag verteilt. Und so sieht es dann auch am Mittwoch aus. Wir dürfen uns vielleicht über ein, zwei Stunden Sonnenschein freuen. Doch der Regen, der ist fast garantiert bei Höchstwerten von 20 Grad.
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3: Ich bin Diana Kramer. Wochenlange Trockenheit, Niedrigwasser in den Flüssen und immer mehr Waldbrände. Angesichts der sich häufenden Feuer fordern Experten erneut, unsere Wälder umzubauen, weg von reinen Nadelwäldern. Hermann Lotze-Kampen vom Potsdam-Institut für Klimafolgenforschung sagte im ZDF:
4: Wir brauchen mehr Mischwälder, die einfach resilienter, widerstandsfähiger gegenüber Trockenheit und Bränden sind. Ganz sofort kann man natürlich nur versuchen, die Feuer zu löschen, aber es gibt ja schon länger Anpassungspläne, Anpassungsstrategien, um den Waldumbau voranzubringen, was wiederum auch dem Wasserhaushalt helfen würde.
3: Hermann Lotze-Kampen vom Potsdam-Institut für Klimafolgenforschung. Auch der Deutsche Forstwirtschaftsrat drängt auf einen Waldumbau in Deutschland, selbst wenn dieser noch Jahre dauern werde. Das Rekordniedrigwasser im Rhein und an anderen Flüssen belastet zunehmend auch Bauherren. Da Transportschiffe deutlich weniger laden können, verzögern sich Lieferungen für die Baubranche. Eine Folge, die ohnehin schon hohen Materialpreise steigen weiter. Das trifft sowohl private als auch öffentliche Bauträger. Aus der Branche heißt es, es komme wegen längerer Lieferzeiten und höherer Kosten zu Verzögerungen beim Bau von Mehrfamilienhäusern und auch Schulen. Die Menschen in Deutschland haben im vergangenen Jahr weniger mehrtägige Reisen unternommen als im Jahr davor. Das ergab eine Auswertung des Statistischen Bundesamts. Vor allem Trips ins Ausland wurden eher gestrichen.
5: Weniger Fernreisen, dafür mehr Trips im eigenen Land. So lässt sich das Reiseverhalten der Deutschen zusammenfassen. Und das liegt vor allem an Dienstreisen, die sind deutlich gestiegen, fast wieder auf das Vor-Corona-Niveau. Wenn die Menschen mehr als einen Tag unterwegs sind, dann vor allem mit dem Auto. Deutlich dahinter die Bahn und das Flugzeug. Die beliebtesten Reiseziele im Ausland waren erneut Italien, Österreich, Spanien, Frankreich und die Niederlande. Thomas Bremser, Redaktion.
3: Der Lotto-Jackpot ist geknackt. Das gab die Toto und Lotto GmbH in Bremen heute bekannt. Der mit 50 Millionen Euro gefüllte Jackpot geht nach Thüringen. Ob eine einzelne Person oder eine Tippgemeinschaft die 6 richtigen Gewinnzahlen plus Superzahl hatte, ist noch unklar.
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6: Mit Alla Schens, guten Tag. In Bad Ems haben 12 Grundschulkinder gemeinsam mit Polizei und Ordnungsamt den Verkehr vor ihrer Schule kontrolliert. In der Karl-Busch-Straße überprüften sie unter anderem, ob Autofahrer angeschnallt waren, Kinder richtig gesichert wurden und Verkehrszeichen beachtet wurden. Auch Parkverstöße und das Durchfahrtsverbot wurden kontrolliert. Die Kinder durften sogar selbst Fahrzeuge anhalten und nach der Kontrolle Smileys verteilen. Grün stand für alles in Ordnung, gelb für kleinere Verstöße und rot für festgestellten Verkehrsverstoß. Die Aktion sollte den Kindern spielerisch zeigen, warum Verkehrsregeln wichtig sind und Autofahrer an einen sicheren Schulweg erinnern.
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2: Um kurz nach 10 blicken wir raus zu euch auf die Straßen und da blicken wir anfangs auf die A61 Koblenz Richtung Ludwigshafen, denn im Bereich Boppert und Koblenz-Metternich, da haben wir jeweils ein defektes Fahrzeug. Stau ist aktuell auf der A48 Koblenz Richtung Dernbach zwischen Koblenz-Nord und Bendorf-Neuwied. Da staut sich derzeit 2 Kilometer, hier braucht ihr 20 Minuten mehr. Und auf der B42 Bonn Richtung Koblenz solltet ihr zwischen Neuwied-Irlich und Neuwied-Mitte ebenfalls eine Viertelstunde mehr einplanen. Auf der B42 zwischen Urba und Fallender braucht ihr aktuell 5 Minuten mehr. Und ansonsten sind die Straßen frei. Kommt gut an.
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2: Geblitzt wird in Koblenz-Gülz am Mühlbach auf Höhe des Friedhofs, das Ganze bei 30. Unter anderem auch noch in Koblenz-Arenberg steht ein Blitzer. Auf der Pfarrer-Kraus-Straße, Höhe der anderen Straße im Flürchen, Richtung Niederberg das Ganze ebenfalls bei 30. Und auch in Milam-Kerlich steht ein Blitzer auf der Clemensstraße am Zebrastreifen an der Schule in Richtung Kettig, ebenfalls hier innerhalb einer 30er-Zone. Und solltet ihr sonst noch was gesehen haben, dann meldet es doch ganz einfach über unsere Antenne Koblenz-Hotline. Alle Infos rund um Staus, Blitzer oder jegliche weitere Gefahren gehen ganz einfach an die 0261 988 2099, denn nur so machen wir gemeinsam unsere Straßen sicherer. Vielen Dank.
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2: Und die neue Woche steht uns bevor. 7 Möglichkeiten, die Tage anders anzugehen und 7 Chancen, alles etwas besser zu machen. Eins bleibt jedoch gleich, wir begleiten euch natürlich wie immer mit dem Supermix. Und für gute Laune sorgen gleich Patrick Nuo, Hurts and Purple Disco Machine. Aber jetzt direkt Felix Jean und Omar Rudberg mit ihrem Hit Siren. Und im Anschluss, da hört ihr dann nochmal meine Kollegin Alla Schenz und die liefert euch alle Infos in unserer heutigen Koblenz-Zahl des Tages. Und da verschlägt es uns heute nach Lützel. Und ich bin Lenz Göbels und wir starten gemeinsam in die neue Woche.
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1: Die Elisenstraße in Koblenz-Lützel verbindet die Straße an der Ringmauer mit der Antoniusstraße. Insgesamt stehen dort 10 Häuser, die durch ihre hölzernen Fachwerkbauweise ins Auge fallen. Auffällig ist, dass es sich um recht einfache Konstruktionen handelt, die sehr kostengünstig erstellt werden konnten. Es gibt nur wenige unauffällige Verzierungen. Die Bebauung der Elisenstraße erfolgte Ende des 19. Jahrhunderts. An der Fassade des Hauses Nummer 1 ist die Jahreszahl 1888 zu erkennen. Ein Blick in das historische Kartenwerk zeigt, dass der Bereich unterhalb der Feste Franz bis ins Jahr 1878 von jeglicher Bebauung freigehalten worden war. So war es verboten, im näheren Umfeld der Festung Franz zu bauen. Dieses Verbot gründete auf dem Reichsrajongesetz aus dem Jahr 1871. Es regelte die Art und Weise des Bauens und der Siedlungsstrukturen in militärischen Zonen. Die Festungskanonen sollten freies Schussfeld haben, um die Stadt Koblenz verteidigen zu können. In einem gewissen Abstand zur Festung durften keine massiven Gebäude errichtet werden. Diese Einschränkungen des Bauens führten in Koblenz zu einem hohen Siedlungsdruck im gesamten Stadtgebiet und in der Folge zu steigenden Grundstücks-, Kauf- und Mietpreisen. Das Jahr 1888 an Haus Nummer 1 markiert eine Wende in der Siedlungspolitik der Stadt Koblenz. Der neue Oberbürgermeister bemühte sich, die strengen Regeln in Bezug auf das Bauen in Festungsnähe zu lockern. Häuser durften in Leichtbauweise mit Fachwerk errichtet werden, weil sie so im Kriegsfall leicht abzureißen sind. Diese Bauweise ist bei den Häusern mit den Hausnummern 3, 5, 9 und 16 an der Fassade sichtbar. Bei den Häusern mit der Nummer 1 und 7 ist dies noch am Giebel zu erkennen. Das Fachwerk besteht aus einfachen Streben und teilweise geschosshohen Andreaskreuzen zwischen und unter den Fenstern. Die Häuser der Elisenstraße 1 bis 9 stehen heute unter Denkmalschutz als Zeugnis der Koblenzer Stadtgeschichte. Und deshalb ist unsere heutige Koblenz-Zahl des Tages die 1888.
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2: Aktuell messen wir 16 Grad in Bad Ems, 16 Grad sind es auch in Polch und in Koblenz in Wallersheim. Da sind es schon 17 Grad. Das Ganze aktuell bei trockenem Himmel. Doch in den kommenden Stunden kann es nochmal zu einzelnen Schauern kommen. Besonders nochmal um 11:30 zieht eine kleine Regenwolke über uns hinweg und kann den ein oder anderen Nieselregen nochmal hinablassen. Höchstwerte erreichen wir heute noch von 23 Grad und ab 13 Uhr heißt es dann auch Hallo Sonne und wir genießen bis zu 5 Sonnenstunden bis in den Abend hinein. Der morgige Dienstag liefert dahingegen kaum Sonne, ein wirklich grauer Tag voller Regen, über den kompletten Tag verteilt bei 21 Grad und der Mittwoch bringt dann auch Abwechslung, morgens und am Nachmittag noch einzelne Regenschauer, am Abend dahingegen dann lediglich zugezogen mit vielleicht 1-2 Stunden Sonnenschein, das Ganze bei 20 Grad.
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3: Mit aller Schenz, guten Tag. In Bad Ems haben 12 Grundschulkinder gemeinsam mit Polizei und Ordnungsamt den Verkehr vor ihrer Schule kontrolliert. In der Karl-Busch-Straße überprüften sie unter anderem, ob Autofahrer angeschnallt waren, Kinder richtig gesichert wurden und Verkehrszeichen beachtet wurden. Auch Parkverstöße und das Durchfahrtsverbot wurden kontrolliert. Die Kinder durften sogar selbst Fahrzeuge anhalten und nach der Kontrolle Smileys verteilen. Grün stand für alles in Ordnung, gelb für kleinere Verstöße und rot für festgestellten Verkehrsverstoß. Die Aktion sollte den Kindern spielerisch zeigen, warum Verkehrsregeln wichtig sind und Autofahrer an einen sicheren Schulweg erinnern. In der Stadtbibliothek Koblenz treffen sich morgen wieder die Büchermäuse. Eingeladen sind Kinder zwischen 1 und 3 Jahren mit Begleitung. Gemeinsam werden von 10 bis 11 Bücher, Spielzeuge, Lieder und Reime entdeckt. Passend zum Termin dreht sich diesmal alles um das Thema Tiere. Auch eine kleine Bastelaktion ist geplant. Das Treffen soll spielerisch die sprachliche Entwicklung von Kindern fördern. Die Teilnahme ist kostenlos, eine Anmeldung ist erforderlich. Die Stadt Bendorf warnt vor dem sogenannten Grünastabwurf. Wegen der anhaltenden Trockenheit und hohen Temperaturen können selbst gesunde grüne Äste plötzlich abbrechen. Die Stadt kontrolliert ihre Bäume regelmäßig, weist aber darauf hin, dass sich der Zustand bei Hitze schnell verändern kann. Deshalb werden Bürger gebeten, auffällige oder herabhängende Äste und andere Veränderungen möglichst schnell zu melden.
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2: Die Uhr sagt 10.32 Uhr, doch was sagen die Straßen der Antenne Koblenz-Region? Wir schauen gemeinsam nach und da blicken wir auf die A61 Koblenz Richtung Ludwigshafen, denn im Bereich Boppard und Koblenz-Metternich steht jeweils ein defektes Fahrzeug. Stau ist aktuell weiterhin auf der A48 Koblenz Richtung Dernbach. Zwischen Koblenz-Nord und Bendorf-Neuwied braucht ihr aktuell 20 Minuten länger und auf der B42 Bonn Richtung Koblenz zwischen Neuwied-Öhrlich und Neuwied-Mitte solltet ihr 15 Minuten mehr einplanen und auf der B42 zwischen Urbau und Fallende habt ihr aktuell 5 Minuten Zeitverlust. Ansonsten sind die Straßen frei, kommt gut an.
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2: Geblitzt wird in Koblenz-Gülz am Mühlbach auf Höhe des Friedhofs. Das Ganze innerhalb einer 30er-Zone in Koblenz-Achenberg. Da blitzt es auf der Pfarrer-Kraus-Straße Höhe im Flürchen in Richtung Niederberg. Das Ganze ebenfalls bei 30. Und auch in Millam-Kerlich blitzt es auf der Clemensstraße in einer 30er-Zone. Um genau zu sein, am Zebrastreifen an der Schule in Richtung Kettig. Habt ihr sonst noch was gesehen, seine Staus, Blitzer oder jeglich weitere Gefahren, dann meldet euch doch unter der Antenne Koblenz Hotline und liefert alle Infos entweder per Anruf oder WhatsApp an die 0261 988 2099, denn nur so machen wir gemeinsam unsere Straßen sicherer. Vielen Dank.
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1: Herzlich willkommen zum Antenne Koblenz Supermix. Wir sind heute im Tierheim Mayen. Bei mir ist Christina. Christina, wen hast du uns denn heute mitgebracht?
2: Heute darf ich euch den Talon vorstellen.
1: Wie sieht Talon denn aus und wie groß ist er?
2: Talon ist ein recht großer Rüde, er ist schwarz-weiß. In ihm steckt definitiv ein Herdenschützer, das heißt, er hat eine Aufgabe, die er gerne auch im neuen Zuhause ausleben möchte.
1: Was bedeutet das? Worauf sollte man bei der Haltung von Talon achten?
2: Talon möchte aufpassen, Talon möchte bewachen und das ist tatsächlich auch ein Hund, der nur in ein hundeerfahrenes Zuhause sollte. Ihm wäre es recht, wenn er ein Haus mit Garten oder einem Hof hätte, wo er auch bellen und bewachen darf. Das heißt, das wäre kein Hund, der geeignet ist für eine kleine Mietwohnung, sondern Talon braucht einfach Platz. Und souveräne Menschen, die ihn wissen zu führen, zu leiten. Er ist total verkuschelt gegenüber seinen Bezugspersonen, also er kann drinnen sehr ruhig, sehr ausgeglichen sein, wenn er natürlich entsprechend seiner Aufgabe vorher nachgehen durfte und ausgelastet ist.
1: Sagen wir mal, jetzt hat Talon seinen großen Garten, jetzt möchte er natürlich trotzdem Gassi gehen. Ist er eher Sportskanone oder Couchpotato?
2: Talon ist, wie für Herdenschützer eigentlich bekannt, eher keine Sportskanone. Also er braucht keine 15, 20 Kilometer langen Spaziergänge. Ihm reichen mehrere kurze Spaziergänge. Und da besteht leider auch sein Handicap. Er hat noch super Probleme mit Begegnungen, sei es andere Hunde oder auch andere Menschen teilweise. Das heißt, da muss man auch als Zweibeiner noch ein bisschen Arbeit und Geduld in das Training mit ihm stecken.
1: Wie alt ist Talon denn ungefähr?
2: Talon ist circa 3 bis 4 Jahre alt. Er kommt aus dem Auslandstierschutz. Er ist kastriert, geimpft, gechippt, auch tierärztlich untersucht. Er könnte auch ausziehen, wenn sich der richtige Mensch für ihn findet.
1: Und wenn jetzt dieser richtige Mensch vorm Radio sitzt, wo könnte man sich denn für Talon melden?
2: Der sollte sich unbedingt bei uns im Tierheim Mayen melden, gerne per E-Mail an info@tierheim-mayen.de oder auch direkt telefonisch unter 02651 77438.
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2: 17 Grad messen wir derzeit in Bassenheim. 17 Grad sind es auch in Ransbach, Baumbach und im Koblenzer Rauental. Da sind es ebenfalls 17 Grad. Viele Wolken über der Antenne Koblenz Region. Doch in den kommenden Stunden bleibt es voraussichtlich trocken und nur einzelne Nieselschauer könnten uns dann doch noch erreichen. Ab 14 Uhr kommt die Sonne raus und liefert dann Höchstwerte bei 23 Grad und bis zu 5 Sonnenstunden erwarten wir ebenfalls heute noch. Der morgige Dienstag verspricht dagegen einen sehr grauen Himmel und einzelne Regenschauer über den kompletten Tag verteilt. Das Ganze bei Höchstwerten von 21 Grad.
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3: Ich bin Diana Kramer. Das Rekordniedrigwasser am Rhein und an anderen Flüssen in Deutschland belastet zunehmend auch Bauherren. Da Transportschiffe deutlich weniger laden können, verzögern sich Lieferungen für die Baubranche. Das sagte der Präsident des Verbands baugewerblicher Unternehmen in Hessen, Thomas Reimann, der dpa.
4: Wird das Mehrfamilienhaus teurer als geplant? Kommt der Beton fürs Fundament überhaupt? Diese Fragen treiben gerade viele Bauherren um. Und auch der Fachmann aus Hessen sagt, Sand und Kies, die per Schiff transportiert werden, die werden knapper und damit auch teurer. Einen Stillstand auf Baustellen befürchtet er nicht, aber er vermutet, die Preise werden auch nicht wieder sinken, nachdem sich die Lage irgendwann mal wieder entspannt. Claudia Wächter, Nachrichtenredaktion.
3: Die Bundeswehr beteiligt sich aus der Luft an der Bekämpfung des großen Waldbrandes in Belgien. Dazu werden 2 Hubschrauber vom Typ NH90 bereitgestellt, teilte das Verteidigungsministerium mit. Der Einsatz soll heute beginnen und ist zunächst für 7 Tage angesetzt. Die Transporthubschrauber sind mit einem sogenannten Bambi-Bucket bestückt, einem faltbaren Löschwasser-Außenlastbehälter. Mit jedem Flug können damit 2000 Liter Löschwasser abgelassen werden. Die US-Schauspielerin Hayden Panettiere ist tot. Das berichten mehrere US-Medien unter Berufung auf ihren Agenten und ihren Vater. Sie wurde nur 36 Jahre alt. Die Umstände ihres Todes sind noch unklar.
5: Serienfans ist Panettiere durch ihre Rollen in der Mystery-Serie Heroes und dem Musikdrama Nashville bekannt. Auch in der Horrorreihe Scream spielte sie zweimal mit. Der frühere Kinderstar war mit Ex-Box-Weltmeister Wladimir Klitschko verlobt. Die beiden haben eine gemeinsame Tochter. Panettiere sprach mehrfach offen über frühere Alkoholprobleme und Depressionen nach der Geburt ihrer Tochter. Vor 3 Jahren starb ihr jüngerer Bruder. Thomas Bremser, Redaktion.
3: In Deutschland ist etwa jeder 10. junge Mensch zwischen 20 und 24 Jahren ohne Job, Bildungs- oder Ausbildungsplatz. Laut Statistischem Bundesamt sind anders als in anderen EU-Ländern hierzulande vor allem mehr junge Menschen in Großstädten ohne Beschäftigung als auf dem Land. Außerdem sind in Deutschland etwas mehr junge Frauen als Männer zwischen 20 und 24 ohne Job oder Ausbildung.
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6: Mit Ala Schenz, guten Tag. Die Volkshochschule Koblenz startet heute in das Herbstsemester und bietet wieder zahlreiche Fremdsprachenkurse an. Das Angebot reicht von beliebten Urlaubssprachen bis hin zu seltener unterrichteten Sprachen wie Tschechisch, Arabisch und Norwegisch. Die Kurse richten sich an Menschen, die ihre Sprachkenntnisse für Reisen, den Beruf oder aus persönlichem Interesse erweitern möchten. Anmeldungen für das neue Semester sind weiterhin möglich. Das vollständige Kursangebot steht auf der Internetseite der Volkshochschule zur Verfügung.
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2: Um 11.03 Uhr mit dem Blick raus zu euch auf die Straßen. Hallo liebe Autofahrer, auf der A61 Koblenz Richtung Ludwigshafen solltet ihr im Bereich Koblenz-Metternich besonders aufpassen, denn hier steht ein defektes Fahrzeug. Ebenfalls Vorsicht auf der B258 bei Mayen. Zwischen Mayen und Geisbischof ist in beide Richtungen Gefahr durch ein brennendes Fahrzeug. Hier ist Sichtbehinderung durch den Rauch. Aktuell staut sie sich zurück. Hier braucht ihr 10 Minuten länger. Auf der A48 Koblenz Richtung Dernbach braucht ihr zwischen Koblenz Nord und Bendorf-Neuwied derzeit 15 Minuten mehr. Und auf der B42 Bonn Richtung Koblenz braucht ihr zwischen dem Industriegebiet Rodenbach und Neuwied aktuell ebenfalls 10 Minuten mehr. Ansonsten sind die Straßen frei. Kommt gut an.
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2: Es blitzt weiterhin in Koblenz-Gülz am Mühlbach auf Höhe des Friedhofs, das Ganze bei 30. In Koblenz-Arenberg steht es auf der Pfarrer-Kraus-Straße ein Blitzer auf Höhe der Impflüchenstraße und in Richtung Niederberg. Auch hier sind 30 vorgesehen. In Millern-Kärlich blitzt es auf der Clemensstraße am Zebrastreifen an der Schule in Richtung Kettich. Auch hier innerhalb einer 30er-Zone. Und solltet ihr sonst noch was gesehen haben, dann meldet es doch gerne über die Antenne Koblenz-Hotline. Alle Infos rund um Staus, Blitzer oder jegliche weitere Gefahren, die ich nicht genannt habe. Ganz einfach, entweder per Anruf oder WhatsApp an die 0261 988 2099. Denn nur so machen wir gemeinsam unsere Straßen sicherer. Vielen Dank.
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2: 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Damit ihr auch richtig Lust bekommt zu tanzen, hört ihr jetzt Ed Sheeran, Cyndi Lauper und Alex Rowan geht voran mit seinem Hit Fever Dream. Und ich bin jetzt Goebbels und das ist der Supermix.
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1: Mit Lenz Göbels, guten Tag. In Koblenz-Rübenach ist es am Donnerstagabend zu einer gefährlichen Auseinandersetzung gekommen. Nach einer politischen Veranstaltung in der Aachener Straße gerieten zwei Personengruppen aneinander. Dabei wurden zwei Menschen leicht verletzt. Eine medizinische Behandlung war nicht nötig. Die Polizei hat die Ermittlungen aufgenommen. Weitere Angaben gibt es derzeit nicht. In Lahnstein hat eine E-Scooter-Fahrerin in der Nacht auf Freitag für eine gefährliche Situation im Straßenverkehr gesorgt. Die Polizei bemerkte sie gegen 23 Uhr am Kreisel in der Koblenzer Straße ohne vorgeschriebene Beleuchtung. Mehrere Anhaltesignale ignorierte die Frau und fuhr weiter in Richtung Bahnhofsstraße. Dabei geriet sie mehrfach in den Gegenverkehr, sodass andere Autofahrer bremsen und ausweichen mussten. Die Polizei stoppte die Fahrerin schließlich und stellte Hinweise auf ihre Verkehrsuntüchtigkeit fest. Gegen sie wurde unter anderem wegen Straßenverkehrsgefährdung Anzeige erstattet. Zeugen und betroffene Autofahrer werden gebeten, sich bei der Polizei Lahnstein zu melden. Auf der B256 bei Andernach-Miesenheim hat es am Freitagmittag einen schweren Verkehrsunfall gegeben. Gegen 12.40 Uhr stießen zwei Autos im Begegnungsverkehr zusammen. Beide Fahrzeuge wurden erheblich beschädigt und mussten abgeschleppt werden. Nach Angaben von Zeugen war ein grüner SUV zuvor mehrfach auf die Gegenfahrbahn geraten. Mehrere Autofahrer mussten dem Wagen ausweichen. Die Polizei sucht jetzt weitere Zeugen, die den Unfall oder die Fahrweise des SUVs beobachtet haben. Die Polizei Koblenz sucht nach einem möglichen Unfallort auf der B9. Am Samstagabend war dort ein weißer PKW in Richtung Boppard unterwegs. Ein Zeuge hatte gemeldet, dass das Auto in Schlangenlinien fuhr. Kurz darauf stoppte die Polizei den Wagen am Koblenzer Hauptbahnhof. Beim 64-jährigen Fahrer wurde ein Alkoholwert von mehr als 4 Promille festgestellt. Außerdem hatte das Auto frische Schäden an der Front. Die Polizei geht davon aus, dass der Wagen gegen eine Schutzplanke oder eine Mauer gefahren sein könnte. Zeugen, die einen solchen Unfall auf der B9 beobachtet haben oder anderswo, sollen sich bei der Polizei Koblenz melden.
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3: 18 Grad messen wir aktuell in Bendorf. 18 Grad sind es auch in Rhens und in Koblenz. In Gülz, da sind es 18 Grad ebenso. Das Ganze bei ganz vielen Wolken am Himmel und einem leichten Sonnenschein, der sich schon anbahnt. Doch erst um 14 Uhr kommt die Sonne dann wirklich raus und liefert Höchstwerte von 23 Grad. Bis dahin bleibt es voraussichtlich trocken. Einzelne Nieselregne können aber noch über die Antenne Koblenz-Region hinweg regnen, nennen es nur mal so. Doch das Ganze bleibt dann zum Abend hin eher trocken bei Höchstwerten von angepriesenen 23 Grad. Der morgige Dienstag wird dann recht grau und regnerisch. Bei 21 Grad erwarten wir Regen über den kompletten Tag verteilt und keine Sonne wirklich. Dafür bringt der Mittwoch dann immerhin eine Stunde Sonnenschein, aber auch hier bei 20 Grad vermehrt Regen über den kompletten Tag verteilt.
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4: Mit Alla Schenz, guten Tag. Die Volkshochschule Koblenz startet heute in das Herbstsemester und bietet wieder zahlreiche Fremdsprachenkurse an. Das Angebot reicht von beliebten Urlaubssprachen bis hin zu seltener unterrichteten Sprachen wie Tschechisch, Arabisch und Norwegisch. Die Kurse richten sich an Menschen, die ihre Sprachkenntnisse für Reisen, den Beruf oder aus persönlichem Interesse erweitern möchten. Anmeldungen für das neue Semester sind weiterhin möglich. Das vollständige Kursangebot steht auf der Internetseite der Volkshochschule zur Verfügung. Bei den Burgfestspielen Main werden mehr als 50 Kinderbilder zu den Bremer Stadtmusikanten ausgestellt. Die Bilder entstanden bei einem Malwettbewerb zum diesjährigen Familienstück. Alle Einsendungen werden ab Freitag im alten Arresthaus in Main gezeigt. Die Vernissage beginnt um 16 Uhr. Danach ist die Ausstellung am 25. und 26. August jeweils von 14.30 Uhr bis 17 Uhr geöffnet. Außerdem können die Bilder an den weiteren Aufführungstagen des Jugendstücks Nichts, was im Leben wichtig ist, ab 18 Uhr besichtigt werden. Der Eintritt ist frei. Der Bundestagsabgeordnete Thorsten Rudolph hat das AWO-Haus der Generation in Neuwied besucht. Bei einem Rundgang und einem Gespräch ging es um aktuelle Herausforderungen sozialer Einrichtungen. Thema waren unter anderem der Fachkräftemangel und die Finanzierung von Pflege- und Kinderbetreuung. Auch die geplante Reform der Pflege wurde angesprochen. Der Abgeordnete will die angesprochenen Probleme mit nach Berlin nehmen und dort weiter thematisieren.
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3: Das Ganze um 11.33 Uhr und da müsst ihr vorsichtig sein auf der B258 bei Mayen. Denn zwischen Mayen und Geisbischof, da sind beide Fahrtrichtungen derzeit gesperrt aufgrund eines brennenden LKWs. Auf der A48 Koblenz Richtung Dernbach haben wir zwischen Koblenz Nord und Bendorf Neuwied derzeit immer noch 1 Kilometer Stau. Hier braucht ihr noch 10 Minuten mehr. Und auf der B42 Bonn Richtung Koblenz müsst ihr zwischen dem Industriegebiet Rodenbach und Neuwied 5 Minuten mehr einplanen und so auch auf der B42 zwischen Urbar und Fallender. Ansonsten sind die Straßen frei, fahrt vorsichtig.
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3: Blitzer habe ich aktuell keine mehr für euch. Solltet ihr was gesehen haben, dann meldet's doch ganz einfach und bequem über die Antenne Koblenz Hotline. Alle Infos liefert ihr dabei entweder per Anruf oder WhatsApp bitte an die 0261 988 20 99. Denn nur so machen wir gemeinsam unsere Straßen sicherer. Vielen Dank.
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1: Mit Lenz Göbels, hallo. Zum Start in die neue Woche könnt ihr heute im Waldescher Bürgerhaus in der Römerstraße 1 von 16 bis 20 Uhr Blut spenden. Und gleichzeitig öffnet das Dorfgemeinschaftshaus in Langenscheid in der Schulstraße 1 von 16 bis 19.30 Uhr seine Türen. Am Dienstag ist Kobold Gondorf mit einer weiteren Möglichkeit dabei. Die Schlossberghalle in der Leningstraße 12 bis 14 ist von 16 bis 20 Uhr für alle Spender geöffnet. Am 19. August könnt ihr dann in der Koblenzer Innenstadt Blut spenden. Das Haus der Begegnungen an der Liebfrauenkirche 20 ist von 14 bis 19 Uhr geöffnet. Einen Tag später bietet das DRK eine weitere Möglichkeit in Urba an. Im Bürgerhaus in der Bornstraße 25 kann von 17 bis 20 Uhr Blut gespendet werden. Am 25. August dient die Sporthalle der Marxburg-Schule in Braubach als Anlaufstelle für alle Spender der Region. Von 16 bis 20 Uhr könnt ihr dann in der Stiftstraße 1 spenden. Am gleichen Tag öffnet das Heinrichhaus in Neuwied-Engers. In der Neuwieder Straße 21b sind die Türen von 17 bis 20 Uhr geöffnet. Zwei Tage später öffnet die Vulkanhalle in Kruft ihre Türen. Das Gebäude in der Jahnstraße ist am 27. August von 16 bis 19.30 Uhr euer nächster Spendenort. Und wie immer, wenn eine Blutspende dabei ist, die wir für die nächste oder übernächste Woche noch nicht erwähnt haben, dann meldet euch gerne bei uns. Entweder per E-Mail an redaktion@antenne-koblenz.de oder per WhatsApp direkt live ins Studio unter 0261 988 2099. Eure Blutspendetermine in der Region.
0: Das war ABAB0, das DRK Blutspende-Update. 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
2: 18 Grad sind es mittlerweile in Saffeck, 18 Grad sind es auch noch in Boppard und in Koblenz-Lützel, da sind es ebenfalls 18 Grad. Über der Antenne-Region, da regieren die Wolken und die Sonne, die sich gerade eben noch fast angepriesen hat, verschiebt sich jetzt noch weiter nach hinten. Erst um 15 Uhr rechnen wir damit einzelnen Sonnenschein und Höchstwerten von 23 Grad. Es bleibt um einiges kühler in den kommenden Tagen. Auch der morgige Dienstag knackt gerade so die 20 Grad. 21 Grad sind es dann maximal. Das Ganze bei vielen Wolken am Himmel und örtlichen Regenschauern über den kompletten Tag verteilt. Von der Sonne müssen wir uns dann aber leider auch verabschieden. Und auch am Mittwoch ist es wirklich rar, was Sonnenschein angeht. Eine Stunde über den Tag verteilt vielleicht. Und der Mittwoch an sich, der bringt dann 20 Grad in der Spitze. Am Vormittag und am Nachmittag viel Regen. Und am Abend bleibt es dann aber trocken.
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3: Ich bin Diana Kramer. In Belgien kämpfen hunderte Einsatzkräfte weiter gegen einen riesigen Waldbrand nahe der deutschen Grenze. Der Waldbrand im Hohen Venn ist der größte der belgischen Geschichte.
4: Heute Morgen hat es geregnet über dem Hohen Venn in Ostbelgien und natürlich ist das eine gute Nachricht für alle Bekämpfer des Feuers in diesem Grenzgebiet. Der Regen hat nicht gereicht, um den Brand zu löschen, aber er hilft. Die Stadt Monschau auf der deutschen Seite des Venns gilt als nicht mehr akut gefährdet. Deutsche Bundeswehrhubschrauber helfen auch auf der belgischen Seite und dort sind immer noch einige Ortschaften evakuiert. Dieter Ebeling, Brüssel.
3: Angesichts von immer mehr und größeren Waldbränden, auch hier in Deutschland, wird der Ruf nach einem Umbau unserer Wälder lauter. Der Präsident des Deutschen Forstwirtschaftsrates sagte im Deutschlandfunk, man müsse von den reinen Nadelholzbeständen weg hin zu Mischwäldern. Dass es jetzt auch in eher nassen Gebieten Brände gebe, zeige deutlich, dass der Klimawandel voranschreite. Aus seiner Sicht werde der Waldumbau aber noch mindestens ein Jahrzehnt dauern. Der Lotto-Jackpot ist endlich geknackt. 50 Millionen Euro gehen nach Thüringen. Seit Ende März hatte niemand beim Spiel 6 aus 49 die sechs richtigen Gewinnzahlen plus Superzahl getippt. Ein Rekord.
5: Eine Tippgemeinschaft, ein einzelner Spieler. Noch ist völlig unklar, wer den Volltreffer gelandet hat. Aber mit 50 Millionen, da eröffnen sich ungeahnte Möglichkeiten. Und mehr geht auch nicht, denn der Gewinn, der wird gedeckelt. Die Chancen allerdings, den Jackpot zu knacken, die sind minimal. So winzig, wie mit verbundenen Augen einen einzigen rot gefärbten Grashalm zu finden auf einem Fußballfeld. Claudia Wächter, Nachrichtenredaktion.
3: Und auch hier ging es um große Summen. Am Rande der Autoshow in Kalifornien ist der allererste Elektro-Ferrari, der erstmals im Mai vorgestellt wurde, für 40 Millionen Dollar versteigert worden. Der Ferrari Luce, der für viel Aufsehen und auch Kontroversen sorgte, ist ein echtes Unikat. Er trägt die Fahrgestellnummer 0 und ist das erste Produktionsfahrzeug dieser Baureihe. Der Erlös der Versteigerung geht komplett an die wohltätige Ferrari-Stiftung. Regulär kaufen kann man einen Luce übrigens ab einem Preis von 550.000 Euro.
0: Und jetzt noch mehr Informationen aus unserer Region.
6: Mit aller Schenz, guten Tag. In Bad Ems haben 12 Grundschulkinder gemeinsam mit Polizei und Ordnungsamt den Verkehr vor ihrer Schule kontrolliert. In der Karl-Busch-Straße überprüften sie unter anderem, ob Autofahrer angeschnallt waren, Kinder richtig gesichert wurden und Verkehrszeichen beachtet wurden. Auch Parkverstöße und das Durchfahrtsverbot wurden kontrolliert. Die Kinder durften sogar selbst Fahrzeuge anhalten und nach der Kontrolle Smileys verteilen. Grün stand für alles in Ordnung, gelb für kleinere Verstöße und rot für festgestellten Verkehrsverstoß. Die Aktion sollte den Kindern spielerisch zeigen, warum Verkehrsregeln wichtig sind und Autofahrer an einen sicheren Schulweg erinnern.
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2: Die Uhr schlägt 12, um genau zu sein, 12.03 Uhr und wir schauen raus zu euch auf die Straßen in der Antenne Koblenz-Region. Und da blicken wir auf die B258 bei Mayen, denn zwischen Mayen und Geisbischof sind aktuell beide Fahrtrichtungen gesperrt aufgrund eines brennenden LKWs. Die Einsatzkräfte sind im Einsatz und leiten auch den Verkehr um. Stau ist auf der A48 Koblenz Richtung Dernbach zwischen Koblenz-Nord und Bendorf-Neuwied. Hier braucht ihr eine Viertelstunde länger, es staut sich einen Kilometer zurück. Auf der B42 Bonn Richtung Koblenz braucht ihr zwischen dem Industriegebiet Rodenbach und Neuwied aktuell 5 Minuten mehr und so ist es auch auf der B42 zwischen Urbar und Fallender. Ansonsten sind die Straßen frei, kommt gut an.
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2: Blitzer habe ich aktuell keine für euch. Solltet ihr was gesehen haben, dann meldet es doch gerne. Alle Infos dabei gehen an die Antenne Koblenz Hotline. Egal, ob ihr Staus gesehen habt, Blitzer oder jegliche weitere Gefahren, entweder anrufen oder eine WhatsApp schreiben an die 0261 988 2099. Denn nur so machen wir gemeinsam unsere Straßen sicherer. Vielen Dank.
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2: Und das um 12.04 Uhr an diesem Montag. Und wenn das Wetter wie heute mal nicht mitmacht, dann blickt man doch ganz gerne auf schöne Momente in der Zukunft. Worauf dürft ihr euch in diesem Jahr noch besonders freuen? Natürlich auf das Koblenzer Oktoberfest. 5 Wochen lang könnt ihr euch jeden Freitag und Samstag auf aufgelassene Festzeltstimmung freuen. Welche Programm dabei geboten wird, das hört ihr gleich bei mir nach Take That, Nico Santos und Chris de Serendi. Der blickt nicht nach vorn, sondern zurück in seinem Hitsong Good Old Day. Und ich bin ins Göbels. Bleibt dran.
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0: Comics an diesem Montag um 12.14 Uhr. Und bald ist es wieder soweit. Feiern wie in Bayern. Ja, die Musik, die geht eher nach Köln. Aber das Koblenzer Oktoberfest, das gehört mittlerweile fest zum Veranstaltungskalender der Stadt und blickt auf eine 11-jährige Tradition zurück. Als eines der beliebtesten Oktoberfeste in Rheinland-Pfalz lockt es jedes Jahr zahlreiche Besucher aus Koblenz und der Region an. Und was die Gäste bei der mittlerweile 12. Ausgabe erwartet, das erklärt uns Geschäftsführer Thomas Deters.
1: Wir starten am 11.09. am Wallersheimer Kreisel auf dem Messegelände mit dem 12. Koblenzer Oktoberfest. Wir haben wieder 10 Veranstaltungstage. Das sind dann ab dem 11.09. bis einschließlich zum 10.10. 10 Veranstaltungstage an 5 Wochenenden, an jedem Wochenende Freitag und Samstag 2 Veranstaltungstage. Wir haben wieder für jeden etwas dabei. Es geht los am 11.09. mit den Drinks über Frenzy, natürlich immer mit den bayerischen Partybands dabei. Und darüber hinaus haben wir auch eine 90er, 2000er Party und eine große Mallorca Party, aber auch weitere Bands dabei wie Vox Club, die Draufgänger und die Dorfrocker, die wir alle in Koblenz begrüßen dürfen.
0: Also doch die passende Musikauswahl, denn das Programm, das reicht von traditioneller Oktoberfestmusik über kölsche Nächte bis hin zur großen Mallorca-Party. Doch wie gelingt der Spagat zwischen bayerischer Tradition und modernen Partyformaten? Das erklärt Thomas Deters.
1: Ich glaube, das haben wir in den letzten Jahren schon ganz gut bewiesen und auch im Jahr 2025 eine Steigerung der Besucherzahlen erreichen können. Wir hatten letztes Jahr 30.000 Besucher in Koblenz. Auch in diesem Jahr bei den 10 Veranstaltungstagen werden wir auch wieder über 25.000 Besucher erwarten. Und ich glaube, wir müssen einfach ein Angebot für jeden schaffen. Vielleicht für die Jüngeren, die lieber zu einer Mallorca-Party gehen, aber auch für die Besucher ab 35, 40 Jahren, die vielleicht lieber zur kölschen Nacht gehen. Oder halt auch für jeden Geldbeutel, dass wir auch eine bayerische Nacht anbieten, ohne ein Special Act, sondern ausschließlich ein traditionelles Oktoberfestabend stattfinden lassen, wo dann die Ticketpreise auch nochmal günstiger sind.
0: Das Koblenzer Oktoberfest ist jedes Jahr ein Publikumsmagnet. Was die Veranstaltung so besonders macht und warum die Menschen immer wieder gerne kommen, das erzählt noch einmal Thomas Deters.
1: Also wer schon mal bei uns auf dem Oktoberfest am Wallersheimer Kreisel war, der weiß, dass es ein super dekoriertes, geschmücktes Oktoberfestzelt ist. Ich glaube, das sucht seinesgleichen. Es gibt es in der Region meines Wissens nicht in der Form. Wir bezeichnen uns ja auch nicht umsonst als das schönste Oktoberfest in Rheinland-Pfalz. Wer dort vor Ort war, der wird sich fühlen wie in München auf der Wiesen oder halt auch in Stuttgart auf der Cannstatter Wasen. Da können wir uns durchaus mit vergleichen lassen.
0: Das Koblenzer Oktoberfest verbindet also Tradition, Musik und ausgelassene Stimmung. Welche Vorbereitungen hinter einer solchen Großveranstaltung stecken und wie Besucher an Tickets kommen, das hört ihr hier bei mir in einer Stunde. Hier geht's jetzt weiter mit dem Supermix. Und da hört ihr jetzt Teddy Swims mit seinem Sommerhitsong Mr. Know-It-All. Das Ganze hier bei Antenne Koblenz am Montag, den 17. August. Um 12.17 Uhr.

0: Stimmung an einem grauen Tag und den hört ihr noch vor halb.
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2: 18 Grad messen wir aktuell in Braubach. 18 Grad sind es auch in Kruft und in Koblenz-Niederberg. Da sind es ebenfalls 18 Grad. In den kommenden Stunden bleibt es voraussichtlich trocken. Um 2 Uhr kann es dann nochmal zu einzelnen Nieselregen kommen. Doch dann heißt es Trockenheit in der Antenne Koblenz-Region. Und mit der Sonne, die dann rauskommt, wird es auch angenehm warm. 23 Grad erreichen wir heute noch in der Spitze. Das Ganze bei bis zu 5 Stunden Sonnenschein. Der morgige Dienstag bleibt da hingegen dann grau und nass. 21 Grad in der Spitze und sowohl am Vormittag als auch am Nachmittag und am Abend kann es immer wieder zu einzelnen Regenschauern kommen. Und die Regen, die ziehen auch mit rein in den Mittwoch. Der bringt 20 Grad in der Spitze und bis zum Nachmittag immer mal wieder einen einzelnen Regenschauer. Dann aber heißt es zum Abend hin trocken und die Sonne kommt vielleicht mal raus für eine Stunde maximal. Und dann heißt es aber in Nacht wieder trocken.
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3: Mit aller Schenz, guten Tag. In Bad Ems haben 12 Grundschulkinder gemeinsam mit Polizei und Ordnungsamt den Verkehr vor ihrer Schule kontrolliert. In der Karl-Busch-Straße überprüften sie unter anderem, ob Autofahrer angeschnallt waren, Kinder richtig gesichert wurden und Verkehrszeichen beachtet wurden. Auch Parkverstöße und das Durchfahrtsverbot wurden kontrolliert. Die Kinder durften sogar selbst Fahrzeuge anhalten und nach der Kontrolle Smileys verteilen. Grün stand für alles in Ordnung, gelb für kleinere Verstöße und rot für festgestellten Verkehrsverstoß. Die Aktion sollte den Kindern spielerisch zeigen, warum Verkehrsregeln wichtig sind und Autofahrer an einen sicheren Schulweg erinnern. In der Stadtbibliothek Koblenz treffen sich morgen wieder die Büchermäuse. Eingeladen sind Kinder zwischen 1 und 3 Jahren mit Begleitung. Gemeinsam werden von 10 bis 11 Bücher, Spielzeuge, Lieder und Reime entdeckt. Passend zum Termin dreht sich diesmal alles um das Thema Tiere. Auch eine kleine Bastelaktion ist geplant. Das Treffen soll spielerisch die sprachliche Entwicklung von Kindern fördern. Die Teilnahme ist kostenlos, eine Anmeldung ist erforderlich. Die Stadt Bendorf warnt vor dem sogenannten Grünastabwurf. Wegen der anhaltenden Trockenheit und hohen Temperaturen können selbst gesunde grüne Äste plötzlich abbrechen. Die Stadt kontrolliert ihre Bäume regelmäßig, weist aber darauf hin, dass sich der Zustand bei Hitze schnell verändern kann. Deshalb werden Bürger gebeten, auffällige oder herabhängende Äste und andere Veränderungen möglichst schnell zu melden.
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2: Um 12.33 Uhr schauen wir nochmal raus zu euch auf die Straßen der Antenne Koblenz-Region. Und da sehen wir auf der A61 München-Gladbach Richtung Koblenz ein defektes Fahrzeug im Bereich Pleit. Und auf der A61 Ludwigshafen Richtung Koblenz zwischen Pfalzfeld und Emmelshausen liegen Gegenstände auf der Fahrbahn. Auf der B258 zwischen Main und Geisbischof sind weiterhin beide Fahrtrichtungen gesperrt. Grund ist hier ein brennender LKW. Die Einsatzkräfte sind im Einsatz und leiten den Verkehr entsprechend um. Staus da weiterhin auf der A48 Koblenz Richtung Dernbach zwischen Koblenz Nord und Bendorf-Neuwied. Derzeit sind es 2 Kilometer Stau. Hier braucht ihr eine Viertelstunde länger. Auf der B42 Bonn Richtung Koblenz braucht ihr zwischen dem Industriegebiet Rodenbach und Neuwied Mitte 5 Minuten länger. Und genauso lang braucht ihr auf der B42 zwischen Urbar und Fallendar. Ansonsten sind die Straßen frei. Kommt gut an.
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2: Blitzer habe ich aktuell keine. Solltet ihr was gesehen haben, meldet gerne über unsere Antenne Koblenz Hotline. Dabei gehen alle Infos rund um Staus, Blitzer oder jegliche weitere Gefahren entweder per Anruf von euch oder nach WhatsApp an die 0261 988 2099. Denn nur so machen wir gemeinsam unsere Straßen sicherer. Vielen Dank.
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1: Mit Lisa Tauchen, hallo. Am Freitag und Samstag ist es endlich soweit, denn in dieser Woche erwartet euch das Festival-Highlight des Sommers auf der Ehrenburg in Brodenbach, das Castle Beats Festival 2026. Freut euch auf elektronische Musik in einer einmaligen Burgkulisse mit spektakulären Lichtshows. Außerdem wartet ein fantastisches Line-up und einige DJs darauf, mit euch Party zu machen. Feiert mit uns dort, wo Geschichte auf moderne Beats trifft. Alle Infos und natürlich Tickets gibt's online auf castlebeats.de und wir sehen uns dann dort beim Castle Beats Festival am Freitag und Samstag auf der Ehrenburg in Brodenbach. Sauna-Fans dürfen sich in Bad Ems auf ein neues Highlight freuen. Die Bad Emser Therme eröffnet ihre neue Welterbe-Sauna. Am Samstag wird die umgebaute und vergrößerte Sauna offiziell eingeweiht. Mit einer Gestaltung, die die besondere Architektur der UNESCO-Welterbestadt aufgreift. Mehr als 100 Gäste finden dort künftig Platz und können den neuen Wellnessbereich genießen. Zur Eröffnung zeigt die deutsche Meisterin im Showaufguss Emma Eichhorn einen besonderen Aufguss. Auch neue Außenduschen zwischen Sauna und Bewegungsbecken gehören zum erweiterten Angebot. Ein neues Stück Entspannung also für alle, die es sich in der Therme gut gehen lassen möchten. Ein Sommerabend voller großer Melodien erwartet Besucher in Boppard. Im Innenhof der kurfürstlichen Burg erklingt am Sonntag beim Open-Air-Konzert Die Musik berührt den Himmel bekannte Werke aus Oper und Operette. Es werden bekannte Stücke von Mozart, Puccini, Lea und weiteren Komponisten präsentiert. Dazu kommen stimmungsvolle Lieder und besondere Klavierwerke. Los geht's um 18 Uhr, der Eintritt ist frei und falls das Wetter nicht mitspielt, wird das Konzert einfach in die Burg verlegt. Und bei allem wünschen wir euch natürlich auch wie immer viel Spaß.
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2: 19 Grad messen wir derzeit in Kretz. 19 Grad sind es auch in Dieblich und in Koblenz-Bubenheim. Da sind es ebenfalls 19 Grad. Das Ganze bei ganz vielen grauen Wolken über der Antenne Koblenz-Region. Doch voraussichtlich bleibt es in der kommenden Stunde trocken. Ab 14 Uhr kann es noch zu einzelnen Nieselregen kommen. Doch dann bleibt es wirklich den restlichen Tag über trocken. Und auch die Sonne zeigt sich dann noch und liefert Höchstwerte von 23 Grad. Um 21 Uhr geht die Sonne dann unter und die Nacht begrüßen wir.

0: bringt auch einzelne Regenschauer wieder mit sich und auch der morgige Dienstag sieht regnerisch aus. 21 Grad in der Spitze und über den ganzen Tag verteilt kommt es immer wieder mal zu Regenschauern. Die Sonne lässt sich dabei nicht blicken. Der Mittwoch dahingegen eine Stunde Sonnenschein bei 20 Grad, auch am Vormittag und am Nachmittag einzelne Regenschauer.
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2: Ich bin Diana Kramer. Die Aggressivität im Straßenverkehr hier in Deutschland hat in den vergangenen Jahren weiter zugenommen. In einer Langzeitstudie der deutschen Versicherungswirtschaft gaben fast die Hälfte der Autofahrer an, mitunter zu drängeln. Deutlich mehr als bei der letzten Erhebung vor 3 Jahren.
3: Drängeln, Ausbremsen, Schimpfen. Ein knappes Drittel der Autofahrer schert nach dem Überholen schon mal so dicht ein, dass der andere bremsen muss. Auch bei Radfahrern deutet die Umfrage auf ein zunehmend aggressives Verhalten hin. Über 40% von ihnen erzwingen demnach hin und wieder die Vorfahrt. Das Leben werde immer hektischer, das erzeuge Druck, so die Studienmacher. Auch die Nutzung des Smartphones am Steuer nimmt immer mehr zu. Jeder Vierte schreibt während der Fahrt zumindest ab und an Nachrichten. Tine Klimach, Berlin.
2: Die Bundeswehr beteiligt sich aus der Luft an der Bekämpfung des Waldbrandes in Belgien. Dazu werden 2 Hubschrauber vom Typ NH90 bereitgestellt, teilte das Verteidigungsministerium mit. Der Einsatz soll heute beginnen und ist zunächst für 7 Tage geplant. Die Transporthubschrauber sind mit einem sogenannten Bambi-Bucket bestückt, einem faltbaren Löschwasser-Außenlastbehälter. Mit jedem Flug können damit 2000 Liter Löschwasser aufgenommen und abgelassen werden. Die Menschen in Deutschland haben im vergangenen Jahr weniger mehrtägige Reisen unternommen als im Jahr davor. Das ergab eine Auswertung des Statistischen Bundesamts. Vor allem Reisen ins Ausland wurden gestrichen.
4: Weniger Fernreisen, dafür mehr Trips im eigenen Land. So lässt sich das Reiseverhalten der Deutschen zusammenfassen. Und das liegt vor allem an Dienstreisen, die sind deutlich gestiegen, fast wieder auf das Vor-Corona-Niveau. Wenn die Menschen mehr als einen Tag unterwegs sind, dann vor allem mit dem Auto. Deutlich dahinter die Bahn und das Flugzeug. Die beliebtesten Reiseziele im Ausland waren erneut Italien, Österreich, Spanien, Frankreich und die Niederlande. Thomas Bremser, Redaktion.
2: Ein Tourist aus den USA ist am Ätna von einem Blitz getroffen worden und ums Leben gekommen. Der etwa 30 Jahre alte Mann sei während eines Gewitters auf dem Vulkan auf der italienischen Mittelmeerinsel Sizilien unterwegs gewesen, berichten Medien. Er wurde noch mit einem Rettungshubschrauber in ein Krankenhaus geflogen, er war aber bereits tot. Seit Tagen rumort der Ätna und spuckt Lava und Asche. Der Ausbruch von Europas aktivstem Vulkan zieht viele Schaulustige aus aller Welt an.
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5: Mit Alla Schenz, guten Tag. Die Volkshochschule Koblenz startet heute in das Herbstsemester und bietet wieder zahlreiche Fremdsprachenkurse an. Das Angebot reicht von beliebten Urlaubssprachen bis hin zu seltener unterrichteten Sprachen wie Tschechisch, Arabisch und Norwegisch. Die Kurse richten sich an Menschen, die ihre Sprachkenntnisse für Reisen, den Beruf oder aus persönlichem Interesse erweitern möchten. Anmeldungen für das neue Semester sind weiterhin möglich. Das vollständige Kursangebot steht auf der Internetseite der Volkshochschule zur Verfügung.
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0: Um 13.02 Uhr schauen wir raus auf die Straßen und sehen, auf der A3 Köln Richtung Frankfurt steht ein defektes Fahrzeug im Bereich Montabaur. Auf der A61 München-Gladbach Richtung Koblenz steht ein weiteres defektes Fahrzeug im Bereich Pleit. Ein Blick auf die B9 Koblenz Richtung Bonn, denn zwischen Kettig und der B256 Auffahrt bei Neuwied liegen Gegenstände auf allen Fahrstreifen. Und auf der B258 haben wir zwischen Main und Geisbischhof weiterhin beide Fahrtrichtungen gesperrt. Grund ist ein brennender LKW. Einsatzkräfte sind weiterhin im Einsatz und leiten den Verkehr entsprechend um. Stau ist auf der A48 Koblenz Richtung Dernbach zwischen Koblenz Nord und Bendorf-Neuwied. 2 Kilometer, 20 Minuten braucht ihr hier länger. Auf der B42 Bonn Richtung Koblenz braucht ihr zwischen dem Industriegebiet Rodenbach und Neuwied Mitte derzeit 5 Minuten. Und so ist es auch auf der B42 zwischen Urbau und Fallender. Ansonsten sind die Straßen frei, kommt gut und sicher an euer Ziel.
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0: Blitzer sind aktuell Mangelware, ich hab nichts, habt ihr aber was gesehen? Seine Staus, Blitzer oder jegliche weitere Gefahren, dann richtet euch doch an die Antenne Koblenz Hotline. Alle Infos gehen entweder per Anruf oder WhatsApp an die 0261 988 2099. Vielen Dank.
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0: An diesem Freitagmittag um kurz nach 1 und nachdem wir eure Mittagspause mit ersten Infos zum 12. Koblenzer Oktoberfest gestartet haben, so beenden wir sie nun mit einem Blick hinter die Kulissen. Denn für 5 Wochen feiern wir in Bayern, braucht es einiges an Vorbereitung. Und wie diese aussehen und wie ihr euch jetzt schon Tickets für die Highlights sichern könnt, das erfahrt ihr nach 3 Hits aus dem Supermix von Pink, Madonna und Olivia Rodrigo. Und die liefert ihren Hit Drop Dead und ich bin jetzt Göbels. Hallo!
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0: ist der Supermix mit Pink und ihrem Hitsong Runaway. Und gleich geht's hier weiter, aber vorher sprechen wir über das 12. Koblenzer Oktoberfest. Denn zwischen bayerischer Tradition und Mallorca-Party findet sie statt, die mittlerweile 12. Ausgabe. Sie steht bevor und hinter der Veranstaltung, da steckt eine lange Vorbereitungszeit. Wann die Planung für ein solches Fest beginnt, das erklärt uns Geschäftsführer Thomas Deters.
1: Die Planung beginnt eigentlich jetzt schon für das Jahr 2027, weil wir die Termine finden müssen, genau zu welchem Zeitpunkt wir das Oktoberfest in 2027 stattfinden lassen können und natürlich auch dann schon in die Buchung der Künstler, der Bands gehen müssen. Das heißt, die Vorbereitung für 2027 ist jetzt schon ein laufender Prozess. In die organisatorische, operative Abwicklung natürlich, wie jetzt auch in diesem Jahr, startet man dann auf dem Messegelände 4 Wochen vor dem Start des Events mit dem Aufbau vom Oktoberfestzelt.
0: Für alle, die das Koblenzer Oktoberfest besuchen müssen, stellt sich natürlich auch die Frage nach der Anreise. Welche Möglichkeiten es gibt, das erklärt noch einmal Thomas Deters.
1: Als Anreisetipp gibt es mehrere Möglichkeiten. Man kann natürlich fußläufig und mit Fahrrad zum Koblenzer Oktoberfest kommen. Man kann aber auch mit Wohnmobil kommen, direkt auf dem angrenzenden Wohnmobilstellplatz nächtigen, aber auch natürlich die Hotels in der Region entsprechend nutzen. Aber auch haben wir vor Ort einen Parkplatz. Die Parkplätze können auch im Vorfeld bei uns auf der Homepage koblenzer-oktoberfest.de gebucht werden. Für Reisebusse gibt es auch Stellplätze direkt vor Ort. Am besten im Vorfeld dann mit uns in Kontakt treten.
0: Zum Abschluss, da fasst Thomas Deters noch einmal die wichtigsten Informationen rund um das Programm und den Ticketverkauf zusammen.
1: Also am 11.09. startet unser 12. Koblenzer Oktoberfest. Wir freuen uns, euch wieder als unsere Gäste in Koblenz am Wallersheimer Kreisel begrüßen zu dürfen. 10 Veranstaltungstage, unterschiedliche Künstler bei uns vor Ort in Koblenz. Die Tickets jetzt am besten sichern auf unserer Webseite unter koblenzer-oktoberfest.de. Auch auf unserer Website erhaltet ihr alle weiteren Informationen, auch Gruppenanfragen, Firmenanfragen. Meldet euch gerne bei uns. Die Kontaktdaten sind dort hinterlegt. Wir haben auch verschiedene Kategorien, sowohl Kategorie 1 bis 3, Sitzplatz im Hauptzelt, aber auch VIP-Bereiche mit entsprechender Verpflegung. Es lohnt sich, wir freuen uns auf euch.
0: Das Programm steht fest, die Tickets sind erhältlich und die Vorbereitungen laufen auf Hochtouren. Dem 12. Koblenzer Oktoberfest steht damit nichts mehr im Wege. Mit Musik, guter Stimmung und bayerischen Spezialitäten, all das mitten in Koblenz. Und hier macht jetzt aber erstmal der Supermix weiter von Antenne Koblenz. Ihr hört Calvin Harris' Rag & Bone Man mit Lovers in a Past Life. Viel Spaß!

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2: 18 Grad sind es in Hörgrenzhausen. 18 Grad messen wir derzeit auch in Lahnstein und in Koblenz. Auf dem Asterstein sind es ebenfalls 18 Grad. Bei ganz viel Wolken am Himmel und die angepriesene Regenwolke für 14 Uhr. Ja, die löst sich auf, bevor sie Koblenz überhaupt erreicht hat und bringt dann doch kein Regen mehr für heute. Es bleibt trocken und wir erreichen heute noch 23 Grad. Ab 4 Uhr zeigt sich dann auch erstmals die Sonne so richtig und liefert noch bis zum Abend ordentlich Sonnenschein. Der morgige Dienstag bleibt dann ohne Sonne bei 21 Grad, aber mit ganz viel Regen. Und so macht es auch der Mittwoch. Ganz viel Regen am Vormittag und am Nachmittag. Zum Abend hin bleibt es dann aber trocken und die Sonne zeigt sich vielleicht nochmal, das dann bei 20 Grad.
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3: Mit aller Schenz, guten Tag. Die Volkshochschule Koblenz startet heute in das Herbstsemester und bietet wieder zahlreiche Fremdsprachenkurse an. Das Angebot reicht von beliebten Urlaubssprachen bis hin zu seltener unterrichteten Sprachen wie Tschechisch, Arabisch und Norwegisch. Die Kurse richten sich an Menschen, die ihre Sprachkenntnisse für Reisen, den Beruf oder aus persönlichem Interesse erweitern möchten. Anmeldungen für das neue Semester sind weiterhin möglich. Das vollständige Kursangebot steht auf der Internetseite der Volkshochschule zur Verfügung. Bei den Burgfestspielen Main werden mehr als 50 Kinderbilder zu den Bremer Stadtmusikanten ausgestellt. Die Bilder entstanden bei einem Malwettbewerb zum diesjährigen Familienstück. Alle Einsendungen werden ab Freitag im alten Arresthaus in Main gezeigt. Die Vernissage beginnt um 16 Uhr. Danach ist die Ausstellung am 25. und 26. August jeweils von 14.30 Uhr bis 17 Uhr geöffnet. Außerdem können die Bilder an den weiteren Aufführungstagen des Jugendstücks Nichts, was im Leben wichtig ist, ab 18 Uhr besichtigt werden. Der Eintritt ist frei. Der Bundestagsabgeordnete Thorsten Rudolph hat das AWO-Haus der Generation in Neuwied besucht. Bei einem Rundgang und einem Gespräch ging es um aktuelle Herausforderungen sozialer Einrichtungen. Thema waren unter anderem der Fachkräftemangel und die Finanzierung von Pflege und Kinderbetreuung. Auch die geplante Reform der Pflege wurde angesprochen. Der Abgeordnete will die angesprochenen Probleme mit nach Berlin nehmen und dort weiter thematisieren.
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2: Die Uhr sagt 13.32 Uhr, doch was sagen die Straßen in der Antenne Koblenz-Region? Wir schauen gemeinsam nach und da blicken wir zuerst auf die A3 Köln Richtung Frankfurt, denn da haben wir ein defektes Fahrzeug im Bereich Montabaur. Auf der A61 München-Gladbach Richtung Koblenz haben wir noch ein defektes Fahrzeug im Bereich Pleit und auf der B258 ist zwischen Main und Geisbischof weiterhin beide Fahrtrichtungen gesperrt. Grund ist ein brennender LKW, die Einsatzkräfte sind weiterhin im Einsatz und der Verkehr wird umgeleitet vor Ort. Stau ist auf der A48 Koblenz Richtung Dernbach zwischen Koblenz Nord und Bendorf-Neuwied. Hier braucht ihr eine Viertelstunde länger. Und auf der B9 stadteinwärts nach Koblenz braucht ihr über den Saarkreisel und auf den Friedrich-Ebert-Ring aktuell 5 Minuten mehr. Auf der B42 Bonn Richtung Koblenz braucht ihr zwischen dem Industriegebiet Rodenbach und Neuwied-Mitte ebenfalls 5 Minuten. Und so ist es auch auf der B42 zwischen Urbar und Fallender. Ansonsten sind die Straßen frei, kommt gut an.
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2: Blitzer habe ich gerade keine. Solltet ihr aber welche gesehen haben oder Staus oder weitere Gefahren, dann meldet's doch gerne einfach über unsere Antenne Koblenz Hotline. Dabei gehen alle Infos entweder per WhatsApp oder Anruf an die 0261 988 20 99. 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Vielen Dank.
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1: Mit Max Dehmann, hallo. Es ist ein ungewohntes Bild, das sich nach zwei Spieltagen in der Rheinlandliga bietet. Die sonst eher für Torfestivals bekannten Bäckerjungen der SG 99 Andernach haben dort erst ein Tor kassiert und selbst noch keine geschossen. Auch beim 0:0 gegen Virgis präsentierte sich die Andernacher Offensive größtenteils harmlos. Hinten war das sehr gut, was wir nach vorne machen, ist momentan nicht gut. Daran werden wir jetzt arbeiten, damit wir im nächsten Spiel endlich Tore schießen, sagt Trainer Kim Kossmann. Bei heißen Temperaturen machte zumindest die Anfangsphase noch Hoffnung auf einen aufregenden Schlagabtausch. Andernachs Torhüter Jannis Koch musste früh gegen Lasse Bieg retten. Auf der Gegenseite verpasste Alexis Weidenbach den möglichen Abstauber. Nach einer Viertelstunde köpfte Leon Kritter nur um Zentimeter am Andernacher Tor vorbei und vergab damit schon die letzte Großchance der gesamten Begegnung. Der Rest, Zweikämpfe, Mittelfeldaktionen, viel brotlose Kunst. Bei den Bäckerjungen musste zudem bereits vor der Pause Max Blom vom Feld, der unglücklich auf die Hand fiel und sich dabei den Arm brach. An der Andernacher Ideenarmut änderte auch die gelb-rote Karte gegen den Würgesser Lasse Bieg wegen Foulspiels nichts. Wir hatten viel Ballbesitz, aber waren im letzten Drittel weiterhin viel zu harmlos, sagt Kossmann. Das Spiel trudelte so ohne weiteren nennenswerten Abschluss seinem torlosen Ende entgegen. So das Neueste vom Sport.
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2: 19 Grad messen wir derzeit in Dieblich. 19 Grad sind es auch in Mülheim-Kärlich und 19 Grad, die sind es auch in Koblenz. Rübenach derzeit ist es über der Antenne Koblenz-Region recht grau. Doch in den kommenden Stunden ändert sich das Ganze. Um 4 Uhr zeigt sich erstmals die Sonne und dann weht auch ein leichter Wind, der die Wolken zum Abend hin dann leicht verschwinden lässt und eher die Sonne zeigt. Das bleibt aber dann eher noch in den kommenden Tagen Seltenheit. Der morgige Dienstag bringt zwar Höchstwerte von 22 Grad mit sich, das Ganze jedoch bei maximal einer Stunde Sonnenschein. Viel Regen ist mitzurechnen, das Ganze sogar über den kompletten Tag. Der Mittwoch verspricht dann Sonne am Vormittag, aber auch dann übernimmt wieder der Regen die Kontrolle. Bei 24 Grad regnet es auch hier über den kompletten Tag und der Donnerstag bringt Höchstwerte von 25 Grad am Vormittag. Noch einzelne Regenschauer, doch dann über den restlichen Tag

0: Verteilt eher ein Mix aus Sonne und Wolken.
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2: Ich bin Babette Büchner. In Belgien kämpfen hunderte Einsatzkräfte weiter gegen die Flammen nahe der deutschen Grenze. Der Waldbrand im Hohen Venn ist der größte der belgischen Geschichte.
3: Heute Morgen hat es geregnet über dem Hohen Venn in Ostbelgien und natürlich ist das eine gute Nachricht für alle Bekämpfer des Feuers in diesem Grenzgebiet. Der Regen hat nicht gereicht, um den Brand zu löschen, aber er hilft. Die Stadt Monschau auf der deutschen Seite des Venns gilt als nicht mehr akut gefährdet. Deutsche Bundeswehrhubschrauber helfen auch auf der belgischen Seite und dort sind immer noch einige Ortschaften evakuiert. Aus Brüssel, Dieter Eberling.
2: Drängeln, ausbremsen, schimpfen. Die Aggressivität im Straßenverkehr hat in den vergangenen Jahren weiter zugenommen. Nahezu alle Werte für aggressives Verhalten hätten sich weiter verschlechtert, zeigt eine Langzeitstudie der deutschen Versicherungswirtschaft. Darin räumen immer mehr Autofahrer eigenes Fehlverhalten ein. Besonders oft wird dicht aufgefahren und gedrängelt. Jeder 10. junge Mensch im Alter zwischen 20 und 24 Jahren ist in Deutschland ohne Job oder Ausbildungsplatz. Das zeigen Daten des Statistischen Bundesamts. Damit ist der Anteil junger Menschen, die nicht in Ausbildung oder Beschäftigung sind, in den vergangenen Jahren stetig gestiegen.
4: Auffällig in der Statistik ist, dass anders als in vielen anderen EU-Ländern hierzulande mehr junge Menschen in Großstädten ohne Job oder Ausbildungsplatz sind als auf dem Land, wo es in der Regel ja weniger Angebote gibt. Unabhängig von der Region wollen sich viele nach dem Schulabschluss oder Studium erstmal orientieren und zum Beispiel reisen oder sie warten auf den richtigen Studien- oder Ausbildungsplatz. Außerdem sind in Deutschland etwas mehr junge Frauen als Männer zwischen 20 und 24 ohne Beschäftigung. Diana Kramer, Nachrichtenredaktion.
2: Seit Ende März hatte niemand beim Lottospiel 6 aus 49 die 6 richtigen Gewinnzahlen plus Superzahl getippt. Ein Rekord. Nun wurde der Lotto-Jackpot mit der Maximalhöhe von 50 Millionen Euro in Thüringen geknackt. Nach Angaben der Thüringer Staatslotterie tippte eine Einzelperson am Samstag die richtigen Zahlen.
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5: Mit aller Schenz, guten Tag. In Bad Ems haben 12 Grundschulkinder gemeinsam mit Polizei und Ordnungsamt den Verkehr vor ihrer Schule kontrolliert. In der Karl-Busch-Straße überprüften sie unter anderem, ob Autofahrer angeschnallt waren, Kinder richtig gesichert wurden und Verkehrszeichen beachtet wurden. Auch Parkverstöße und das Durchfahrtsverbot wurden kontrolliert. Die Kinder durften sogar selbst Fahrzeuge anhalten und nach der Kontrolle Smileys verteilen. Grün stand für alles in Ordnung, gelb für kleinere Verstöße und rot für festgestellten Verkehrsverstoß. Die Aktion sollte den Kindern spielerisch zeigen, warum Verkehrsregeln wichtig sind und Autofahrer an einen sicheren Schulweg erinnern.
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6: Um 14.03 Uhr schauen wir raus zu euch und da blicken wir auf die A3 Köln Richtung Frankfurt. Denn im Bereich Montabaur steht ein defektes Fahrzeug, so auch auf der A61 München-Gladbach Richtung Koblenz im Bereich Pleit. Ein Blick auf die B9 zeigt, dass wir zwischen Kettig und Müllheim-Kärlich aktuell in beide Fahrtrichtungen Personen auf der Fahrbahn haben, sowie Gegenstände auf allen Fahrstreifen. Seid hier bitte besonders vorsichtig. Auf der B258 haben wir zwischen Main und Geisbischof weiterhin beide Fahrtrichtungen gesperrt. Grund ist ein Feuerwehreinsatz, der Verkehr wird umgeleitet. Auf der A48 Koblenz Richtung Dernbach haben wir zwischen dem Koblenz Nord und Bendorf-Neuwied derzeit 2 Kilometer Stau. Hier braucht ihr 15 Minuten länger. Auf der B9 stadteinwärts über den Sargkreisel auf den Friedrich-Ebert-Ring braucht ihr aktuell ebenfalls 5 Minuten mehr. Und auf der B42 staut es sich ebenfalls Bonn Richtung Koblenz zwischen Neuwied-Irlich und Neuwied-Mitte. Hier braucht ihr 10 Minuten mehr und so auch zwischen Urbar und Fallender. Ansonsten sind die Straßen frei, kommt gut an.
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6: Es blitzt im Koblenzer Rauental auf der Pastor-Kleinstraße gegenüber vom Hallenbad. Dort sind 30 erlaubt und solltet ihr sonst noch was gesehen haben, meldet gerne über die Antenne Koblenz Hotline. Alle Infos rund um Staus, Blitzer oder jegliche weitere Gefahren ganz einfach per Anruf oder WhatsApp an die 0261 988 2099. Denn nur so machen wir gemeinsam unsere Straßen sicherer. Vielen Dank.
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6: Und das Ende meiner Show, es rückt immer näher, doch bis es soweit ist, da machen wir in der kommenden Stunde noch ordentlich Stimmung zusammen. Zuerst liefert der Supermix folgende musikalische Auswahl. Lionel Richie, Michael Patrick Kelly und Kygo mit Khaled und Griffin. Und die liefern zum Start ihren gemeinsamen Hit Save My Love. Und im Anschluss, da nimmt euch meine Kollegin Lisa Tauchen mit auf eine Reise nach Koblenz Lai. Denn ihren Urlaub hat sie genutzt, um uns Antworten auf die Fragen hinter dem Namen des Carola-Turms zu liefern. Das Ganze dann nach 3 Hits am Stück und ich glaube, ich muss auch zuhören. Mein Name ist Lenz Göbels und die Hits starten jetzt.
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1: Wer den Turm im Koblenzer Stadtteil Lei besucht, wird mit einem wunderschönen Blick über das Moseltal, die Weinberge und Winningen belohnt. Der Aussichtsturm steht an einem steilen Abhang oberhalb der Mosel und ist heute ein beliebtes Ziel für Spaziergänge und kleine Ausflüge. Erbaut wurde der Turm im Jahr 1895 auf Initiative des Koblenzer Verschönerungsvereins. Entworfen wurde er vom damaligen Stadtbaurat Friedrich Wilhelm Meckler. Er war ein Architekt, der das Stadtbild von Koblenz entscheidend prägte. Der Carola-Turm ist rund 7 Meter hoch und wurde aus Schieferbruchstein errichtet. Seine markanten Strebepfeiler verleihen ihm das Aussehen eines kleinen mittelalterlichen Wehrturms. Die Aufgabe des Turms war es, einen schönen Aussichtspunkt zu schaffen und den Menschen den Blick auf das Moseltal zu ermöglichen. Benannt ist der Turm nach Carola Schüller. Sie ist die Ehefrau des damaligen Koblenzer Oberbürgermeisters Emil Schüller. Der Verschönerungsverein widmete ihr den Turm als Zeichen der Anerkennung. Eine große Geste, die damals durchaus üblich war, um bedeutende Persönlichkeiten und ihre Familien zu ehren. Nach seiner Fertigstellung wurde der Turm schnell zu einem beliebten Treffpunkt. Am Leier Bergweg fanden regelmäßig Wald- und Turnfeste statt, bei denen Koblenzer den Blick auf ihre Stadt genießen konnten. In seiner langen Geschichte wurde der Carola-Turm insgesamt 4-mal renoviert. Und das hat sich gelohnt. Heute steht der Turm unter Denkmalschutz und ist ein fester Bestandteil der Koblenzer Stadtgeschichte. Ein kleiner Turm mit einem großen Ausblick und einer Geschichte, die zeigt, wie viel Herzblut die Koblenzer schon vor über 100 Jahren in die Schönheit ihrer Stadt gesteckt haben.
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2: 19 Grad sind es in Ochtendung, 19 Grad messen wir auch in Winningen und in Koblenz in der Goldgrube. Da sind es ebenfalls 19 Grad, das Ganze bei richtig vielen Wolken am Himmel. Die Sonne, die zeigt sich erst um 17 Uhr und das Ganze dann mit einem leichten Wind und sorgt bis 20.45 Uhr bis zu ordentlich Sonnenschein. Das Ganze bei Höchstwerten dann noch von 23 Grad. Zum Abend hin bleibt es dann aber auch trocken und die Nacht, die auch voraussichtlich. Erst am morgigen Dienstagvormittag beginnt es wieder an zu regnen, dann aber den kompletten Tag bei Höchstwerten von 22 Grad und maximal einer Stunde Sonnenschein. Am Nachmittag weht dann noch ein leichter Wind, der das Ganze ein bisschen unangenehm macht. Dafür bleibt der Mittwoch dann ebenfalls verregnet. Vom Vormittag bis in den Abend kann es immer wieder zu einzelnen Regenschauern kommen. Das Ganze bei 24 Grad.
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3: Mit aller Schenz, guten Tag. In Bad Ems haben 12 Grundschulkinder gemeinsam mit Polizei und Ordnungsamt den Verkehr vor ihrer Schule kontrolliert. In der Karl-Busch-Straße überprüften sie unter anderem, ob Autofahrer angeschnallt waren, Kinder richtig gesichert wurden und Verkehrszeichen beachtet wurden. Auch Parkverstöße und das Durchfahrtsverbot wurden kontrolliert. Die Kinder durften sogar selbst Fahrzeuge anhalten und nach der Kontrolle Smileys verteilen. Grün stand für alles in Ordnung, gelb für kleinere Verstöße und rot für festgestellten Verkehrsverstoß. Die Aktion sollte den Kindern spielerisch zeigen, warum Verkehrsregeln wichtig sind und Autofahrer an einen sicheren Schulweg erinnern. In der Stadtbibliothek Koblenz treffen sich morgen wieder die Büchermäuse. Eingeladen sind Kinder zwischen 1 und 3 Jahren mit Begleitung. Gemeinsam werden von 10 bis 11 Bücher, Spielzeuge, Lieder und Reime entdeckt. Passend zum Termin dreht sich diesmal alles um das Thema Tiere. Auch eine kleine Bastelaktion ist geplant. Das Treffen soll spielerisch die sprachliche Entwicklung von Kindern fördern. Die Teilnahme ist kostenlos, eine Anmeldung ist erforderlich. Die Stadt Bendorf warnt vor dem sogenannten Grünastabwurf. Wegen der anhaltenden Trockenheit und hohen Temperaturen können selbst gesunde grüne Äste plötzlich abbrechen. Die Stadt kontrolliert ihre Bäume regelmäßig, weist aber darauf hin, dass sich der Zustand bei Hitze schnell verändern kann. Deshalb werden Bürger gebeten, auffällige oder herabhängende Äste und andere Veränderungen möglichst schnell zu melden.
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2: Es ist 14.34 Uhr und wir schauen noch mal ganz schnell raus zu euch auf die Straßen, denn da sehen wir auf der A3 Frankfurt Richtung Köln ein defektes Fahrzeug im Bereich des Dreieck Dernbachs. Auf der B9 Bonn Richtung Koblenz haben wir zwischen Kettig und Mülheim-Kärlich Personen auf der Fahrbahn. Auf der B258 haben wir zwischen Main und Geisbischof immer noch beide Fahrtrichtungen gesperrt. Grund sind hier Bergungsarbeiten. Der Verkehr wird vor Ort umgeleitet. Staus auf der A48 Koblenz Richtung Dernbach zwischen Koblenz Nord und Bendorf Neuwied. 2 Kilometer staute sich hier zurück, ihr braucht 20 Minuten länger. Auf der B42 zwischen Bonn Richtung Koblenz braucht ihr zwischen Neuwied-Irlich und Neuwied-Mitte aktuell 5 Minuten mehr und zwischen Urbar und Fallander 10 Minuten mehr. Ansonsten sind die Straßen frei, kommt gut an.
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2: Geblitzt wird im Koblenzer Rauental auf der Pastor-Kleinstraße gegenüber vom Hallenbad. Hier sind 30 erlaubt. Und solltet ihr sonst noch was sehen, meldet gerne über unsere Antenne Koblenz Hotline. Alle Infos rund um Staus, Blitzer oder jegliche Gefahren, die ihr nicht von mir gehört habt, einfach entweder anrufen oder eine WhatsApp schreiben an die 0261 988 2099. Denn nur so machen wir gemeinsam unsere Straßen sicherer. Vielen Dank.
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1: Mit Max Dehmann, hallo. Spieltag Nummer 3, den gab es am Wochenende in der Oberliga Rheinland-Pfalz-Saar. Bereits am Freitagabend gewann der FC Emmelshausen-Karbach auswärts bei Aufsteiger Ahrweiler BC mit 3:2. Rot-Weiß Koblenz gewann am Samstag zu Hause mit 4:1 gegen den FV Dieflem. Kosmos Koblenz gewann zu Hause mit 2:0 gegen die Eisbachtaler Sportfreunde. Die TuS Koblenz war auswärts gefordert, beim SV Gonsenheim gab es einen 1:0 Auswärtssieg. Engers verlor zu Hause mit 1:3 gegen Schott Mainz. In der Tabelle steht die TuS Koblenz mit 3 Siegen aus 3 Spielen und 9 Punkten aktuell auf Platz 2. Emmelshausen-Karbach folgt auf Platz 3 mit 7 Punkten. Engers ist 5. mit 6 Punkten, Rot-Weiß Koblenz mit ebenfalls 6 Punkten steht auf Platz 7. Kosmos Koblenz hat 3 Punkte gesammelt und steht auf Platz 12, hat aber schon ein Spiel mehr absolviert. Das gab es nämlich schon am Mittwochabend beim 1:4 bei Schott Mainz. Gab es eine Auswärtsniederlage, weil Schott Mainz in der ersten Runde des DFB-Pokals am kommenden Wochenende gefordert ist. Der Ahrweiler BC hat 0 Punkte bisher gesammelt, steht auf Platz 17. Die Eisbachtaler Sportfreunde haben ebenfalls bisher 0 Punkte gesammelt und stehen auf Platz 18. Alles zum Spieltag Nummer 4 in der Oberliga Rheinland-Pfalz-Saar gibt's dann natürlich bei uns in dieser Woche. So, das Neueste vom Oberliga-Update.
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1: In Andernach, da haben wir aktuell 19 Grad gemessen, 18 sind in Bad Ems und gemessen und in Koblenz in der Altstadt, da sind es auch 19 Grad. Wolkig, vereinzelt ein bisschen Regen, so geht's durch den Nachmittag. Richtung Feierabend und Abend kann sich dann aber die Sonne noch mal ein bisschen durchsetzen. Temperaturen steigen dann noch so auf 23 Grad. In der Nacht ein paar Wolken dabei, überwiegend trocken. Bei 15 Grad geht's rein in den Dienstag, der dann wieder wolkig und regnerisch bei 22 Grad. Am Mittwoch dann auch wieder ähnlich und wechselhaft mit viel Regen und 24 Grad. Donnerstag ein bisschen trockener bei 25 Grad.
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2: Ich bin David Büchner. Erleichterung in Monschau. Der Waldbrand in Belgien rückt nicht weiter vor. Auch der Regen hat geholfen, die Lage zu entspannen. Die 30 Menschen, die am Abend evakuiert wurden, können aktuell aber noch nicht zurück. Im Hohen Venn brennt es seit Tagen auf einer Fläche von rund 3000 Hektar. Es ist einer der größten Waldbrände in der Geschichte Belgiens. Die Aggressivität im Straßenverkehr hat in den vergangenen Jahren weiter zugenommen. In einer Langzeitstudie des Gesamtverbands der deutschen Versicherungswirtschaft geben fast die Hälfte der Autofahrer an, mitunter zu drängeln.

0: Drängeln, Ausbremsen, Schimpfen. Ein knappes Drittel der Autofahrer schert nach dem Überholen schon mal so dicht ein, dass der andere bremsen muss. Auch bei Radfahrern deutet die Umfrage auf ein zunehmend aggressives Verhalten hin. Über 40% von ihnen erzwingen demnach hin und wieder die Vorfahrt. Das Leben werde immer hektischer, das erzeuge Druck, so die Studienmacher. Auch die Nutzung des Smartphones am Steuer nimmt immer mehr zu. Jeder Vierte schreibt während der Fahrt zumindest ab und an Nachrichten. Aus Berlin, Tine Klimach.
1: Der Zwischenfall mit einer Boeing am Münchner Flughafen war offenbar deutlich gefährlicher als zunächst bekannt. Ein Luftfahrtexperte sagt jetzt, der Airport sei am Samstag nur haarscharf an einer Katastrophe vorbeigeschrammt.
2: Die Maschine der Vietnam Airlines war erst hinter dem Ende der Startbahn abgehoben. Dabei hätte es nach Einschätzung eines Luftfahrtexperten zu einer Katastrophe mit hunderten Toten kommen können. Die Maschine war offenbar mit zu geringer Geschwindigkeit auf der Startbahn unterwegs. Beim Start setzte dann das Heck auf und wurde schwer beschädigt. Warum die Crew den Start nicht rechtzeitig abgebrochen hat, untersucht jetzt die Bundesstelle für Flugunfalluntersuchung. Die Passagiere blieben unverletzt. Aus München, Fabian Schaffer.
1: In der Bundeswehr gab es im Juli so viele Soldaten wie seit 13 Jahren nicht mehr. Ende des Monats gab es rund 186.700 Männer und Frauen in der Truppe, teilte das Verteidigungsministerium mit. Im Vergleich zum Vorjahresmonat sei das ein Plus von 2%. Das Personalziel für dieses Jahr ist damit erreicht. Bei den Bewerbungen gab es demnach ein Plus von 26%. Rund 47.000 Anschreiben seien eingegangen.
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4: Midlands Göbels, guten Tag. Der am Freitag ausgebrochene Waldbrand in der Vordereifel ist weitgehend gelöscht. Deshalb hat der Kreis Main-Koblenz die Einsatzleitung am Sonntagmorgen wieder an die Verbandsgemeinde Vordereifel übergeben. Ganz beendet ist der Einsatz aber noch nicht. Die Feuerwehren werden die betroffene Fläche weiter kontrollieren und bewässern. Insgesamt waren rund 650 Einsatzkräfte an den Löscharbeiten beteiligt. Unterstützt wurden sie unter anderem von Landwirten und Unternehmen aus der Region. Bei dem Einsatz wurden 22 Einsatzkräfte verletzt. Ein Feuerwehrmann erlitt einen Herzinfarkt und wird weiterhin im Krankenhaus behandelt. Rund 50 Hektar Wald- und Vegetationsfläche sind von dem Feuer betroffen und die Bevölkerung soll das Gebiet deshalb weiterhin meiden. Außerdem in den Regionalnachrichten um halb: In Mayen sollen Radfahrer und E-Scooterfahrer mehr Rücksicht im Straßenverkehr zeigen und im Kreis Neuwied kommen sogenannte Verfahrenslotsen zum Einsatz.
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5: Um 3:03 mit dem Blick raus zu euch auf die Straßen. Da schauen wir auf die B9 Koblenz Richtung Bonn, wenn ihr auf die B9 Bonn Richtung Koblenz, so rum, wenn ihr rein wollt nach Koblenz über die Europabrücke, da dauert es aktuell 5 bis 10 Minuten länger. B42 Koblenz Richtung Bonn zwischen Urbau und Fallendar, auch hier müsst ihr aktuell so um die 10 Minuten mehr Zeit einplanen. Und im weiteren Verlauf der B42 Koblenz Richtung Bonn zwischen Neuwied und Neuwied-Irlich in beiden Richtungen dauert es 10 bis 15 Minuten länger. Ansonsten wünsche ich überall eine gute und sichere Fahrt.
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5: Blitzer habe ich aktuell keine. Wenn ihr was habt, Staus, Blitzer, Verkehrsbehinderungen im Herde mit, meldet's alles an Antenne Koblenz Hotline 0261 98 820 99 per Anruf oder WhatsApp direkt live zu mir ins Studio.
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5: Der Montagnachmittag, die Leichtathletik-Europameisterschaft, die ist gestern zu Ende gegangen. Eine Leichtathletik-Veranstaltung hier in Koblenz, die wirft aber schon ihren Schatten voraus. Im nächsten Jahr, im April 2027, da gibt es hier wieder den Koblenz-Marathon nach 6 Jahren. Mit dabei auch die Feuerbank Rhein-Ereifel als Namensgeber der Veranstaltung. Und die Feuerbank Rhein-Ereifel war bei uns zu Gast, um darüber zu sprechen. Dazu nach Madonna, Michael Schulte und Rehab und nach Kamrat mit Hug Yourself. Und ich bin Max Dehmann. Schönen Montag. Hallo.
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0: Koblenz, der Supermix an diesem Montagnachmittag. Gleich noch mit Toby Romeo und Fly High. Und nicht ums Fliegen, sondern ums Laufen geht's. Denn im April 2027 wird es wieder sportlich hier in Koblenz. Nach 6 Jahren Pause kehrt der Koblenz-Marathon zurück. Die VR-Bank Rhein-Ahr-Eifel ist Namensgeber der Veranstaltung und unterstützt die Planung eines neuen Laufsport-Events für die Stadt. Mein Kollege Lenz Göbitz hat mit Jan-Erik Burkhardt, Leiter Unternehmenskommunikation und Events der VR-Bank Rhein-Ahr-Eifel, darüber gesprochen, was hinter dem Projekt steht.
1: Der Koblenzer Marathon kehrt zurück. Wie groß ist die Freude, diesen Laufklassiker wieder nach Koblenz zu bringen?
2: Ja, wir sind total froh und stolz darauf, denn wir haben einfach festgestellt, das ist ein Event, das hat offensichtlich echt gefehlt. So viel Rückmeldung, wie dieses Event hervorgerufen hat, habe ich selten.
1: Ist ja auch eine lange Geschichte, auf die der Koblenzer Marathon zurückblickt. Warum war es denn noch wichtig, genau an diese Tradition anzuknüpfen?
2: Ich denke, jeder hat es schon mitbekommen, so das Thema Sport ist überall sehr, sehr, sehr gegeben. Wir haben viele, viele Lauftreffs hier in Koblenz, viele Sportbegeisterte. Nun, lass mal ehrlich sein, zwischen Bonn und Mainz gibt es da aktuell relativ wenig. Und da fehlte es total am eben genau dem Koblenz-Marathon. Und wir sind total froh, nach 6 Jahren Pause diese Lücke wieder gemeinsam mit dem Veranstalter füllen zu können.
1: Ist gerade dieses große Interesse, was Koblenz so den idealen Standort macht?
2: Es ist vor allen Dingen eine der schönsten Strecken Deutschlands. Der Marathon wird am Deutschen Eck starten und er wird auch dort enden. Also nicht am Oberwert, wie das vielleicht die ein oder anderen Altgedienten kennen. Das heißt, er wird komplett durch die Altstadt laufen, gesäumt von hoffentlich vielen Gästen, die zujubeln. Und zwischen Bonn und Mainz wird es nichts Schöneres geben als das.
1: Sie sprechen es an, ein solches Event lebt nicht nur von den Läufern, sondern auch allem drumherum. Wie soll Koblenz an dem Veranstaltungstag erlebbar werden?
2: Erstmal ist es total toll, dass die Stadt auch maximalen Schulterschluss gezeigt hat. Das heißt, es werden 2 Brücken gesperrt. Es wird eine Laufstrecke hier voll durch die Altstadt über die Brücken geben. Die Stadt wird maximal eingebunden sein. Wir hoffen natürlich darauf, dass die Koblenzer auch hier das Potenzial sehen, dass so ein Event wirklich viele, viele Gäste nach Koblenz holt.
0: Viel Aufwand also von Seiten der Stadt und der VR-Bank Rhein-Ahr-Eifel. Warum die sich für das Projekt engagieren und wie die Vision für die Zukunft aussieht, darüber sprechen wir dann in der nächsten Stunde. Das Ganze machen wir gegen.

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1: 20 Grad sind es in Bassenheim, 20 Grad sind es auch in Bendorf und in Koblenz-Arenberg sind es 19 Grad. Wolkig, aber überwiegend trocken, so geht's durch den Nachmittag. Vereinzelt kann es Richtung Feierabend und Abend sogar noch mal ein bisschen die Sonne durchschaffen. Das Ganze heute bei Höchstwerten von um die 23 Grad. In der Nacht auch wieder einige Wolken dabei, das Ganze aber da überwiegend trocken. Tiefstwerte liegen bei 15 Grad. Morgen auch wieder wolkig, das Ganze noch mal ein bisschen regnerischer und das Ganze bei bis zu 22 Grad.
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2: Mit Lenz Göbels, guten Tag. Der am Freitag ausgebrochene Waldbrand in der Vordereifel ist weitgehend gelöscht. Deshalb hat der Kreis Main-Koblenz die Einsatzleitung am Sonntagmorgen wieder an die Verbandsgemeinde Vordereifel übergeben. Ganz beendet ist der Einsatz aber noch nicht. Die Feuerwehren werden die betroffene Fläche weiter kontrollieren und bewässern. Insgesamt waren rund 650 Einsatzkräfte an den Löscharbeiten beteiligt. Unterstützt wurden sie unter anderem von Landwirten und Unternehmen aus der Region. Bei dem Einsatz wurden 22 Einsatzkräfte verletzt. Ein Feuerwehrmann erlitt einen Herzinfarkt und wird weiterhin im Krankenhaus behandelt. Rund 50 Hektar Wald- und Vegetationsfläche sind von dem Feuer betroffen und die Bevölkerung soll das Gebiet deshalb weiterhin meiden. Zu Teilen kann es auch noch zu Rauchgerüchen in ganz Rheinland-Pfalz kommen. Gefahr besteht dabei aber nicht. Die Stadt Mayen ruft Radfahrer und E-Scooterfahrer zu mehr Rücksicht im Straßenverkehr auf. In den vergangenen Wochen wurden vermehrt Verstöße festgestellt, etwa das Fahren auf Gehwegen und in der Fußgängerzone oder zu schnelles Fahren. Besonders in der Fußgängerzone gilt, Fahrräder und E-Scooter dürfen außerhalb der Be- und Entladezeiten nicht gefahren werden, sondern müssen geschoben werden. Die Stadt weist außerdem auf die allgemeinen Regeln der Straßenverkehrsordnung hin. Verstöße können mit Verwarn- oder Bußgeldern geahndet werden. Die Kontrollen sollen deshalb fortgesetzt werden. Im Kreis Neuwied sollen sogenannte Verfahrenslotsen Familien den Weg durch die verschiedenen Hilfsangebote erleichtern. Seit 2024 beraten zwei Fachkräfte junge Menschen mit Behinderungen oder drohenden Behinderungen und ihre Familien. Sie helfen dabei, passende Leistungen zu finden, Anträge zu stellen und begleiten die Familien auf Wunsch auch zu Gesprächen mit Behörden. Die Beratung ist kostenlos, vertraulich und unabhängig. Einen Anspruch darauf haben junge Menschen bis 27 Jahre und ihre Familien. Gleichzeitig unterstützen die Verfahrenslotsen das Jugendamt beim Aufbau einer inklusiven Kinder- und Jugendhilfe. Künftig soll das Jugendamt für alle Eingliederungshilfen für junge Menschen zuständig sein, auch für Kinder mit körperlichen oder geistigen Behinderungen. Der Neuwieder Schlemmertreff lädt am Donnerstag unter dem Motto Grill und Chill zu einem sommerlichen Abend auf dem Marktplatz ein. Von 16 bis 20 Uhr bei gutem Wetter bis 21 Uhr gibt es Grillgerichte, weitere kulinarische Spezialitäten und Getränke. Ab 17 Uhr sorgt ein DJ für musikalische Unterhaltung. Der Schlemmertreff ist Teil einer Veranstaltungsreihe mit wechselnden Themen und endet in diesem Jahr im September mit einer Oktoberfestausgabe.
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1: Um 15.33 Uhr mit dem Blick raus zu euch auf die Straßen. Da schauen wir auf die B9, Koblenz Richtung Bonn, zwischen der Eifelstraße und dem Bubenheimer Kreise. Hier dauert es aktuell so um die 10 Minuten länger. B42 Koblenz Richtung Bonn zwischen Urbau und Fallendar. Auch hier müsst ihr so um die 10 Minuten mehr Zeit einplanen. B42 Koblenz Richtung Bonn zwischen Neuwied und Neuwied-Irlich. Hier dauert es 5 Minuten länger und in der Gegenrichtung zwischen Neuwied-Feldkirchen und Neuwied müsst ihr aktuell so eine Viertelstunde mehr Zeit einplanen.
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1: Blitzer habe ich aktuell keine. Wenn ihr was habt, Staus, Blitzer, Verkehrsbehinderungen im Header mit, meldet's alles. Antenne Koblenz Hotline 0261 98 820 99 per Anruf oder WhatsApp direkt live zu mir ins Studio.
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1: Herzlich willkommen zum Antenne Koblenz Supermix. Wir sind heute im Tierheim Mayen. Bei mir ist Christina. Christina, wen hast du uns denn heute mitgebracht?
2: Heute darf ich euch den Talon vorstellen.
1: Wie sieht Talon denn aus und wie groß ist er?
2: Talon ist ein recht großer Rüde, er ist schwarz-weiß. In ihm steckt definitiv ein Herdenschützer, das heißt, er hat eine Aufgabe, die er gerne auch im neuen Zuhause ausleben möchte.
1: Was bedeutet das? Worauf sollte man bei der Haltung von Talon achten?
2: Talon möchte aufpassen, Talon möchte bewachen und das ist tatsächlich auch ein Hund, der nur in ein hundeerfahrenes Zuhause sollte. Ihm wäre es recht, wenn er ein Haus mit Garten oder einem Hof hätte, wo er auch bellen und bewachen darf. Das heißt, das wäre kein Hund, der geeignet ist für eine kleine Mietwohnung, sondern Talon braucht einfach Platz. Und souveräne Menschen, die ihn wissen zu führen, zu leiten. Er ist total verkuschelt gegenüber seinen Bezugspersonen. Also er kann drinnen sehr ruhig, sehr ausgeglichen sein, wenn er natürlich entsprechend seiner Aufgabe vorher nachgehen durfte und ausgelastet ist.
1: Sagen wir mal, jetzt hat Talon seinen großen Garten. Jetzt möchte er natürlich trotzdem Gassi gehen. Ist er eher Sportskanone oder Couchpotato?
2: Talon ist wie für Herdenschützer eigentlich bekannt, eher keine Sportskanone. Also er braucht keine 15, 20 Kilometer langen Spaziergänge. Ihm reichen mehrere kurze Spaziergänge. Und da besteht leider auch sein Handicap. Er hat noch super Probleme mit Begegnungen, sei es andere Hunde oder auch andere Menschen teilweise. Das heißt, da muss man auch als Zweibeiner noch ein bisschen Arbeit und Geduld in das Training mit ihm stecken.
1: Wie alt ist Talon denn ungefähr?
2: Talon ist circa 3 bis 4 Jahre alt. Er kommt aus dem Auslandstierschutz. Er ist kastriert, geimpft, gechippt, auch tierärztlich untersucht. Er könnte auch ausziehen, wenn sich der richtige Mensch für ihn findet.
1: Und wenn jetzt dieser richtige Mensch vorm Radio sitzt, wo könnte man sich denn für Talon melden?
2: Der sollte sich unbedingt bei uns im Tierheim Mayen melden. Gerne per E-Mail an info@tierheim-mayen.de oder auch direkt telefonisch unter 02651 77438.
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1: In Boppard sind 20 Grad, 20 Grad sind es auch in Braubach und in Koblenz-Arzheim sind es 19 Grad. Wolkig das Ganze mit vereinzelten Sonnenstrahlen. So geht's durch den Nachmittag, später auch durch den Feierabend. Lüften, so eine Sache, denn es riecht doch ganz dolle nach Brandgeruch hier in der Region. Das Ganze auch bis in den Westerwald hinein. Das Ganze vom Waldbrand in Belgien bis hier hingezogen. Aber dennoch, die große Hitze, die ist erstmal durch. Das ist das Positive. Auch in der Nacht bleibt es dann überwiegend klar. Tiefstwerte liegen bei 15 Grad. Morgen wieder neue Wolken, neuer Regen. Das Ganze bei 22 Grad.
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2: Ich bin Babette Büchner. Der Regen hat geholfen. Die Lage im Waldbrandgebiet an der belgisch-deutschen Grenze hat sich etwas entspannt. Der Brand im belgischen Naturschutzgebiet Hohes Venn war gestern bis auf 300 Meter an die deutsche Grenze herangerückt.
3: Das Feuer aus Belgien ist bisher nicht weiter Richtung Monschau in der Eifel vorgerückt. Regen und ausbleibender Wind wirken sich derzeit positiv aus, wie es von der Monschauer Einsatzleitung hieß. Man habe die Situation etwas entschärfen können. Die Menschen aus

0: dem grenznahen Ortsteil Kalter Herberg, die evakuiert worden waren, können aktuell noch nicht in ihre Häuser zurück. Die Evakuierung wird noch aufrechterhalten. Mit rund 3000 Hektar Fläche handelt es sich um einen der größten Waldbrände in der Geschichte Belgiens. Tine Klimach, Nachrichtenredaktion.
1: In der Bundeswehr gab es im Juli so viele Soldaten wie seit 13 Jahren nicht mehr. Ende des Monats gab es rund 186.700 Männer und Frauen in der Truppe, teilte das Verteidigungsministerium mit. Im Vergleich zum Vorjahresmonat sei das ein Plus von 2%. Das Personalziel für dieses Jahr ist damit erreicht. In Deutschland ist der Tankrabatt ausgelaufen. Polen führt dagegen jetzt neue Hilfen ein. Ab heute gelten dort ein festgelegter Maximalpreis und eine reduzierte Mehrwertsteuer.
2: Mit dem neuen Spritpreispaket möchte Polens Regierung zumindest vorübergehend finanzielle Erleichterung schaffen für die vielen Bürger, die in diesen Tagen mit dem Auto aus dem Urlaub zurückkehren. Die Regelung gilt für 2 Wochen bis Ende August. Dann beginnt das neue Schuljahr. In Polen zahlt man heute für den Liter Super umgerechnet 1,67 Euro. Das sind 61 Cent weniger als in Deutschland. Und das wird sicher auch deutsche Tanktouristen sehr interessieren. Aus Warschau, Doris Heimann.
1: Eines der wichtigsten Infrastrukturprojekte in Deutschland taucht unter die Elbe. Zwischen Wewelsfleet in Schleswig-Holstein und Wischhafen in Niedersachsen ist der Südlink-Tunnel zur Unterquerung des Flusses fertig. Schleswig-Holsteins Ministerpräsident Daniel Günther und der niedersächsische Umweltminister Christian Meyer haben den symbolischen Tunneldurchschlag vollzogen. Die Stromautobahn soll die Energie von Windrädern komplett unterirdisch vom Norden in den Süden transportieren.
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4: Mit Lenz Göbels, guten Tag. Die Polizei Koblenz zieht eine positive Bilanz zum diesjährigen Christopher Street Day. Am Samstag zogen mehrere tausend Menschen durch die Koblenzer Innenstadt. Nach Schätzung der Polizei waren zwischen 6.000 und 7.000 Menschen dabei. Der etwa 2-stündige Aufzug verlief nach Angaben der Polizei friedlich und ohne Zwischenfälle. Strafanzeigen im Zusammenhang mit der Veranstaltung wurden bisher nicht aufgenommen. Die Polizei begleitete den CSD gemeinsam mit der Stadt Koblenz. Einsatzleiter Steffen Göbel spricht von einem erfolgreichen Einsatzkonzept. Die Polizei bedankt sich bei den Teilnehmern und den Einsatzkräften für den störungsfreien Ablauf. Außerdem in den Regionalnachrichten um 12:30 im Rhein-Lahn-Kreis bleibt die Wasserentnahme verboten und in Mayen wird die Bushaltestelle Hospitalgasse barrierefrei ausgebaut.
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5: Um 16 Uhr und gleich 4 Minuten mit dem Blick raus zu euch auf die Straßen, auf die B9 hier bei uns in Koblenz, stadteinwärts und stadtauswärts. Wenn ihr über die Europabrücke rein oder raus wollt aus der Stadt, dauert aktuell so 5 bis 10 Minuten länger. B42 Koblenz Richtung Bonn zwischen Urbau und Fallendach. Hier müsst ihr so um die 10 Minuten mehr Zeit einplanen. B42 Koblenz Richtung Bonn zwischen Neuwied und Neuwied-Irlich. Hier dauert es 5 bis 10 Minuten länger und auch in der Gegenrichtung müsst ihr 10 bis 15 Minuten mehr Zeit einplanen.
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5: Blitzer habe ich aktuell keine. Wenn ihr was habt, Staus, Blitzer, Verkehrsbehinderungen, immer her damit, meldet's alles, Antenne Koblenz Hotline 0261 98 820 99 per Anruf oder WhatsApp direkt live zu mir ins Studio.
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5: Der Montagnachmittag heute sportlich unterwegs mit der Vorschau auf den April, kann man schon sagen. Denn im April 27, da gibt es wieder den Koblenz-Marathon. Nach 6 Jahren Pause kehrt der zurück. In der letzten Stunde haben wir schon ein bisschen was gehört von Jan-Erik Burkhardt von der VR-Bank Rheiner Eifel. Die sind nämlich als Sponsor und Namensgeber mit dabei. Mehr dazu gibt's gleich nach Laura Brannigan, Ray Garvey und Felix Jähn und Omar Rüdberg mit Sea Rain. Und ich bin Max Seemann. Schönen Montag. Hallo.
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0: Antenne Koblenz, der Supermix an diesem Montagnachmittag gleich mit Medusa und Khalid und mit Weekend. Nach 6 Jahren Pause kehrt der Koblenz-Marathon zurück. Im Jahr 2027 soll die Laufveranstaltung wieder tausende Sportler in die Stadt locken. Die Feuerbank Rhein-Ahr-Eifel begleitet das Projekt als Namensgeber und möchte den Marathon langfristig als festen Bestandteil im Veranstaltungskalender etablieren. Mein Kollege Lenz Göbels hat mit Jan-Erik Burkhardt, Leiter Unternehmenskommunikation und Events der VR-Bank Rhein-Ahr-Eifel, über die Vision für die kommenden Jahre gesprochen.
1: Die VR-Bank Rhein-Ahr-Eifel ist direkt von Anfang an mit dabei, Namensgeber und Partner des Projektes von der Stunde Null. Warum war das Engagement für Sie so eine Herzensangelegenheit?
2: Wir sind natürlich immer gerne mit dabei, wenn es darum geht, in der Region Gutes zu tun. Und deswegen haben wir gesagt, es ist für uns absolutes Muss, hier mitzumischen. Dass es jetzt sogar das Namenssponsoring geworden ist, das freut uns. Wir werden natürlich schauen, dass es ein Event ist, was für uns ins ganze Geschäftsgebiet strahlt.
1: Und ja auch langfristig sich etablieren soll, auch nicht nur als einmalige Sache dastehen soll, sondern ein Laufevent in Rheinland-Pfalz sein soll, was immer mal wieder kommt. Es startet ja auch als Halbmarathon und nicht direkt mit einem kompletten Marathon. Warum das Ganze? Um zu gucken, wie es ankommt?
2: Eine Halbmarathonstrecke ist für gewöhnlich die Strecke, mit der sich mehr Menschen identifizieren können. Wir wollten jetzt im ersten Schritt so ein bisschen austesten, kommt die Idee gut an? Ich glaube, man darf in den ersten Wochen nach der Kommunikation sagen, ja, sie kommt gut an, weil wir einfach schon sehen, dass sich viele, viele Menschen melden.
1: Wie steht denn die Vision für die kommenden Jahre? Also aus dem Halbmarathon dann doch irgendwann den Marathon machen?
2: Na klar, also das ist das erklärte Ziel. Wir wollen jetzt zunächst mal einen hochprofessionellen Halbmarathon an die Strecke stellen. Da drumherum natürlich dann die bestmögliche Versorgung der Läufer, der Gäste, um dann im weiteren Schritt zu schauen, wie man daraus dann auch einen vollwertigen Marathon machen kann.
1: Es gibt ja auch Städte, die sagen, okay, es gibt eine Volldistanz und eine Halbdistanz. Wäre das auch eine Art und Weise, dass man vorgehen könnte?
2: Das wäre eine Vorgehensweise. Dennoch glaube ich, dass es für 2027 genau die richtige Entscheidung war, zunächst mal mit einer Distanz zu starten, um auch Erfahrungen vielleicht auch wieder ein Stück weit hervorzukramen. Also der letzte Marathon hat vor 6 Jahren stattgefunden. Deswegen glauben wir, dass es sinnhaft ist, das jetzt schrittweise auch wieder auszubauen.
0: Die Vorbereitungen für den Marathon laufen bereits. Wie Interessierte Informationen zur Veranstaltung erhalten können und welche Vorteile es für Kunden der VR-Bank gibt, darüber sprechen wir dann in der nächsten Stunde. Das machen wir gegen 10 nach 5.

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1: In Dieblich, da sind es aktuell 20 Grad, in Hillscheid sind es 19 und in Koblenz auf dem Asterstein, da sind es auch 20 Grad. Sonne und Wolken gemixt, das Ganze überwiegend trocken, so geht es jetzt durch den Nachmittag und auch durch den Abend. Auch in der Nacht bleibt es dann ähnlich, Tiefstwerte liegen bei 15 Grad. Morgen wieder mehr Wolken und Regen bei 22 Grad, haben wir da nicht ganz so viel von der Sonne. Ähnlich zeigt sich der Mittwoch bei dann 24 Grad.
0: Es ist 4:30. 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
2: Mit Lenz Göbels, guten Tag. Die Polizei Koblenz zieht eine positive Bilanz zum diesjährigen Christopher Street Day. Am Samstag zogen mehrere tausend Menschen durch die Koblenzer Innenstadt. Nach Schätzung der Polizei waren zwischen 6.000 und 7.000 Menschen dabei. Der etwa zweistündige Aufzug verlief nach Angaben der Polizei friedlich und ohne Zwischenfälle. Strafanzeigen im Zusammenhang mit der Veranstaltung wurden bisher nicht aufgenommen. Die Polizei begleitete den CSD gemeinsam mit der Stadt Koblenz. Einsatzleiter Steffen Göbel spricht von einem erfolgreichen Einsatzkonzept. Die Polizei bedankt sich bei den Teilnehmern und den Einsatzkräften für den störungsfreien Ablauf. Im Rhein-Lahn-Kreis bleibt die Wasserentnahme aus oberirdischen Gewässern verboten. Grund sind die anhaltende Trockenheit und die niedrigen Wasserstände. Das Verbot gilt bis auf Widerruf und betrifft unter anderem Flüsse, Bäche, Gräben, Teiche, Seen und Quellen. Wasser darf auch nicht mit Kanistern, Gießkannen, Eimern, Pumpen und Leitungen entnommen werden. Das gilt ebenfalls für die Landwirtschaft und für Feuerwehrübungen. Ausgenommen sind nur bereits schriftlich erteilte Wasserentnahmegenehmigungen. Wegen Kranarbeiten wird das Peter-Altmaier-Ufer in Koblenz morgen und am Mittwoch jeweils von 6 bis 18 Uhr vollgesperrt. Betroffen ist der Bereich auf Höhe der Alten Burg. Auch der Gehweg auf der Seite der Alten Burg wird gesperrt. Die Parkhäuser, Weiße Höfe und Alte Burg bleiben jedoch erreichbar. Auch der Gehweg auf der Moselseite kann weiterhin genutzt werden. In Mayen wird die Bushaltestelle Hospitalgasse barrierefrei ausgebaut. Die Arbeiten haben bereits begonnen und sollen voraussichtlich Mitte September abgeschlossen sein. Dafür wird der Habsburgring vor der Einfahrt zur Hospitalgasse angepasst. Die Haltestelle bekommt unter anderem einen neuen Bordstein, einen barrierefreien Wartebereich und ein Leitsystem für Menschen mit Sehbehinderung. Außerdem soll dort ein Fahrgastunterstand entstehen. Die Bushaltestelle war nach dem neuen Linienkonzept 2021 eingerichtet worden, aber zunächst nicht barrierefrei ausgebaut worden. Die Kosten liegen bei rund 70.000 Euro, bis zu 85% davon werden gefördert. Während der Arbeiten kann es auf dem Habsburgring zu Einschränkungen kommen. Am Donnerstag geht die Koblenzer Skate Night in die zweite Runde. Start ist um 20 Uhr auf dem Gelände der EVM in der Ludwig-Erhard-Straße. Die Teilnahme ist kostenlos. Die Strecke führt diesmal durch 6 Stadtteile, unter anderem durchs Rauental, die Altstadt, Neuendorf und Wallersheim. Zur Halbzeit gibt es eine Pause an der Herz-Jesu-Kirche mit frischem Obst und Getränken. Für die Sicherheit sorgen Streckenordner, Polizei und Malteser. Wichtig ist, alle Teilnehmer müssen während der Fahrt eine Warnweste tragen. Außerdem sind Helm sowie Knie-, Ellenbogen- und Handgelenkschützer Pflicht.
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1: Um 16 Uhr und gleich 34 mit dem Blick raus zu euch auf die Straßen, auf die A48 Koblenz Richtung Dermbach. Zwischen Koblenz Nord und Bendorf Neuwied hier 2 Kilometer Stau. B9 hier bei uns in Koblenz, stadteinwärts, wenn ihr über die Europabrücke rein wollt, dort aktuell so 10 Minuten, Viertelstunde länger. Wenn ihr raus wollt, müsst ihr auch so 5 Minütchen mehr Zeit einplanen. B42 Koblenz Richtung Bonn zwischen Urbar und Fallendar, auch hier dauert es 10 Minuten länger. B42 Koblenz Richtung Bonn zwischen Neuwied und Neuwied-Irlich, hier dauert es 5 bis 10 Minuten länger. Und in der Gegenrichtung zwischen Neuwied-Irlich und Neuwied müsst ihr 10 Minuten, Viertelstunde mehr Zeit einplanen.
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1: Blitzer habe ich aktuell keine. Wenn ihr was habt, Staus, Blitzer, Verkehrsbehinderungen, immer her damit. Meldet's alles. 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
1: Mit Lenz Göbels, hallo. Zum Start in die neue Woche könnt ihr heute im Waldescher Bürgerhaus in der Römerstraße 1 von 16 bis 20 Uhr Blut spenden. Und gleichzeitig öffnet das Dorfgemeinschaftshaus in Langenscheid in der Schulstraße 1 von 16 bis 19.30 Uhr seine Türen. Am Dienstag ist Kobert Gondorf mit einer weiteren Möglichkeit dabei. Die Schlossberghalle in der Leningstraße 12 bis 14 ist von 16 bis 20 Uhr für alle Spender geöffnet. Am 19. August könnt ihr dann in der Koblenzer Innenstadt Blut spenden. Das Haus der Begegnungen an der Liebfrauenkirche 20 ist von 14 bis 19 Uhr geöffnet. Einen Tag später bietet das DRK eine weitere Möglichkeit in Urba an. Im Bürgerhaus in der Bornstraße 25 kann von 17 bis 20 Uhr Blut gespendet werden. Am 25. August dient die Sporthalle der Marxburg-Schule in Braubach als Anlaufstelle für alle Spender der Region. Von 16 bis 20 Uhr könnt ihr dann in der Stiftstraße 1 spenden. Am gleichen Tag öffnet das Heinrichhaus in Neuwied-Engers. In der Neuwieder Straße 21b sind die Türen von 17 bis 20 Uhr geöffnet. Zwei Tage später öffnet die Vulkanhalle in Krupp ihre Türen. Das Gebäude in der Jahnstraße ist am 27. August von 16 bis 19.30 Uhr euer nächster Spendenort. Und wie immer, wenn eine Blutspende dabei ist, die wir für die nächste oder übernächste Woche noch nicht erwähnt haben, dann meldet euch gerne bei uns. Entweder per E-Mail an redaktion@antenne-koblenz.de oder per WhatsApp direkt live ins Studio unter 0261 988 20 99. Eure Blutspendetermine in der Region.
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1: In Hörgrenzhausen, da sind es aktuell 19 Grad, 20 sind es in Kettich und in Koblenz-Bubenheim sind es 21 Grad. Sonne und Wolken im Mix, so geht's durch den Feierabend. Das Ganze überwiegend trocken, Höchstwerte liegen bei um die 22 Grad. Auch in der Nacht bleibt es dann überwiegend trocken, Tiefstwerte sinken auf 15 Grad. Morgen dann viele Wolken und auch mehr Regen, das Ganze mit weniger Sonne und Höchstwerten von auch 22 Grad. Mittwoch dann auch überwiegend wolkig und regnerisch bei 24 Grad.
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2: Ich bin Babette Büchner. Das Wetter hilft mit. Bisher konnten die Einsatzkräfte verhindern, dass der Brand im belgischen Naturschutzgebiet Hohes Venn weiter an die deutsche Grenze heranrückt. Die Bürgermeisterin von Monschau sagte, die Lage sei unverändert. Der Regen habe gut getan, aber habe das Feuer natürlich nicht gelöscht. Die 30 evakuierten Einwohner könnten deshalb noch nicht zurück in ihre Häuser. In Deutschland ist der Anteil junger Menschen ohne Job oder Ausbildungsplatz leicht gestiegen. Im vergangenen Jahr waren es 10% der 20- bis 24-Jährigen, berichtet das Statistische Bundesamt. Im Jahr zuvor waren es 9,5%.
3: Viele der jungen Menschen sind arbeitssuchend oder stehen kurz vor Studium oder Ausbildung, laut Bildungsbericht. Aber fast zwei Drittel stehen dem Arbeitsmarkt nicht zur Verfügung, wegen Betreuungspflichten und gesundheitlicher Probleme. Dadurch gingen wichtige Fachkräfte verloren, so die gewerkschaftliche Hans-Böckler-Stiftung. Abhilfe könne eine echte Ausbildungsgarantie bringen. Bei den Arbeitsagenturen müsste die Förderung im Mittelpunkt stehen, statt Sanktionen und Druck, sagt der Sozialverband Deutschland, um beim Einstieg in die Arbeit zu unterstützen. Aus Berlin, Tine Klimach.
2: Der Zwischenfall mit einer Boeing am Münchner Flughafen war offenbar deutlich gefährlicher als zunächst bekannt. Ein Luftfahrtexperte sagt jetzt, der Airport sei am Samstag nur haarscharf an einer Katastrophe vorbeigeschrammt.
4: Die Maschine der Vietnam Airlines war erst hinter dem Ende der Startbahn abgehoben. Dabei hätte es nach Einschätzung eines Luftfahrtexperten zu einer Katastrophe mit hunderten Toten kommen können. Die Maschine war offenbar mit zu geringer Geschwindigkeit auf der Startbahn unterwegs. Beim Start setzte dann das Heck auf und wurde schwer beschädigt. Warum die Crew den Start nicht rechtzeitig abgebrochen hat, untersucht jetzt die Bundesstelle für Flugunfalluntersuchung. Die Passagiere blieben unverletzt. Aus München, Fabian Schaff.

0: fahren.
1: Es gibt Fortschritte bei einem der wichtigsten Infrastrukturprojekte Deutschlands. Der Südlink-Tunnel zur Unterquerung der Elbe zwischen Wewelsfleth in Schleswig-Holstein und Wischhafen in Niedersachsen ist fertig. Bis Ende 2028 soll Südlink 10 Millionen Haushalte mit Strom versorgen können. Die rund 700 Kilometer lange Stromleitung soll die Energie von Windrädern komplett unterirdisch vom Norden in den Süden transportieren.
2: Und jetzt noch mehr Informationen aus unserer Region.
3: Mit Lenz Göbels, guten Tag. Der am Freitag ausgebrochene Waldbrand in der Vordereifel ist weitgehend gelöscht. Deshalb hat der Kreis Main-Koblenz die Einsatzleitung am Sonntagmorgen wieder an die Verbandsgemeinde Vordereifel übergeben. Ganz beendet ist der Einsatz aber noch nicht. Die Feuerwehren werden die betroffene Fläche weiter kontrollieren und bewässern. Insgesamt waren rund 650 Einsatzkräfte an den Löscharbeiten beteiligt. Unterstützt wurden sie unter anderem von Landwirten und Unternehmen aus der Region. Bei dem Einsatz wurden 22 Einsatzkräfte verletzt. Ein Feuerwehrmann erlitt einen Herzinfarkt und wird weiterhin im Krankenhaus behandelt. Rund 50 Hektar Wald- und Vegetationsfläche sind von dem Feuer betroffen und die Bevölkerung soll das Gebiet deshalb weiterhin meiden. Außerdem in den Regionalnachrichten um halb: In Mayen sollen Radfahrer und E-Scooterfahrer mehr Rücksicht im Straßenverkehr zeigen und im Kreis Neuwied kommen sogenannte Verfahrenslotsen zum Einsatz.
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4: Um 17.03 Uhr mit dem Blick raus zu euch auf die Straßen, auf die A48 Koblenz Richtung Dermbach zwischen Koblenz Nord und Bendorf-Neuwied hier 2 Kilometer Stau. B9 über uns zu Koblenz statt einwärts und über die Europabrücke Rheinwald dauert so 5 bis 10 Minuten länger. B42 Koblenz Richtung Bonn zwischen Urbar und Fallendar. Hier müsst ihr aktuell in beiden Richtungen auch so um die 10 Minuten mehr Zeit einplanen. B42 Bonn Richtung Koblenz zwischen Neuwied-Illich und Neuwied, hier dauert es 5 Minuten länger. Und auch in der Gegenrichtung zwischen Neuwied und Neuwied-Illich müsst ihr auch so um die 5 bis 10 Minuten mehr Zeit einplanen.
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4: Einen Blitzer habe ich aktuell keine. Wenn ihr was habt, Staus, Blitzer, Verkehrsbehinderungen, immer her damit. 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
4: Der Montagnachmittag jetzt doppelt sportlich gegen 20 vor 6 mit Sport an Rhein und Mosel. Und jetzt gleich nach Bruce Springsteen, Michael Patrick Kelly und Bebe Rexha und Faithless mit New Religion mit dem Koblenz-Marathon. Da schauen wir ja schon den ganzen Nachmittag drauf, denn ab 2027 kehrt er nach 6 Jahren Pause wieder zurück. Mehr dazu gleich. Ich bin Max Dehmann. Schönen Montag. Hallo.
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0: Antenne Koblenz, der Supermix an diesem Montagnachmittag. Bruce Springsteen und Born in the USA. Und nicht in der USA, sondern in Koblenz. Da gibt es im nächsten Jahr nach 6 Jahren Pause wieder den Koblenz-Marathon. Damit die Veranstaltung erfolgreich zurückkehrt und sich langfristig in der Stadt etabliert, laufen die Planungen bereits auf Hochtouren. Mein Kollege Lenz Göbitz hat mit Jan-Erik Burkhardt, Leiter Unternehmenskommunikation und Events der Feuerbank Rhein-A-Eifel, darüber gesprochen, wie Interessierte auf dem Laufenden bleiben können und welche besonderen Angebote es bereits gibt.
1: Wir haben jetzt schon ein bisschen über die Strecke gesprochen, aber wann ist es denn soweit und wie kann man immer up-to-date bleiben, wann das Ganze fortschreitet?
2: Am Sonntag, den 18. April, wird es soweit sein. Und bis dahin haben wir auf jeden Fall noch vor, das Ganze medial zu begleiten. Wir wollen gerne Truppen auch zusammenfinden lassen, die sich bis dahin vorbereiten. Lauftreffs, die es eh gibt, die vielleicht Bock haben, sich auf dieses Event hin vorzubereiten. Ist jetzt genau die richtige Zeit, um jetzt loszulegen, um dann im April körperlich und geistig auf der Höhe der Verfassung zu sein. Ich denke, was total hilft, ist www.koblenz-marathon.de. Hier sind alle wichtigen Informationen rund um das Thema Registrierung, rund um das Thema Strecke, auch Distanz, was da so geplant ist. Da gibt es auf jeden Fall die nötigen Infos. Ansonsten auch auf den gängigen sozialen Netzwerken den Koblenz-Marathon suchen. Dann ist man da genau an der richtigen Anlaufstelle für Informationen und Co.
1: Bis dahin sind also noch einige Highlights geplant.
2: Genau, wir werden immer wieder auf der genannten Website informieren. Wir werden auf den sozialen Netzwerken der VR-Bank Rhein-A-Eifel informiert halten, sodass alles immer von uns im Kommunikationsloop bleibt.
1: Ihr seid Partner des Ganzen. Welche Vorteile haben denn vielleicht auch eure Kunden und wie seid ihr denn präsent?
2: Ja, wir werden das Ganze natürlich kommunikativ begleiten, als Namensgeber mal sowieso. Außerdem werden wir für unsere Mitglieder, denn wir sind eine Genossenschaftsbank, die von den Mitgliedern getragen ist, auch vergünstigte Konditionen, Startkonditionen anbieten, sodass wir hier zu gegebener Zeit dann auch in die Kommunikation gehen. Natürlich ist auch der persönliche Ansprechpartner immer da und kann mit Informationen herhalten.
0: Mit dem Koblenz-Marathon kehrt ein bekanntes Sportevent zurück in die Stadt. Die Strecke soll die Teilnehmenden unter anderem durch die Koblenzer Altstadt führen und damit nicht nur Läufer, sondern auch Zuschauer begeistern. Gleichzeitig soll die Veranstaltung das Gemeinschaftsgefühl stärken und einen positiven Impuls für die Region setzen.

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1: In Kobern-Gondorf sind es 21 Grad. 21 Grad sind es auch in Kruft und in Koblenz-Ehrenbreitstein sind es 20 Grad. Sonne und Wolkenmix, so geht's durch den Abend. Das Ganze trocken. Auch in der Nacht bleibt es trocken. Tiefstwerte liegen bei 15 Grad. Morgen wieder mehr Wolken und Regen bei 22 Grad. Am Mittwoch dann auch eher regnerisch bei 24 Grad.
0: Es ist 5:30. 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
2: Mit Lenz Göbels, guten Tag. Der am Freitag ausgebrochene Waldbrand in der Vordereifel ist weitgehend gelöscht. Deshalb hat der Kreis Main-Koblenz die Einsatzleitung am Sonntagmorgen wieder an die Verbandsgemeinde Vordereifel übergeben. Ganz beendet ist der Einsatz aber noch nicht. Die Feuerwehren werden die betroffene Fläche weiter kontrollieren und bewässern. Insgesamt waren rund 650 Einsatzkräfte an den Löscharbeiten beteiligt. Unterstützt wurden sie unter anderem von Landwirten und Unternehmen aus der Region. Bei dem Einsatz wurden 22 Einsatzkräfte verletzt. Ein Feuerwehrmann erlitt einen Herzinfarkt und wird weiterhin im Krankenhaus behandelt. Rund 50 Hektar Wald- und Vegetationsfläche sind von dem Feuer betroffen und die Bevölkerung soll das Gebiet deshalb weiterhin meiden. Zu Teilen kann es auch noch zu Rauchgerüchen in ganz Rheinland-Pfalz kommen. Gefahr besteht dabei aber nicht. Die Stadt Mayen ruft Radfahrer und E-Scooterfahrer zu mehr Rücksicht im Straßenverkehr auf. In den vergangenen Wochen wurden vermehrt Verstöße festgestellt, etwa das Fahren auf Gehwegen und in der Fußgängerzone oder zu schnelles Fahren. Besonders in der Fußgängerzone gilt, Fahrräder und E-Scooter dürfen außerhalb der B- und Entladezeiten nicht gefahren werden, sondern müssen geschoben werden. Die Stadt weist außerdem auf die allgemeinen Regeln der Straßenverkehrsordnung hin. Verstöße können mit Verwarn- oder Bußgeldern geahndet werden. Die Kontrollen sollen deshalb fortgesetzt werden. Im Kreis Neuwied sollen sogenannte Verfahrenslotsen Familien den Weg durch die verschiedenen Hilfsangeboten erleichtern. Seit 2024 beraten zwei Fachkräfte junge Menschen mit Behinderungen oder drohenden Behinderungen und ihre Familien. Sie helfen dabei, passende Leistungen zu finden, Anträge zu stellen und begleiten die Familien auf Wunsch auch zu Gesprächen mit Behörden. Die Beratung ist kostenlos, vertraulich und unabhängig. Einen Anspruch darauf haben junge Menschen bis 27 Jahre und ihre Familien. Gleichzeitig unterstützen die Verfahrenlotsen das Jugendamt beim Aufbau einer inklusiven Kinder- und Jugendhilfe. Künftig soll das Jugendamt für alle Eingliederungshilfen für junge Menschen zuständig sein, auch für Kinder mit körperlichen oder geistigen Behinderungen. Der Neuwieder Schlemmertreff lädt am Donnerstag unter dem Motto Grill und Chill zu einem sommerlichen Abend auf dem Marktplatz ein. Von 16 bis 20 Uhr bei gutem Wetter bis 21 Uhr gibt es Grillgerichte, weitere kulinarische Spezialitäten und Getränke. Ab 17 Uhr sorgt ein DJ für musikalische Unterhaltung. Der Schlemmertreff ist Teil einer Veranstaltungsreihe mit wechselnden Themen und endet in diesem Jahr im September mit einer Oktoberfestausgabe.
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1: Um 17.32 Uhr mit dem Blick raus zu euch auf die Straßen, auf die A48 Koblenz Richtung Dermbach zwischen Koblenz Nord und Bendorf Neuwied. Hier gab es einen Unfall auf der rechten Spur, gibt er aktuell auch 2 Kilometer Stau. B9 Bonn Richtung Koblenz, wenn ihr über die Europabrücke rein wollt, dauert aktuell so ungefähr 10 Minuten länger. B42 Koblenz Richtung Bonn zwischen Urbau und Fallendar, auch hier dauert so um die 10 Minuten länger. B42 Koblenz Richtung Bonn zwischen Neuwied und Neuwied-Irlich. Hier müsst ihr aktuell auch so um die 10 Minuten mehr Zeit einplanen. In der Gegenrichtung zwischen Neuwied-Irlich und Neuwied dauert es eine Viertelstunde länger.
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1: Blitzer habe ich aktuell keine. Wenn ihr was habt, Staus, Blitzer, Verkehrsbehinderungen, immer her damit. Meldet's alles. 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
1: Mit Max Dehmann, hallo. Es ist ein ungewohntes Bild, das sich nach zwei Spieltagen in der Rheinlandliga bietet. Die sonst eher für Torfestivals bekannten Bäckerjungen der SG 99 Andernach haben dort erst ein Tor kassiert und selbst noch keine geschossen. Auch beim 0:0 gegen Virgis präsentierte sich die Andernacher Offensive größtenteils harmlos. Hinten war das sehr gut, was wir nach vorne machen, ist momentan nicht gut. Daran werden wir jetzt arbeiten, damit wir im nächsten Spiel endlich Tore schießen, sagt Trainer Kim Kossmann. Bei heißen Temperaturen machte zumindest die Anfangsphase noch Hoffnung auf einen aufregenden Schlagabtausch. Andernachs Torhüter Jannis Koch musste früh gegen Lasse Bieg retten. Auf der Gegenseite verpasste Alexis Weidenbach den möglichen Abstauber. Nach einer Viertelstunde köpfte Leon Kritter nur um Zentimeter am Andernacher Tor vorbei und vergab damit schon die letzte Großchance der gesamten Begegnung. Der Rest, Zweikämpfe, Mittelfeldaktionen, viel brotlose Kunst. Bei den Bäckerjungen musste zudem bereits vor der Pause Max Blom vom Feld, der unglücklich auf die Hand fiel und sich dabei den Arm brach. An der Andernacher Ideenarmut änderte auch die gelb-rote Karte gegen den Würgeser Lasse Bieg wegen Foulspiels nichts. Wir hatten viel Ballbesitz, aber waren im letzten Drittel weiterhin viel zu harmlos, sagt Kossmann. Das Spiel trudelte so ohne weiteren nennenswerten Abschluss seinem torlosen Ende entgegen. So das Neueste vom Sport.
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0: In Lahnstein, da haben wir aktuell 20 Grad gemessen. 19 sind es in Mayen und in Koblenz in der Goldgrube sind es auch 20 Grad. Sonne und Wolken im Mix, mal mehr Wolken, mal ein bisschen mehr Sonne, das Ganze trocken, so geht's durch den Abend. In der Nacht liegen die Tiefstwerte bei 15 Grad, auch hierbei überwiegend trocken, morgen wolkig. Und auch immer wieder Regen bei 22 Grad.
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2: Ich bin Babette Büchner. Noch immer kämpfen die Einsatzkräfte in Belgien an der Grenze zu Deutschland mit einem riesigen Waldbrand. Die Lage im Naturschutzgebiet Hoesven ist statisch, hat sich also zumindest nicht verschlechtert.
3: Das Feuer aus Belgien ist bisher nicht weiter Richtung Monschau in der Eifel vorgerückt. Regen und ausbleibender Wind wirken sich derzeit positiv aus, wie es von der Monschauer Einsatzleitung hieß. Man habe die Situation etwas entschärfen können. Die Menschen aus dem grenznahen Ortsteil Kalter Herberg, die evakuiert worden waren, können aktuell noch nicht in ihre Häuser zurück. Die Evakuierung wird noch aufrechterhalten. Mit rund 3000 Hektar Fläche handelt es sich um einen der größten Waldbrände in der Geschichte Belgiens. Tine Klimach, Nachrichtenredaktion.
2: Der Oman soll zusammen mit dem Iran an einem Mechanismus für die Straße von Hormuz arbeiten. Bislang gibt es aber keine Einigung. US-Präsident Donald Trump hat jetzt mit drastischen Worten den Druck erhöht. Er sagte dem Sender Fox News, man werde den Oman in Grund und Boden bombardieren, wenn das Land den USA in die Quere komme. Der Oman ist bislang keine aktive Kriegspartei. Es gab einen Hackerangriff auf das Netz der Berliner Landesbehörden. Betroffen sind die Senatsverwaltung für Stadtentwicklung, Bauen und Wohnen sowie für Mobilität, Verkehr, Umwelt und Klimaschutz, teilte die Senatskanzlei mit. Beide wurden schon am Freitag aus Sicherheitsgründen vom Landesnetz isoliert. Ob zu dem Zeitpunkt schon Daten abgeflossen waren, ist noch unklar. Es wurde ein Krisenstab eingerichtet. Letzter Applaus für einen Weltstar. Mit ihren berühmtesten Songs und emotionalen Reden haben Familie und Freunde auf einer Trauerfeier Abschied von der britischen Sängerin Bonnie Tyler genommen.
4: Wales verabschiedet sich von einer absoluten Musikikone. Bonnie Tyler war nicht nur für große Rockhymnen wie Holding Out for a Hero bekannt, sondern auch dafür, dass sie nie vergessen hat, wo sie herkam. Bis zuletzt hatte sie im Ort Mumbles in der Nähe von Swansea ein Wohnhaus und hielt Kontakt zu Nachbarn und Mitbürgern. Wie schon am Samstag bei einem Trauerzug kamen tausende Fans nach Swansea, um Tyler die letzte Ehre zu erweisen. Als ihr Sarg an der Kirche eintraf, gab es lauten Applaus. Aus London, Philipp Detlefs.
2: Die Beisetzung

0: fand anschließend im engsten Familienkreis statt.
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2: Mit Lenz Göbels, guten Abend. Die Polizei Koblenz zieht eine positive Bilanz zum diesjährigen Christopher Street Day. Am Samstag zogen mehrere tausend Menschen durch die Koblenzer Innenstadt. Nach Schätzung der Polizei waren zwischen 6.000 und 7.000 Menschen dabei. Der etwa zweistündige Aufzug verlief nach Angaben der Polizei friedlich und ohne Zwischenfälle. Strafanzeigen im Zusammenhang mit der Veranstaltung wurden bisher nicht aufgenommen. Die Polizei begleitete den CSD gemeinsam mit der Stadt Koblenz. Einsatzleiter Steffen Göbel spricht von einem erfolgreichen Einsatzkonzept. Die Polizei bedankt sich bei den Teilnehmern und den Einsatzkräften für den störungsfreien Ablauf. Außerdem in den Regionalnachrichten um halb, im Rhein-Lahn-Kreis bleibt die Wasserentnahme verboten und in Mayen wird die Bushaltestelle Hospitalgasse barrierefrei ausgebaut.
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3: Um 18.03 Uhr mit dem Blick raus zu euch auf die Straßen, auf die A48 Koblenz Richtung Dermbach zwischen Koblenz-Nord und Bendorf-Norwied. Vor der Bendorfer Brücke, da gab es einen Unfall, aktuell 2 Kilometer Stau. B42 Koblenz Richtung Bonn zwischen Urba und Fallendahe, dauert es an der Baustelle so 5 bis 10 Minuten länger.
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3: Blitzer habe ich aktuell keine. Wenn ihr was habt, Staus, Blitzer, Verkehrsbehinderungen, immer her damit, meldet's alles. Antenne Koblenz Hotline 0261 98 820 99 per Anruf oder WhatsApp direkt live zu mir ins Studio.
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3: Der Montagabend. Gleich gibt's den Polizeireport. Alles, was wichtig ist, aus den Polizeirevieren der Region mit meinem Nachrichtenkollegen Lenz Göbels. Vorher gibt's den Antenne Koblenz Supermix mit Katrina and the Waves, Clock Clock. Und wir starten mit Christus Sarandi und Good Old Days. Und ich bin Max Seemann. Schönen Montag. Hallo.
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1: Mit Lenz Göbels, guten Tag. In Koblenz-Rübenach ist es am Donnerstagabend zu einer gefährlichen Auseinandersetzung gekommen. Nach einer politischen Veranstaltung in der Aachener Straße gerieten zwei Personengruppen aneinander. Dabei wurden zwei Menschen leicht verletzt. Eine medizinische Behandlung war nicht nötig. Die Polizei hat die Ermittlungen aufgenommen. Weitere Angaben gibt es derzeit nicht. In Lahnstein hat eine E-Scooter-Fahrerin in der Nacht auf Freitag für eine gefährliche Situation im Straßenverkehr gesorgt. Die Polizei bemerkte sie gegen 23 Uhr am Kreisel in der Koblenzer Straße ohne vorgeschriebene Beleuchtung. Mehrere Anhaltesignale ignorierte die Frau und fuhr weiter in Richtung Bahnhofsstraße. Dabei geriet sie mehrfach in den Gegenverkehr, sodass andere Autofahrer bremsen und ausweichen mussten. Die Polizei stoppte die Fahrerin schließlich und stellte Hinweise auf ihre Verkehrsuntüchtigkeit fest. Gegen sie wurde unter anderem wegen Straßenverkehrsgefährdung Anzeige erstattet. Zeugen und betroffene Autofahrer werden gebeten, sich bei der Polizei Lahnstein zu melden. Auf der B256 bei Andernach-Miesenheim hat es am Freitagmittag einen schweren Verkehrsunfall gegeben. Gegen 12.40 Uhr stießen zwei Autos im Begegnungsverkehr zusammen. Beide Fahrzeuge wurden erheblich beschädigt und mussten abgeschleppt werden. Nach Angaben von Zeugen war ein grüner SUV zuvor mehrfach auf die Gegenfahrbahn geraten. Mehrere Autofahrer mussten dem Wagen ausweichen. Die Polizei sucht jetzt weitere Zeugen, die den Unfall oder die Fahrweise des SUVs beobachtet haben. Die Polizei Koblenz sucht nach einem möglichen Unfallort auf der B9. Am Samstagabend war dort ein weißer PKW in Richtung Boppard unterwegs. Ein Zeuge hatte gemeldet, dass das Auto in Schlangenlinien fuhr. Kurz darauf stoppte die Polizei den Wagen am Koblenzer Hauptbahnhof. Beim 64-jährigen Fahrer wurde ein Alkoholwert von mehr als 4 Promille festgestellt. Außerdem hatte das Auto frische Schäden an der Front. Die Polizei geht davon aus, dass der Wagen gegen eine Schutzplanke oder eine Mauer gefahren sein könnte. Zeugen, die einen solchen Unfall auf der B9 beobachtet haben oder anderswo, sollen sich bei der Polizei Koblenz melden.
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3: In Montabaur, da sind es aktuell 19 Grad, 20 sind es in Mendig und in Koblenz-Gülz sind es 21 Grad. Wolkig, vereinzelt ein bisschen Sonne, so geht es durch den Abend und auch durch die Nacht das Ganze, aber trocken. In der Nacht liegen die Tiefstwerte dann bei 15 Grad. Morgen mehr Wolken, auch wieder mehr Regen, das Ganze auch bei 22 Grad. Mittwoch ähnlich bei dann 24 Grad.
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4: Mit Lenz Göbels, guten Abend. Die Polizei Koblenz zieht eine positive Bilanz zum diesjährigen Christopher Street Day. Am Samstag zogen mehrere tausend Menschen durch die Koblenzer Innenstadt. Nach Schätzung der Polizei waren zwischen 6.000 und 7.000 Menschen dabei. Der etwa zweistündige Aufzug verlief nach Angaben der Polizei friedlich und ohne Zwischenfälle. Strafanzeigen im Zusammenhang mit der Veranstaltung wurden bisher nicht aufgenommen. Die Polizei begleitete den CSD gemeinsam mit der Stadt Koblenz. Einsatzleiter Steffen Göbel spricht von einem erfolgreichen Einsatzkonzept. Die Polizei bedankt sich bei den Teilnehmern und den Einsatzkräften für den störungsfreien Ablauf. Im Rhein-Lahn-Kreis bleibt die Wasserentnahme aus oberirdischen Gewässern verboten. Grund sind die anhaltende Trockenheit und die niedrigen Wasserstände. Das Verbot gilt bis auf Widerruf und betrifft unter anderem Flüsse, Bäche, Gräben, Teiche, Seen und Quellen. Wasser darf auch nicht mit Kanistern, Gießkannen, Eimern, Pumpen und Leitungen entnommen werden. Das gilt ebenfalls für die Landwirtschaft und für Feuerwehrübungen. Ausgenommen sind nur bereits schriftlich erteilte Wasserentnahmegenehmigungen. Wegen Kranarbeiten wird das Peter-Altmaier-Ufer in Koblenz morgen und am Mittwoch jeweils von 6 bis 18 Uhr vollgesperrt. Betroffen ist der Bereich auf Höhe der Alten Burg. Auch der Gehweg auf der Seite der Alten Burg wird gesperrt. Die Parkhäuser, Weiße Höfe und Alte Burg bleiben jedoch erreichbar. Auch der Gehweg auf der Moselseite kann weiterhin genutzt werden. In Mayen wird die Bushaltestelle Hospitalgasse barrierefrei ausgebaut. Die Arbeiten haben bereits begonnen und sollen voraussichtlich Mitte September abgeschlossen sein. Dafür wird der Habsburgring vor der Einfahrt zur Hospitalgasse angepasst. Die Haltestelle bekommt unter anderem einen neuen Bordstein, einen barrierefreien Wartebereich und ein Leitsystem für Menschen mit Sehbehinderung. Außerdem soll dort ein Fahrgastunterstand entstehen. Die Bushaltestelle war nach dem neuen Linienkonzept 2021 eingerichtet worden, aber zunächst nicht barrierefrei ausgebaut worden. Die Kosten liegen bei rund 70.000 Euro, bis zu 85% davon werden gefördert. Während der Arbeiten kann es auf dem Habsburgring zu Einschränkungen kommen. Am Donnerstag geht die Koblenzer Skate Night in die zweite Runde. Start ist um 20 Uhr auf dem Gelände der EVM in der Ludwig-Erhard-Straße. Die Teilnahme ist kostenlos. Die Strecke führt diesmal durch 6 Stadtteile, unter anderem durchs Rauental, die Altstadt, Neuendorf und Wallersheim. Zur Halbzeit gibt es eine Pause an der Herz-Jesu-Kirche mit frischem Obst und Getränken. Für die Sicherheit sorgen Streckenordner, Polizei und Malteser. Wichtig ist, alle Teilnehmer müssen während der Fahrt eine Warnweste tragen. Außerdem sind Helm sowie Knie-, Ellenbogen- und Handgelenkschützer Pflicht.
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3: Um 18.34 Uhr mit dem Blick raus zu euch auf die Straßen. Und da habe ich aktuell keine Staus, keine Verkehrsbehinderungen und wünsche überall eine gute und sichere Fahrt.
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3: Blitzer habe ich aktuell auch keine. Wenn ihr was habt, Staus, Blitzer, Verkehrsbehinderungen, immer her damit, meldet's alles. Antenne Koblenz Hotline 0261 98 820 99 per Anruf oder WhatsApp direkt live zu mir ins Studio.
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1: Die Elisenstraße in Koblenz-Lützel verbindet die Straße an der Ringmauer mit der Antoniusstraße. Insgesamt stehen dort 10 Häuser, die durch ihre hölzernen Fachwerkbauweise ins Auge fallen. Auffällig ist, dass es sich um recht einfache Konstruktionen handelt, die sehr kostengünstig erstellt werden konnten. Es gibt nur wenige unauffällige Verzierungen. Die Bebauung der Elisenstraße erfolgte Ende des 19. Jahrhunderts. An der Fassade des Hauses Nummer 1 ist die Jahreszahl 1888 zu erkennen. Ein Blick in das historische Kartenwerk zeigt, dass der Bereich unterhalb der Feste Franz bis ins Jahr 1878 von jeglicher Bebauung freigehalten worden war. So war es verboten, im näheren Umfeld der Festung Franz zu bauen. Dieses Verbot gründete auf dem Reichsrajongesetz aus dem Jahr 1871. Es regelte die Art und Weise des Bauens und der Siedlungsstrukturen in militärischen Zonen. Die Festungskanonen sollten freies Schussfeld haben, um die Stadt Koblenz verteidigen zu können. In einem gewissen Abstand zur Festung durften keine massiven Gebäude errichtet werden. Diese Einschränkungen des Bauens führten in Koblenz zu einem hohen Siedlungsdruck im gesamten Stadtgebiet und in der Folge zu steigenden Grundstücks-, Kauf- und Mietpreisen. Das Jahr 1888 an Haus Nummer 1 markiert eine Wende in der Siedlungspolitik der Stadt Koblenz. Der neue Oberbürgermeister bemühte sich, die strengen Regeln in Bezug auf das Bauen in Festungsnähe zu lockern. Häuser durften in Leichtbauweise mit Fachwerk errichtet werden, weil sie so im Kriegsfall leicht abzureißen sind. Diese Bauweise ist bei den Häusern mit den Hausnummern 3, 5, 9 und 16 an der Fassade sichtbar. Bei den Häusern mit der Nummer 1 und 7 ist dies noch am Giebel zu erkennen. Das Fachwerk besteht aus einfachen Streben und teilweise geschosshohen Andreaskreuzen zwischen und unter den Fenstern. Die Häuser der Elisenstraße 1 bis 9 stehen heute unter Denkmalschutz als Zeugnis der Koblenzer Stadtgeschichte. Und deshalb ist unsere heutige Koblenz-Zahl des Tages die 1888.
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1: In Mühlheim-Kärlich, da sind 22 Grad, 21 sind es in Münster-Maifeld und in Koblenz-Horchheim sind es auch 21 Grad. Überwiegend wolkig, aber ohne Regen geht es durch den Abend. Auch in der Nacht bleibt es dann trocken. Tiefstwerte liegen bei 15 Grad, da auch ein paar Wolken dabei. Morgen dann auch wieder viele Wolken, immer wieder Regen. Bei 22 Grad haben wir nicht ganz so viel von der Sonne. Ähnlich zeigt sich dann auch der Mittwoch bei dann 24 Grad.
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2: Ich bin David Büchner. Noch immer kämpfen die Einsatzkräfte in Belgien an der Grenze zu Deutschland mit einem riesigen Waldbrand. Die Lage im Naturschutzgebiet Hohes Venn ist statisch, hat sich also zumindest nicht verschlechtert. Entwarnung gibt es aber noch nicht. Die etwa 30 evakuierten Einwohner aus Monschau können deshalb auch noch nicht zurück in ihre Häuser. Für morgen wird starker Wind erwartet. Darauf bereiten sich die Einsatzkräfte jetzt vor. Die Bundeswehr hatte im Juli so viele Soldaten wie seit 13 Jahren nicht mehr. Ende des Monats habe es rund 186.700 Männer und Frauen in der Truppe gegeben, teilte das Verteidigungsministerium mit.
3: Mehr Bewerbungen, mehr Einstellungen. Die Zahl der Männer und Frauen in der Bundeswehr wächst schnell genug, um die politisch vereinbarten Ziele zu erreichen. Es sollen in diesem Jahr bis zu 190.000 Soldaten werden. Derzeit dienen über 12.000 freiwillig Wehrdienstleistende und kurzdienende Zeitsoldaten als Teil des neuen Wehrdienstes. Das sind rund 6% mehr als im Vergleich zum Vorjahr. Und das Anschreiben zum Wehrdienst haben die allermeisten jungen Männer schon beantwortet, aber nur sehr wenige Frauen. Da sind es nur 4%. Aus Berlin, Tine Klimach.
2: In Deutschland ist der Tankrabatt ausgelaufen. In Polen laufen dagegen neue Hilfen an. Ab heute gelten dort ein festgelegter Maximalpreis und eine reduzierte Mehrwertsteuer.
4: Mit dem neuen Spritpreispaket möchte Polens Regierung zumindest vorübergehend finanzielle Erleichterung schaffen für die vielen Bürger, die in diesen Tagen mit dem Auto aus dem Urlaub zurückkehren. Die Regelung gilt für 2 Wochen bis Ende August. Dann beginnt das neue Schuljahr. In Polen zahlt man heute für den Liter Super umgerechnet 1,67 Euro. Das sind 61 Cent weniger als in Deutschland. Und das wird sicher auch deutsche Tanktouristen sehr interessieren. Aus Warschau, Doris Heimann.
2: Die Thüringer Brombeer-Koalition aus CDU, SPD und BSW bröckelt. 2 von 15 BSW-Abgeordneten erklärten, dass sie CDU-Ministerpräsident Mario Vogt nicht mehr mittragen. Dieser stehe somit aktuell nur noch einer Minderheitsregierung vor. Die deutschlandweit einzige Brombeer-Koalition kam schon bisher nur auf 44 von 88 Sitzen im Erfurter Landtag.
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5: Mit Lenz Göbels, guten Abend. Am Donnerstag geht die Koblenzer Skate Night in die zweite Runde. Start ist um 20 Uhr auf dem Gelände der EVM in der Ludwig-Erhard-Straße. Die Teilnahme ist kostenlos. Die Strecke führt diesmal durch 6 Stadtteile, unter anderem durchs Rauental, die

0: Altstadt Neuendorf und Wallersheim. Zur Halbzeit gibt es eine Pause an der Herz-Jesu-Kirche mit frischem Obst und Getränken. Für die Sicherheit sorgen Streckenordner, Polizei und Malteser. Wichtig ist, alle Teilnehmer müssen während der Fahrt eine Warnweste tragen. Außerdem sind Helm sowie Knie-, Ellenbogen- und Handgelenkschützer Pflicht.
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2: Um 19.03 Uhr mit dem Blick raus zu euch auf die Straßen. Da habe ich aktuell keine Staus, keine Verkehrsbehinderungen und wünsche überall eine gute und sichere Fahrt.
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2: Blitzer habe ich auch keine. Wenn ihr was habt, Staus, Blitzer, Verkehrsbehinderungen, immer her damit. Meldet's alles. Antenne Koblenz Hotline 0261 98 8 20 99. Per Anruf oder WhatsApp direkt live zu mir ins Studio.
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2: Der Montagabend kurz nach 19 Uhr, das heißt gleich gibt's wieder eine Reise zurück in der Musikgeschichte. Das machen wir in unserem Tagebuch der großen Hits. Und das machen wir diesmal mit Tones and I und Dance Monkey. Vorher Madonna, Felix Jähn und Weiß. Und wir starten mit Leonie und Callum Scott mit Stay. Und ich bin Max Dehmann und wünsche einen schönen Montagabend. Hallo.
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1: 17. August 2019. Towns and I steigt mit Dance Monkey in die Charts ein. Heißt eigentlich Tony Watson und arbeitet ursprünglich in einem Kleiderladen in Melbourne in Australien. Irgendwann fasst sie aber dann den Entschluss, sie will sich als Straßenmusikerin ihr Geld verdienen. Sie bekommt nach langem Hin und Her dann in der Stadt einen festen Platz, an dem sie spielen darf. Allerdings muss sie dafür ziemlich weit weg parken und ihre ganze Musikausrüstung immer so weit zu schleppen, das wird ihr irgendwann zu blöd. Also geht sie an die Ostküste von Australien nach Byron Bay und versucht dort ihr Glück. Als sie dort jeden Tag spielt, merkt sie irgendwann, es laufen lauter betrunkene Idioten an ihr vorbei und ruinieren ihre Auftritte. Außerdem wird ihr irgendwann klar, die Aufmerksamkeitsspanne der Leute ist enorm kurz geworden. Dem muss sie sich anpassen. Und zwar so sehr, dass sie sich mit der Zeit fühlt wie ein kleines Aufziehäffchen, von dem die Leute einfach verlangen können, was sie wollen. Diese Erfahrung packt sie in einen Song, zusammen mit all den Sätzen, die die Leute so zu ihr sagen. Und diese Nummer nennt sie Dance Monkey. Und dann kommt dieser eine besondere Abend. Ein Mann läuft an ihr vorbei und drückt ihr eine Visitenkarte in die Hand. In dem Moment ahnt sie noch nicht, dass diese Karte ihr Sprungbrett zum weltweiten Erfolg ist.

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2: 21 Grad sind es in Nassau, 22 in Neuwied und in Koblenz auf der Horchheimer Höhe sind es auch 21 Grad. Wolkig, aber überwiegend trocken. So geht's durch den Abend und auch in der Nacht bleibt's trocken, da dann ein bisschen klarer. Tiefstwerte liegen bei 15 Grad. Morgen auch viele Wolken und auch immer mal wieder Regen. Das Ganze mit wenig Sonne und Höchstwerten von 22 Grad. Mittwoch dann ähnlich bei dann 24 Grad.
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2: Um 19.32 Uhr mit dem Blick raus zu euch auf die Straßen. Und ich erwarte keine Staus, keine Verkehrsbehinderungen und wünsche überall eine gute und sichere Fahrt.
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2: Blitzer habe ich auch keine, wenn ihr was habt. Staus, Blitzer, Verkehrsbehinderungen, immer her damit. Meldet's alles, Antenne Koblenz Hotline 0261 98 820 per Anruf oder WhatsApp.
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1: Mit Lisa Tauchen, hallo. Am Freitag und Samstag ist es endlich soweit, denn in dieser Woche erwartet euch das Festival-Highlight des Sommers auf der Ehrenburg in Brodenbach, das Castle Beats Festival 2026. Freut euch auf elektronische Musik in einer einmaligen Burgkulisse mit spektakulären Lichtshows. Außerdem wartet ein fantastisches Line-up und einige DJs darauf, mit euch Party zu machen. Feiert mit uns dort, wo Geschichte auf moderne Beats trifft. Alle Infos und natürlich Tickets gibt's online auf castlebeats.de und wir sehen uns dann dort beim Castle Beats Festival am Freitag und Samstag auf der Ehrenburg in Brodenbach. Sauna-Fans dürfen sich in Bad Ems auf ein neues Highlight freuen. Die Bad Emser Therme eröffnet ihre neue Welterbe-Sauna. Am Samstag wird die umgebaute und vergrößerte Sauna offiziell eingeweiht. Mit einer Gestaltung, die besondere Architektur der UNESCO-Welterbestadt aufgreift. Mehr als 100 Gäste finden dort künftig Platz und können den neuen Wellnessbereich genießen. Zur Eröffnung zeigt die deutsche Meisterin im Showaufguss Emma Eichhorn einen besonderen Aufguss. Auch neue Außenduschen zwischen Sauna und Bewegungsbecken gehören zum erweiterten Angebot. Ein neues Stück Entspannung also für alle, die es sich in der Therme gut gehen lassen möchten. Ein Sommerabend voller großer Melodien erwartet Besucher in Boppard. Im Innenhof der kurfürstlichen Burg erklingt am Sonntag beim Open-Air-Konzert Die Musik berührt den Himmel bekannte Werke aus Oper und Operette. Es werden bekannte Stücke von Mozart, Puccini, Lea und weiteren Komponisten präsentiert. Dazu kommen stimmungsvolle Lieder und besondere Klavierwerke. Los geht's um 18 Uhr, der Eintritt ist frei und falls das Wetter nicht mitspielt, wird das Konzert einfach in die Burg verlegt. Und bei allem wünschen wir euch natürlich auch wie immer viel Spaß.
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1: Ich bin Babit Büchner. Aufatmen in Monschau. Der Waldbrand aus Belgien rückt nicht weiter vor. Auch das Wetter hilft mit. Nicht nur der Regen hat die Einsatzkräfte unterstützt, sagte Feuerwehreinsatzleiter Philipp Krüger am Nachmittag.
2: Der Wind hat sich Gott sei Dank wieder etwas gedreht, zeigt aktuell nach Nordwesten. Somit sind die Lagen Mützenich und Monschau, wie man sieht, relativ wieder in Ordnung.
1: Eine Entwarnung gibt es aber bisher nicht. Die etwa 30 evakuierten Einwohner aus Monschau können deshalb auch noch nicht zurück in ihre Häuser. Die Bundeswehr hatte im Juli so viele Soldaten wie seit 13 Jahren nicht mehr. Ende des Monats habe es rund 186.700 Männer und Frauen in der Truppe gegeben, teilte das Verteidigungsministerium mit.
3: Mehr Bewerbungen, mehr Einstellungen. Die Zahl der Männer und Frauen in der Bundeswehr wächst schnell genug, um die politisch vereinbarten Ziele zu erreichen. Es sollen in diesem Jahr bis zu 190.000 Soldaten werden. Derzeit dienen über 12.000 freiwillig Wehrdienstleistende und kurzdienende Zeitsoldaten als Teil des neuen Wehrdienstes. Das sind rund 6% mehr als im Vergleich zum Vorjahr. Und das Anschreiben zum Wehrdienst haben die allermeisten jungen Männer schon beantwortet, aber nur sehr wenige Frauen. Da sind es nur 4%. Aus Berlin, Tine Klimach.
1: Die Thüringer Brombeer-Koalition aus CDU, SPD und BSW bröckelt. 2 von 15 BSW-Abgeordneten haben erklärt, dass sie CDU-Ministerpräsident Mario Vogt nicht mehr mittragen. Dieser stehe somit aktuell nur noch einer Minderheitsregierung vor. 13 BSW-Abgeordnete hatten zuvor dafür gestimmt, in der Regierungskoalition zu bleiben. Die deutschlandweit einzige Brombeer-Koalition kam schon bisher nur auf 44 von 88 Sitzen im Erfurter Landtag. Es hat einen Hackerangriff auf das Netz der Berliner Landesbehörden gegeben. Betroffen sind die Senatsverwaltung für Bauen und Wohnen und die Senatsverwaltung für Umwelt und Verkehr, teilte die Senatskanzlei mit. Beide wurden schon am Freitag aus Sicherheitsgründen vom Landesnetz isoliert. Ob zu dem Zeitpunkt schon Daten abgeflossen sind, ist noch unklar. Es wurde ein Krisenstab eingerichtet.
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1: Ich bin Babette Büchner. Sie sind in mehreren Schichten im Einsatz. Auch heute Nacht kämpfen die Einsatzkräfte im belgischen Naturschutzgebiet Hohes Venn weiter gegen die Flammen. Das Feuer rückt im Moment zwar nicht weiter Richtung Monschau in der Eifel vor, eine Entwarnung gibt es aber noch nicht. Morgen soll es wieder windiger werden. Die etwa 30 evakuierten Einwohner aus Monschau können deshalb auch noch nicht zurück in ihre Häuser. In Deutschland ist der Anteil junger Menschen ohne Job oder Ausbildungsplatz leicht gestiegen. Im vergangenen Jahr waren es 10% der 20- bis 24-Jährigen, berichtet das Statistische Bundesamt. Im Jahr davor waren es 9,5%.
2: Auffällig in der Statistik ist, dass anders als in vielen anderen EU-Ländern hierzulande mehr junge Menschen in Großstädten ohne Job oder Ausbildungsplatz sind als auf dem Land, wo es in der Regel ja weniger Angebote gibt. Unabhängig von der Region wollen sich viele nach dem Schulabschluss oder Studium erstmal orientieren und zum Beispiel reisen oder sie warten auf den richtigen Studien- oder Ausbildungsplatz. Außerdem sind in Deutschland etwas mehr junge Frauen als Männer zwischen 20 und 24 ohne Beschäftigung. Diana Kramer, Nachrichtenredaktion.
1: Die Aggressivität im Straßenverkehr hat in den vergangenen Jahren weiter zugenommen. In einer Langzeitstudie des Gesamtverbands der deutschen Versicherungswirtschaft räumen immer mehr Autofahrer eigenes Fehlverhalten ein.
3: Drängeln, Ausbremsen, Schimpfen. Ein knappes Drittel der Autofahrer schert nach dem Überholen schon mal so dicht ein, dass der andere bremsen muss. Auch bei Radfahrern deutet die Umfrage auf ein zunehmend aggressives Verhalten hin. Über 40% von ihnen erzwingen demnach hin und wieder die Vorfahrt. Das Leben werde immer hektischer, das erzeuge Druck. So die Studienmacher. Auch die Nutzung des Smartphones am Steuer nimmt immer mehr zu. Jeder Vierte schreibt während der Fahrt zumindest ab und an Nachrichten. Aus Berlin, Tine Klimach.
1: Die am Boden messbare UV-Strahlung der Sonne nimmt laut einer neuen Untersuchung in ganz Europa zu. Hauptgrund dafür ist, dass es weniger Wolken gibt, teilte das Bundesamt für Strahlenschutz mit. Besonders betroffen sind demnach Mittel- und Westeuropa, darunter auch Deutschland. An 26 von 40 Messstationen gab es eine jährliche Zunahme der UV-Strahlung von 10-20%.
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1: Ich bin David Riemer. Die wechselhafte Wetterlage trägt zu einer weiteren Entspannung im Waldbrandgebiet an der belgisch-deutschen Grenze bei. Der Brand in einem belgischen Naturschutzgebiet war gestern bis auf 300 Meter an die deutsche Grenze herangerückt, was zu einer Evakuierung von rund 30 Bewohnern im Dorf Kaltenherberg geführt hatte.
2: Das Feuer aus Belgien ist bisher nicht weiter Richtung Monschau in der Eifel vorgerückt. Regen und ausbleibender Wind wirken sich derzeit positiv aus, wie es von der Monschauer Einsatzleitung hieß. Man habe die Situation etwas entschärfen können. Die Menschen aus dem grenznahen Ortsteil Kaltenherberg, die evakuiert worden waren, können aktuell noch nicht in ihre Häuser zurück. Die Evakuierung wird noch aufrechterhalten. Mit rund 3000 Hektar Fläche handelt es sich um einen der größten Waldbrände in der Geschichte Belgiens. Tine Klimach, Nachrichtenredaktion.
1: Der Oman soll zusammen mit dem Iran an einem Mechanismus für die Straße von Hormuz arbeiten. Bislang gibt es aber keine Einigung. US-Präsident Trump hatte jetzt mit drastischen Worten den Druck erhöht. Er sagte dem Sender Fox News, man werde den Oman in Grund und Boden bombardieren, wenn das Land den USA in die Quere komme. Der Oman ist bislang keine aktive Kriegspartei. Die im Boden messbare UV-Strahlung der Sonne nimmt laut einer neuen Untersuchung in ganz Europa zu. Hauptgrund dafür ist, dass es weniger Wolken gibt. Das teilte das Bundesamt für Strahlenschutz in Salzgitter mit.
3: Örtliche Messungen haben schon darauf hingedeutet. Jetzt bestätigen europaweite Daten einen besorgniserregenden Trend. An 26 von 40 Messstationen nahm die UV-Strahlung jährlich um 10-20% zu. Vor allem in Mittel- und Westeuropa, auch in Deutschland. Damit steigt das Gesundheitsrisiko, denn die ultraviolette Strahlung gilt als Hauptursache für Hautkrebs. Sie kann außerdem die Augen schädigen. Unter anderem wegen des Klimawandels gibt es weniger schützende Wolken. Die Experten vom Strahlenschutzamt fordern mehr Schattenplätze. Das helfe außerdem auch gegen Hitze, hieß es. Ursula Winkler, Nachrichtenredaktion.
1: Die Thüringer Brombeer-Koalition aus CDU, SPD und BSW bröckelt. 2 von 15 BSW-Abgeordneten erklärten, dass sie CDU-Ministerpräsident Vogt nicht mehr mittragen. Dieser stehe somit aktuell nur noch einer Minderheitsregierung vor. 13 BSW-Abgeordnete hatten zuvor dafür gestimmt, in der Regierungskoalition zu bleiben.
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0: geben. Das teilte das Verteidigungsministerium in Berlin mit. Im Vergleich zum letzten Juli gäbe es 2% mehr Soldaten.
1: Mehr Bewerbungen, mehr Einstellungen. Die Zahl der Männer und Frauen in der Bundeswehr wächst schnell genug, um die politisch vereinbarten Ziele zu erreichen. Es sollen in diesem Jahr bis zu 190.000 Soldaten werden. Derzeit dienen über 12.000 freiwillig Wehrdienstleistende und kurzdienende Zeitsoldaten als Teil des neuen Wehrdienstes. Das sind rund 6% mehr als im Vergleich zum Vorjahr. Und das Anschreiben zum Wehrdienst haben die allermeisten jungen Männer schon beantwortet, aber nur sehr wenige Frauen. Da sind es nur 4%. Aus Berlin, Tine Klimach.
0: Das Bangen und die kräftezehrende Brandbekämpfung seit Tagen und Nächten gehen weiter. Das Feuer im Naturschutzgebiet Hohes Venn in Belgien ist nicht weiter auf die deutsche Grenze vorgerückt, sagte ein Feuerwehrsprecher. Die Lage ist also statisch, hat sich zumindest nicht verschlechtert. Auch die Monschauer Bürgermeisterin Carmen Krämer sprach von einer unveränderten Lage. Außerdem sagte sie:
2: Ich wünsche denjenigen, die jetzt ihre Häuser verlassen mussten, viel Kraft an der Stelle. Wir haben natürlich weiterhin die Lage im Blick und sobald sich dahingehend etwas ändern sollte und die Menschen zurückkehren können, werden sie auch informiert werden.
0: Im belgischen Naturschutzgebiet Hohes Venn brennt es seit Tagen auf einer Fläche von rund 3000 Hektar. Es ist einer der größten Waldbrände in der Geschichte Belgiens. Auf Teile der Berliner Senatsverwaltung ist ein Hackerangriff erfolgt. Betroffen sind die Senatsverwaltungen für Stadtentwicklung sowie für Mobilität, Verkehr, Umwelt und Klimaschutz. Beide wurden aus Sicherheitsgründen vom Landesnetz abgetrennt. Das Landeskriminalamt, die Staatsanwaltschaft Berlin und das BSI sind eingeschaltet. Ob Daten abgeflossen sind, ist noch unklar. Die forensischen Untersuchungen dauern an. Zum Fußball. Stürmer Niklas Füllkrug steht einem Medienbericht zufolge vor einer Rückkehr zu Werder Bremen. Der 33-Jährige soll vom Premier League-Absteiger West Ham United ausgeliehen werden. Der Medizincheck steht am Dienstag an. Füllkrug spielte bereits in der Jugend für Werder und kehrte 2019 noch einmal zurück. Zuletzt war die Karriere des Ex-Nationalspielers in England ins Stocken geraten.
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1: Ich bin David Riemer. Die wechselhafte Wetterlage trägt zu einer weiteren Entspannung im Waldbrandgebiet an der belgisch-deutschen Grenze bei. Der Brand in einem belgischen Naturschutzgebiet war gestern bis auf 300 Meter an die deutsche Grenze herangerückt, was zu einer Evakuierung von rund 30 Bewohnern im Dorf Kaltenherberg geführt hatte.
2: Das Feuer aus Belgien ist bisher nicht weiter Richtung Mont

0: mit drastischen Worten den Druck erhöht. Er sagte dem Sender Fox News, man werde den Oman in Grund und Boden bombardieren, wenn das Land den USA in die Quere komme. Der Oman ist bislang keine aktive Kriegspartei. Die im Boden messbare UV-Strahlung der Sonne nimmt laut einer neuen Untersuchung in ganz Europa zu. Hauptgrund dafür ist, dass es weniger Wolken gibt. Das teilte das Bundesamt für Strahlenschutz in Salzgitter mit.
1: Örtliche Messungen haben schon darauf hingedeutet. Jetzt bestätigen europaweite Daten einen besorgniserregenden Trend. An 26 von 40 Messstationen nahm die UV-Strahlung jährlich um 10-20% zu. Vor allem in Mittel- und Westeuropa, auch in Deutschland. Damit steigt das Gesundheitsrisiko, denn die ultraviolette Strahlung gilt als Hauptursache für Hautkrebs. Sie kann außerdem die Augen schädigen. Unter anderem wegen des Klimawandels gibt es weniger schützende Wolken. Die Experten vom Strahlenschutzamt fordern mehr Schattenplätze. Das helfe außerdem auch gegen Hitze, hieß es. Ursula Winkler, Nachrichtenredaktion.
0: Die Thüringer Brombeer-Koalition aus CDU, SPD und BSW bröckelt. 2 von 15 BSW-Abgeordneten erklärten, dass sie CDU-Ministerpräsident Vogt nicht mehr mittragen. Dieser stehe somit aktuell nur noch einer Minderheitsregierung vor. 13 BSW-Abgeordnete hatten zuvor dafür gestimmt, in der Regierungskoalition zu bleiben.
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1: Ich bin David Riemer. Heute soll das Urteil gegen drei mutmaßliche Agenten fallen. Die Angeklagten stammen aus der Ukraine und sollen in russischem Auftrag Anschläge vorbereitet haben.
2: Laut Anklage bekamen die drei den Auftrag von einem russischen Geheimdienst. Sie sollten Pakete in die Ukraine schicken, Brandsätze, die in Lastern oder Lagerhallen explodieren, einen großen Schaden anrichten und eine noch größere Verunsicherung in der Ukraine auslösen sollten. Zur Vorbereitung sollen die Angeklagten harmlose Pakete mit einem GPS-Tracker in die Ukraine verschickt haben. So wollten sie die Wege der Pakete nachvollziehen. Bevor sie Schaden anrichten konnten, wurden die drei im Mai 2025 in Köln, Konstanz und in der Schweiz festgenommen. Uli Reitinger, Nachrichten.

0: weiterhin nicht in ihre Häuser zurück. In Deutschland steigt der Anteil junger Menschen, die ohne Job-, Bildungs- oder Ausbildungsplatz dastehen. Im vergangenen Jahr traf das auf 10% der Menschen im Alter zwischen 20 und 24 Jahren zu. Das teilte das Statistische Bundesamt mit. Im Jahr davor waren es noch 9,5%.
1: Viele der jungen Menschen sind arbeitssuchend oder stehen kurz vor Studium oder Ausbildung, laut Bildungsbericht. Aber fast 2/3 stehen dem Arbeitsmarkt nicht zur Verfügung, wegen Betreuungspflichten und gesundheitlicher Probleme. Dadurch gingen wichtige Fachkräfte verloren, so die gewerkschaftliche Hans-Böckler-Stiftung. Abhilfe könne eine echte Ausbildungsgarantie bringen. Bei den Arbeitsagenturen müsste die Förderung im Mittelpunkt stehen, statt Sanktionen und Druck, sagt der Sozialverband Deutschland, um beim Einstieg in die Arbeit zu unterstützen. Tine Klimach, Nachrichtenredaktion.
0: Zum Fußball. Stürmer Niklas Füllkrug steht laut Medienbericht vor einer Rückkehr zum Bundesligisten Werder Bremen. Der Medizincheck steht heute an, berichtet Sky. Demnach soll der 33-Jährige vom Premier League-Absteiger West Ham United ausgeliehen werden. Dort lief es für den Ex-Nationalspieler zuletzt nicht mehr so, wie erhofft.
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1: Ich bin David Riemer. Die Bundeswehr hat im Juli so viele Soldatinnen und Soldaten gezählt wie seit 13 Jahren nicht mehr. Zum Stichtag am 31. Juli habe es rund 187.000 Männer und Frauen in der Truppe gegeben. Das teilte das Verteidigungsministerium in Berlin mit. Im Vergleich zum letzten Juli gäbe es 2% mehr Soldaten.
2: Mehr Bewerbungen, mehr Einstellungen. Die Zahl der Männer und Frauen in der Bundeswehr wächst schnell genug, um die politisch vereinbarten Ziele zu erreichen. Es sollen in diesem Jahr bis zu 190.000 Soldaten werden. Derzeit dienen über 12.000 freiwillig Wehrdienstleistende und kurzdienende Zeitsoldaten als Teil des neuen Wehrdienstes. Das sind rund 6% mehr als im Vergleich zum Vorjahr. Und das Anschreiben zum Wehrdienst haben die allermeisten jungen Männer schon beantwortet, aber nur sehr wenige Frauen. Da sind es nur 4%. Aus Berlin, Tine Klimach.
1: Das Bangen und die kräftezehrende Brandbekämpfung seit Tagen und Nächten gehen weiter. Das Feuer im Naturschutzgebiet Hohes Venn in Belgien ist nicht weiter auf die deutsche Grenze vorgerückt, sagte ein Feuerwehrsprecher. Die Lage ist also statisch, hat sich zumindest nicht verschlechtert. Auch die Monschauer Bürgermeisterin Carmen Krämer sprach von einer unveränderten Lage. Außerdem sagte sie:
3: Ich wünsche denjenigen, die jetzt ihre Häuser verlassen mussten, viel Kraft an der Stelle. Wir haben natürlich weiterhin die Lage im Blick und sobald sich dahingehend etwas ändern sollte und die Menschen zurückkehren können, werden sie auch informiert werden.
1: Im belgischen Naturschutzgebiet Hohes Venn brennt es seit Tagen auf einer Fläche von rund 3000 Hektar. Es ist einer der größten Waldbrände in der Geschichte Belgiens. Auf Teile der Berliner Senatsverwaltung ist